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1: Herzlich willkommen bei den On Air Stories. In dieser On Air Story möchte ich euch die Sendung Oldie Treff von Peter Ziermann vorstellen. Hallo Peter, schön, dass du da bist.
2: Ja, freut mich auch.
1: Was ist denn die Sendung Oldie Treff genau? Also worum geht es?
2: Ja, ein bisschen old-fashioned Radio. Zum einen wird ich ja seit 100 Jahren gefühlt durch, dass wir hier noch Plattenspieler im Studio haben, weil ich tatsächlich immer noch eigentlich 100% Vinyl spiele. Und mein Musikgeschmack, der liegt ja eigentlich eher bei internationalen Titeln, bei Beat und ja, vernünftigen Nummern der 60er, 70er Jahre. Aber ich spiele auch sehr viel deutsche Musik, bin nach wie vor jedes Wochenende auf dem Flohmarkt, sammle da irgendwelche Schallplatten ein. Und es gibt so einen Spruch, den ich auch seit Jahren mache. 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Ja.

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1: Herzlich willkommen zu einer weiteren On-Air-Story. Ich bin heute mit Rolf Gensrich im Studio, der die Sendung OK Beat macht.
2: Hallo, freue mich, dass ich hier sein darf.
1: Wie würdest du ansonsten deine Sendung generell beschreiben?
2: Die Sendung lässt sich eigentlich schlecht beschreiben. Also es gibt mehrere Varianten. Ich versuche, Gäste mir heranzuholen aus allen möglichen Gegenden, so Sachen, die mir über den Weg laufen. Das kann also der Würstchenverkäufer sein bis hin zu irgendwelchen kleinen Aktionen, Grundeinkommen zum Beispiel oder kleine Parteien oder aber Musiker, die mir auf der Straße auffallen, denen ich dann mal meine Visitenkarte gebe und sage, kommt doch mal vorbei, meldet euch doch mal.
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1: Heute geht es um das Campus Radio CouchFM. Das ist ein Projekt in Zusammenarbeit der drei Berliner Hochschulen, der Humboldt-Universität, der Freien Universität und der Technischen Universität Berlin. Und ich möchte euch nun das Campus Radio genauer vorstellen und habe hierzu Laura und Emily von CouchFM eingeladen. Herzlich willkommen.
2: Hi.
3: Hi.
1: Seit wann gibt es denn das Format Campus Radio CouchFM?
2: Also 2011 kam die Idee auf. Und 2012 lief dann die erste Sendung schon. Also es ist jetzt schon ganz schön lange her.
1: Und ihr sendet ja jeden Tag und habt verschiedene Formate. Wie ist die Sendung denn aufgebaut?
2: Genau, also wir haben jeden Tag in der Woche ein unterschiedliches Format. Zweimal die Woche läuft unser Live-Magazin. Das heißt, da stehen wir live im Studio und reden über alles Mögliche. Und dann läuft auch Musik zwischendurch, wie man es aus dem Radio halt so kennt. Und montags ist bei uns immer Platz für eine Gästesendung. Mhm. Also da können zum Beispiel andere Unis ihre Projekte vorstellen, wenn sie selbst einen Podcast produzieren und so weiter. Dann haben wir am Mittwoch unsere Musiksendung, das Klangkompott. Das wird von der Musikredaktion gemacht und es kann auch alles Mögliche sein. Interviews, einfach eine Band vorstellen, ein Genre vorstellen, alles Mögliche. Genau, donnerstags läuft unser Gästezimmer. Das ist ein Interviewformat mit Personen zum Beispiel aus Politik oder der Kultur, Berliner Figuren, alles Mögliche. Ja, samstags ist bei uns Tanzstunde. Da können DJs aus Berlin ihre Sets spielen und sich so ein bisschen vorstellen. Und am Sonntag läuft unsere Wiedergabeliste mit den besten Songs aus der Woche.
1: Wie kommt ihr denn zu den Themen, die ihr in der Sendung besprecht?
3: Also ich finde, das ist auch mal ein sehr spannender Prozess, weil es einfach wirklich das ist, was die Couchies so im Alltag beschäftigt. Und das fand ich am Anfang auch so ganz ungewohnt, dass wirklich der Themenvorschlag einfach so reingeworfen werden kann. Und meistens wird er auch total cool aufgenommen und dann wird gebrainstormt, dann können andere relaten oder eben nicht. Und das ist immer ein total spannender Prozess. Also das meiste findet so in der Wortredaktion dann statt oder halt davor in den allgemeinen Sitzungen.
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6: Hat ja RTL ein richtiges Schnäppchen gemacht. Die haben ja Sky billiger eingekauft als Raab. Das muss man sich erst überlegen.
7: Ja! Daran habe ich noch gar nicht gedacht. Stimmt.
8: In kleiner Runde? Ja, ja, kenne ich. Das ist doch dieser Podcast mit den zwei Medienüberlebenden, oder? Wie hießen die gleich nochmal? Hier Maurice Geider und Nadine? Nee, Quatsch, Julia Krüger. Die beiden quatschen jede Woche mit Medieninsidern über Medien halt. Höre ich echt oft. Ganz gut eigentlich.
9: Und damit herzlich willkommen zu einer neuen Ausgabe eures Lieblingsmedienpodcasts in kleiner Runde. Julia Krüger ist im Urlaub. Frecherweise hat sie das in der letzten Woche gar nicht angekündigt, sondern wir haben es einfach nur in die neue Woche verabschiedet. Dabei wussten wir das schon, dass sie in den Urlaub fährt. Wir wissen es ja schon seit langem. Und dann haben wir euch auch gar nicht gesagt, was wir stattdessen machen. Wir haben nämlich keinen Gast, sondern wir haben einen Gastmoderator. Und damit herzliche Grüße und willkommen nach Hamburg zu Chris.
10: Hallo, das ist neu. Ganz neue Konstellation, dass ich mal über Medien rede dann, also über richtige Medien außer Film.
9: ganz kurz zu dir, Chris, du bist Host unter anderem des Filmpodcasts First Look, du hast der Zeit lang auch die Talk Now Film News moderiert, du moderierst Premieren, Red Carpet Events, du stehst aber auch regelmäßig am roten Teppich und versuchst den Menschen, vor allem den Stars aus den Filmen auf der Leinwand, kleine Geheimnisse zu entlocken und manchmal sogar stehst du auf den roten Teppichen bei Reality-Veranstaltungen seit kurzem. Wie ist es dazu denn gekommen?
10: Ehrlicherweise macht es mir bei Reality mittlerweile mehr Spaß als bei meiner Filmreihe.
9: Erstes Geständnis in der ersten Minute in kleiner Runde.
10: Also ich hab den Vergleich gehabt. Ich war am Freitag auf dem Filmpreis und meine Fragen, die ich stelle, sind ja immer ein bisschen mehr ich will nicht sagen aneckender, aber ich stelle eher dümmere Fragen, weil ich halt weiß, dass die dann auch wirklich viral gehen oder zumindest eine große Aufmerksamkeit erregen. Und da hast du richtig gemerkt, in der Schauspielbubble halten sich sehr viele für sehr was Besseres. Und du merkst halt, dass diese Witzlänge, die dann man teilweise braucht, nicht da ist. Und da finde ich ehrlicherweise für so Interviews Reality-Stars entspannter, weil die einfach du kannst denen einfach alles in den Kopf werfen und sie freuen sich.
9: Ich weiß, was du meinst. Ich kann das auch nachvollziehen. Trotzdem ist ja interessanterweise, jetzt sind wir schon mitten im Medienthema, wird ja die Reality-Welt ganz oft immer noch nicht so richtig ernst genommen. Beziehungsweise als etwas more dirty, etwas mehr beschmutzt quasi wahrgenommen. Das ist schade, weil es halt ein riesen Interessengebiet ist und viele, viele Menschen. Aber der Film ist natürlich das seriösere Sujet, Chris.
10: Mhm, das stimmt, es ist seriöser und da denken auch wirklich immer alle, sie machen die größte Kunst, die es gibt, obwohl es dann trotzdem meistens ein Mainstream-Film ist. da ist so eine Botschaft drin und das und dies und jenes. Ja, aber ihr habt trotzdem einen Film.
9: Drei Ohrhasen ist Kunst.
10: Da kommen die dann lang und, aber das stimmt, du hast recht, die Reality-Stars sind tatsächlich immer so ein bisschen in so einer Schmuddelecke, was ich aber teilweise gar nicht verstehe. Also ja, es gibt solche und solche. Du kannst bei Reality-Stars auch filtern nach, es gibt Leute, die wissen genau, was sie machen. Es gibt Leute, die sind halt wirklich komplett plump. Es gibt Formate, wo ich sage, boah, das ist echt nicht mehr cool mit anzusehen, plump. Aber
9: ja.
10: Es sind aber trotzdem auch Marken und eine nicht zu unterschätzende Reichweite. Es gibt einen Riesenkult um Reality-Stars, es gibt tausende Quizze etc. Also das ist schon nicht zu unterschätzen.
9: Absolut. Darum, wir nehmen das hier natürlich auch ernst, aber es geht natürlich ganz viel um Medien. Würdest du von dir sagen, dass du trotz alledem ein Medienmensch bist? Das heißt trotz alledem, eigentlich blöde Frage, natürlich bist du ein Medienmensch, aber im Sinne von Medienmeldungen, dass du gerne dich auch damit auseinandersetzt, was die Medienhäuser so fabrizieren etc.
10: Ja, total. Betrifft ja mich dann auch im Ende, ne? Am Ende, weil natürlich mit den Leuten, mit denen ich zusammenarbeite, mit Kunden etc. Du merkst ja, wenn was fusioniert, wenn irgendwie Filmstudios sich gegenseitig aufkaufen, das ist ja alles auch mein Job, der damit einläuft.
9: Und tatsächlich hat die ja der letzte Merger, beziehungsweise waren ja im letzten Jahr gleich zwei große. Erst einmal Paramount Skydance und dann Paramount Skydance Warner Brothers Discovery, die Namen werden immer länger, hat uns natürlich auch hier sehr bewegt. Wir werden auch heute über einen Merger sprechen, nämlich den von RTL und Sky. Wie gesagt, du bist Gastmoderator, Chris, das heißt, du kommentierst die Themen mit, du kannst Themen einwerfen und wir besprechen die gemeinsam. Eine Sache allerdings noch für alle unsere Zuhörenden. In der letzten Woche hatten wir ein Thema, und zwar, dass Netflix die erste Radioshow starten wird, die auch bei uns hier in Deutschland als Videostream zu sehen sein wird. Eine Morningshow, nämlich The Breakfast Club. Und da hatten Julia und ich festgestellt, das ist alles andere als eine neue Idee. Und das habt ihr, liebe Menschen da draußen, auch. Denn wir haben sehr viel Post dazu bekommen, dass gerade im Süden Deutschlands, beim SWR, das schon sehr, sehr lange gängig ist, dass dort eine Morningshow im SWR-Fernsehen übertragen wird, vom SWR-Radio veranstaltet. Der Unterschied ist halt nur, jetzt ist es fancy bei Netflix und nicht mehr unfancy bei alten öffentlich-rechtlichen Medien. Aber ansonsten ist die Idee nicht neu. Würdest du dir sowas anschauen? Also eine Morningshow bei Netflix, auf Englisch, by the way, ne? Aus den USA kommen die. Aber in Deutschland wird die auch zu sehen sein.
10: Ehrlicherweise nicht, nee. Ich hab mittlerweile gar kein Netflix mehr, um es hart zu sagen. Nicht weil ich Netflix nicht mag, aber ich habe versucht gerade Streamer zu reduzieren, merke, dass ich doch oft öfter ins Kino gehe und weniger Streams gucke und auch Serien nicht gucke und mich vieles nicht interessiert. Und wenn ich dann so sehe, wie viele Serien einfach verhunzt sind mittlerweile, habe ich dann auch keine Lust mehr, irgendeine neue Serie anzufangen. Die einzige Serie, die mich seit langer Zeit jetzt wieder gecatcht hat, ist diese neue Spider-Man-Serie. Ansonsten finde ich das alles gerade so meh, was da irgendwie so läuft.
9: Habe ich das richtig gesehen, dass man in dieser Nicolas Cage spielt, im Prinzip Spider-Man?
10: Ja,
9: Dass man das auswählen kann, ob man es in Schwarz-Weiß oder in Farbe gucken will?
10: Ja. Du kannst auswählen, ob du in Schwarz-Weiß, und natürlich in Schwarz-Weiß geiler, aber wenn man Bock hat auf Farbe, kann man auch in Farbe gucken. Es ist auch unabhängig davon wirklich eine gut gemachte Serie, aber das merkst du auch, weil Nicolas Cage das einfach gut trägt.
9: Ja, spielt quasi in der Noir-Welt, so wie es auch Noir-Comics gibt, finde ich ziemlich cool. Aber pass auf, Chris, lass uns erstmal anfangen. In der Zwischenzeit, während wir uns noch ein bisschen warm quasseln, kommt unser Jingle und das ist für euch das Zeichen, dass ihr diesen Podcast natürlich jederzeit unterstützen könnt, der kostenfrei zu euch nach Hause kommt. Unterstützen könnt ihr das Ganze, indem ihr uns ein Like da lasst, ein Abo, ein Kommentar oder auch einfach gerne weitersagt, was ihr hier hört bei In kleiner Runde. Das hilft uns sehr, dem Algorithmus sowieso uns zu entdecken. Dementsprechend tut das gerne. Jetzt kommen 8 Sekunden Jingle und dann sind wir da mit den News der Woche.

0: Welches Medienthema hat dich denn zuletzt wirklich ernsthaft richtig bewegt?
1: Also das große Thema natürlich diese ganze Paramount-Netflix-Geschichte Richtung Warner, dieser Kauf, weil das schon was mit der Filmwelt gemacht hat. Aber jetzt auch vor kurzem diese ganze Geschichte mit Sky und RTL. Das finde ich alles furchtbar spannend, weil wir machen solche großen Fusionen doch immer Angst.
0: Zu Recht. Wenn du jetzt bei RTL oder Sky arbeiten würdest, hättest du jetzt auch zu Recht Angst um deinen Job, mal wieder.
1: Ich wollte gerade sagen, es fliegen richtig viele Leute raus, ne?
0: Muss ja. Also ja. RTL hat circa 6.000 Festangestellte noch, die werden ja gerade reduziert von 6.000 auf circa 5.300 Stellen und Sky hat 2.000. Und das ganz Interessante ist, Sky erwirtschaftet mit diesen 2.000 Mitarbeitenden circa 2 Milliarden Euro. Das ist der Umsatz von Sky Germany, beziehungsweise Sky Dach, dazu gehört noch Österreich und Schweiz. Und RTL hat mit dem Dreifachen der Mitarbeitenden Umsatz von 2,5 Milliarden Euro. Hm. Das ist tatsächlich recht interessant. Trotzdem, gehen wir mal rein in das Thema, der Kaufpreis, ist der dir geläufig, den RTL zahlt für Sky? Hast du da was zu gehört? Ist keine Quizshow, du musst es nicht falsch. Kannst auch ins Skript gucken.
1: Ich guck,
0: wir haben
1: ein Skript,
0: da steht's drin.
1: 68 Millionen hast du gesehen. 68 Millionen
0: also, genau.
1: Hast du gesehen.
0: Es ist total interessant. Also, Sky wurde vor vielen, vielen Jahren durch die amerikanische Comcast, das ist die bis dahin Mutterfirma von Sky gewesen, für viele Milliarden, ich glaube für 1,8 Milliarden oder so, mal gekauft und wurde jetzt an RTL verhökert für 168 Millionen, ist glaube ich der Kaufpreis. Und da wird in Teilen bar gezahlt, in Teilen werden da Schulden getilgt, hin und her. Das ist bumsbillig. Und wenn diese ganze Transaktion oder dieser ganze Merger super erfolgreich werden sollte, sprich die Aktien der RTL-Gruppe steigen, würde man nochmal im Nachhinein circa in etwa grob 200 Millionen Euro an die Comcast zahlen. Das heißt, man kann in etwa auf einen Kaufpreis von 377 Millionen kommen, was immer noch bumsbillig ist. Man hat jetzt aber überraschenderweise nur 68 Millionen Euro bar gezahlt an Comcast.
1: Da hat ja RTL ein richtiges Schnäppchen gemacht. Die haben ja Sky billiger eingekauft als Raab. Das muss man sich ganz überlegen.
0: Ja! Das ist ja, daran habe ich noch gar nicht gedacht. Stimmt.
1: Ja.
0: Sensationell.
1: Das ist eine fiese Nummer.
0: Also man zahlt 68 Millionen Euro bar und schuldfrei. Das sei ursprünglich war geplant 150 Millionen bar. Das ist laut Aussage einer RTL-Sprecherin marktübliche Anpassung des Netto-Umlaufvermögens sowie schuldähnlicher Position entsprechend der Bargeld- und schuldfreien Struktur der Transaktion. Ich habe kein Wort verstanden. Das sollte, glaube ich, der Satz auch auslösen. Es ist schon faszinierend, wie billig das Ganze, also entspricht ja nicht bei den Produktionskosten der Game of Thrones Serie, die bei Sky zu sehen war. Nee, Quatsch, die war bei Amazon Prime.
1: Ich glaube, das große Problem ist, bei Sky und Wow gibt's gerade auch nicht mehr so viel.
0: Nee. Ja, die Frage ist halt sowieso, was wofür Sky, also Sky wird, es geht nur um Sport. Also machen wir uns nichts vor, geht nur um Sport. Das sieht man auch bei den Personalentscheidungen, die noch gezogen worden sind, denn kurz vor ein Tag der offiziellen Übernahme hat man mal noch schnell den Sky-Geschäftsführer von Bord gehen lassen, sagen wir jetzt mal so nett. Mhm. Also das ist Charlie Klassen, der ist weg und das ganze Sportkonglomerat, was jetzt entsteht, wird dann von Frank Robens geführt, der bisher auch Sportchef von RTL war und dann eben Sportchef von Sky RTL oder RTL Sky sein wird. Gibt sowieso eine Neustrukturierung innerhalb des Senders, also RTL News berichtet jetzt wieder, beziehungsweise RTL News wird jetzt wieder dem CEO unterstellt, nämlich Stefan Schmitter. Die Programmchefin hat nichts mehr ist quasi nicht mehr so verantwortlich für RTL News. Da gab es intern sowieso nicht so, man mochte sich nicht so, habe ich mal gehört. Die Führung von RTL News und die Programmchefin, die mochten sich nicht so. ist eine gute Base. Also da wird ein bisschen umstrukturiert und natürlich die große Frage ist tatsächlich jetzt, also man braucht nur eine Finanzenabteilung, man braucht nur eine HR-Abteilung, man braucht nur eine Marketingabteilung. Jetzt wird's nochmal, ich sag mal so, in Richtung Reduktion gehen und wir werden mal sehen, wie viel davon übrig bleiben wird am Ende.
1: Es ist, ich bin gespannt, was mit Sky passiert. Also ich meine, rein aus Sportsicht hat RTL natürlich total das gut gelöst, weil einfach die diese ganzen Sportsachen jetzt mit haben, einfach umso mehr das ausbauen zu können. Vielleicht kann man es dann auch noch mit RTL Plus integrieren. Das ist ja auch irgendwie alles wahrscheinlich noch ein Weg, dann irgendwie da das abzuziehen. Aber Ja, es wird immer größer. RTL wächst ja jetzt wirklich dann enorm, weil die haben ja dann auch natürlich, ich glaube, die Verbindung zu HBO ist dann natürlich dann auch noch da von RTL. Das kannst du ja auch im Bundle kaufen, RTL Plus und HBO Max.
0: Mhm. Wird auch vom gleichen Vermarkter vermarktet. Macht beides die RTL-Vermarktung Ad Alliance. Die vermarkten RTL Plus und HBO Max.
1: Ah ja, guck mal, da geht's dann schon in die Richtung, ne? Das wird dann einfach so ein großer Pool wird.
0: Ja, ja. Aber was ganz interessant ist, ist im Rahmen des, das wurde jetzt auch bekannt gegeben, im Rahmen der Übernahme hat man gleich noch eine andere Meldung, so ein bisschen versteckt, aber sie steckte mit drin. Wow wird in Österreich freigeschaltet. Der Streamingdienst Wow kommt nach Österreich. Und das finde ich interessant, weil ich dachte, der wird irgendwann geschlossen.
1: Ich dachte, das hätte ich mir jetzt auch vorgestellt, dass die das schließen. Haben die dann überhaupt noch Content dann? Oder gibt es kein HBO Max in Österreich?
0: Ich sehe es gerade, HBO Max hat ein Angebot in Österreich.
1: Ah ja. Okay.
0: Und wird übrigens vertrieben über die Sky-Plattformen auch. Unter anderem ist verfügbar auf Sky Q und Sky Stream.
1: Na gut.
0: Okay. Also das irritiert umso mehr, um dann ehrlich zu sein, warum man dann Wow noch dahin bringt. Also das ist ja, Wow macht ja dann so ein bisschen den Eindruck einer Resterampe tatsächlich, ja.
1: Wow war auch nie diese Plattform, die immer so ultra sexy war, muss man ja auch mal ganz klar sagen. Wow war auch immer, wenn du es über einen Server geguckt hast, musstest du immer noch einen Player extra installieren und so. Das war mal eine ganz sehr, sehr furchtbar umständliche Geschichte, diese Plattform leider.
0: Wow hat bis heute auch bei mir tatsächlich auf meinem Chromecast Probleme mit Performance. Also es gibt immer mal wieder so Ruckler und so. Und die haben, das liegt nicht an der Internetverbindung, es liegt an Wow.
1: Ja, tatsächlich. Ja. Das ist echt tricky, also das Ding.
0: Nun gut, aber wir sind gespannt, wir gucken da weiter drauf, was passiert. Da gibt's quasi im Moment wirklich jeden Tag Meldungen. Diese Woche Dienstag erst wurde den Mitarbeitenden in Köln und in Unterföhring in München

0: eine Stelle bei dir frei, so wo ich sage, ja, ich aber nicht in dem Ausmaß, das du vielleicht brauchst. Also so, das ist halt schon.
1: Sorry, hab keine Senior-Chef für 6,5.
0: Ja, genau, leid, so, also das ist halt irgendwie. Das geht halt nicht, aber das ist krass. Also die Leute, und wo wollen die dann alle hin? Weil wenn die ganzen Medienstellen weg sind, das sind ja auch wirklich Leute, die sind halt wirklich Medienmenschen. Und die, da gibt's dann auch nicht so dieses, dass man sagt, okay, man macht jetzt einen normalen Job in Anführungszeichen, weil die dafür gar nicht auch nicht so hundertprozentig
1: qualifiziert sind. Nee, das Problem haben auch wir Moderatorinnen und Moderatoren.
0: Ja.
1: Dass die, du guckst dir ein Format an und denkst dir, ach, mal wieder ein Zettel oder lol, mal wieder eine Amazon-Box, die da steht und so tut, als wäre es der Moderator. Also das ist echt, ist nicht so cool. Nun gut, also das große Gespare, das große Effizienzgesuche geht weiter. Und Effizienz hat man übrigens auch auf einem anderen Gebiet entdeckt. Da bin ich mal gespannt, was du für Gedanken dazu hast. Es gibt immer mehr Formate, die 2 Staffeln am Stück produzieren, aber nicht am Stück releasen. Sprich, man produziert 2 Staffeln und produziert die für das aktuelle Jahr und produziert schon fürs kommende Jahr mit. Beispiel, Promi-Taste heißt es nur. Promi-Taste ist diese Show, wo es darum geht, einen perfekten Löffel zu generieren, zu kochen, zu backen, je nachdem, um dann vor einer Profi-Koch-Jury zu bestehen. Und da ist ja die aktuelle Staffel gerade in Sat.1 abgesendet worden. Und quasi direkt im Anschluss an diese Staffel wurde bereits eine neue Staffel produziert, die aber erst im kommenden Jahr ausgestrahlt wird. Man hat auch sogar schon den Cast bekannt gegeben. 2. Beispiel. Beauty and the Nerd, Reality Show, in Thailand produziert. Da wurden jetzt im April, März 2 Staffeln produziert. Eine für den Herbst 2026, eine für den Herbst 2027. Deine Gedanken dazu, Chris?
0: Ich finde das nicht so schlimm, ehrlicherweise. Also ich finde, es kommt immer ein bisschen aufs Format drauf an. Ich glaube, das ist ja auch wieder ein Kostengrund, ne? Du holst ja dann einmal die Villa da und castest dann alle einmal hin. Ich finde es total schade, dass die Aktualität dann halt flöten geht und dass so ein Format wie so, naja, nicht mehr nach Qualität, sondern es fühlt sich dann nach Fließbandarbeit an. So, und das finde ich halt schade. Es gibt so Formate, wo ich denke, das macht Sinn. Ich weiß, so bei Take Me Out zum Beispiel würde ich sagen, so who cares, das ist scheißegal.
1: Ich glaube, die Folgen, die jetzt auch demnächst laufen werden, die 8 Folgen, die jetzt produziert, ausgestrahlt werden, sind, glaube ich, auch schon echt ein Dreiviertel.
0: Ja, genau, das kannst du ja auch, weil das ist so zeitlos, da merkst du ja nicht, wann irgendwas ist. Aber ja gut, wie du sagst, bei Beauty and the Nerds, dann ist es dann halt irgendwie, glaube ich, du hast halt Menschen, die sich dann auch verändern und dann sind bestimmte Skandale, dann rollst du das nach einem Jahr wieder auf. Whatever, so, das ist schon ein bisschen schwierig. Wie wenn du Bachelor auch irgendwie ein Jahr später irgendwie raus, also 2 Staffeln produzieren würdest. Ist so Hit and Miss. Es gibt Formate, wo ich sage, ja, cool. Es gibt aber auch welche, wo ich so, nee.
1: Also, ich mache mal einen anderen Gedanken auf. Was machst du denn, wenn eine der KandidatInnen verstirbt? Es ist, man wünscht das natürlich niemandem. Es ist jetzt auch nicht, sagen wir mal so, nicht das Wahrscheinlichste. Aber wir sehen das ja immer wieder, dass leider wir schlechte Nachrichten kriegen von Menschen, die verstorben sind. Wir hatten das erst letztens in der Schauspielbranche vor 2 Wochen mit einem plötzlichen Tod einer Schauspielerin. Ich will das nicht vorhersagen, aber es ist natürlich durchaus möglich, dass jemandem etwas Schlimmes passiert und dann ist diese Person in diesem Cast. Und dann steht man natürlich vor der Frage, strahlen wir das jetzt aus oder ist also diese Gefahr geht man ja offensichtlich ein.
0: Ja. Ja, und vor allen Dingen auch das natürlich, das zu beschmutzen, was dann am Ende, wo sich eine Person dann nicht mehr gegen wehren kann. Aber ich meine, gut, bei dem Gedanken ist natürlich auch, die kann natürlich auch versterben, selbst wenn die eine Staffel im Voraus drehen. Also meistens wird ja auch ein halbes Jahr schon vorher produziert, ne?
1: Ja,
0: das
1: klar.
0: Das Risiko hast du natürlich immer. Aber ja, so langfristig gesehen, ich meine, war das nicht damals bei Willi Herren und Promis unter Palmen, war doch das auch so ein Riesending dann am Ende, dass man gesagt hat, das können wir nicht mal ausstrahlen, weil das halt zu krass war und das aus Respekt lässt man es auch weg.
1: Ja, das war tatsächlich so bei Willi Herren, aber das war noch gemischt mit ein paar anderen Sachen, weil, also jetzt ist Willi Herren auch nicht verstorben auf natürlichem Wege.
0: Genau, ja.
1: Das kommt noch hinzu und die Umstände des Todes, die sind bis heute nicht öffentlich, aber auch da munkelt man, auch das war jetzt nicht so schön. Und da spielten ja auch noch andere Kandidaten aus dieser Staffel eine Rolle dabei, weil sie die letzten quasi waren, die bei ihm waren, als er lebendig war und so weiter. Also das ist eine große graue Nebelwolke, in die man da stochert. Und dementsprechend glaube ich, ist das weiß ich nicht, aber ich könnte mir vorstellen, dass das nochmal ein anderes Thema ist, als wenn jetzt

0: jemand, ich sag jetzt mal, auf natürliche Art und Weise versterben würde. Aber ich finde es trotzdem recht risky. Und selbst nicht das Thema Tod, das Thema Skandal. Es passiert ja sehr schnell, dass wir Kandidatinnen und Kandidaten sehen, die sich in Skandalen verwickeln, die dann eventuell nicht mehr tragbar sind. Also würde RTL heute noch eine Dschungel, würde RTL heute noch Kim Virginia buchen für den Dschungel? Weiß ich nicht.
1: Das ist halt der Punkt, ne? Lass die in der Zwischenzeit in anderen Formaten sein. Und die haben dann einen Skandal, dann kannst du das Ding nicht mehr ausstrahlen. Du kannst ja aber auch nicht den Leuten sagen, ja, du bist jetzt ein Jahr gesperrt für alle anderen Produktionen. Das heißt, du würdest ja dann auch Leute einen Stein in den Weg legen, nur damit du im Format bist. Das ist, ja,
0: richtig.
1: Stimmt, das
0: also,
1: ist ein Punkt.
0: Also es ist, ich finde es risky, aber wir beobachten das gerade auf dem Produktionsmarkt immer häufiger. Auch Villain-Sharing, also dann gibt es, ist die Villa der Versuchung ist dann ein paar Wochen später die zufälligerweise die wohl Promis unter Palmen stattfindet und so eine Nummern. Also das ist, beziehungsweise andere Formate, die an, also wir sehen diese Effizienznot, die gerade passiert, ist schon irgendwie, ich finde, da für mich geht da so ein bisschen der letzte Glanz des Fernsehens weg, wenn man sieht, dass es, ja.
1: Ja, ja. Ich weiß, was du meinst. Dieser Funke, dass man sagt, man hat jetzt eine hochwertige Produktion, da wird sich ein Gedanke beigemacht, sondern nee, wir haben jetzt hier zwei Staffeln, die rotzen wir einfach mal dahin und dann guckt euch das mal an. Es ist dann halt wie ein Produkt, was einfach rausgeschmissen wird, ne? Wie so eine einfach so haust du raus, könnt ihr gucken und da habt ihr aber, es gibt nicht diesen Mehrwert. Es ist einfach nur noch um zu existieren, ja, Content halt.
0: Genau. Und das finde ich halt tatsächlich irgendwie schade. Aber kommen wir zur nächsten Geschichte, die ich sehr witzig fand. Ich habe sie selber leider nicht gesehen. Ich habe sie dann gesehen, als ich diese Meldung gelesen habe. Ich trage sie aber erst einmal vor, Chris. Es gibt einen öffentlichen Streit und zwar zwischen dem ehemaligen ARD-Chef. Im Skript steht außerdem ATD. Ich hoffe, du hast trotzdem lesen können, dass es ARD sein soll. Also der frühere ARD-Chef und die aktuelle Chefredakteurin der Tagesschau streiten sich gerade bei LinkedIn. Und zwar geht es um die Inhalte der Tagesschau. Und zwar, Folgendes ist passiert. In der Tagesschau Anfang der Woche gab es folgende Themen, auch in dieser Reihenfolge. Es gab einmal das Thema Lookmaxing. Dann gab es das Thema die Wiedereröffnung der Mokkamilch-Eisbar in Berlin. Und dann gab es noch ein drittes Thema, das ich hier gar nicht mehr drauf habe. Ist aber auch gar nicht so relevant, denn es ging hauptsächlich um die Wiedereröffnung der Mokkamilch-Eisbar. Und zwar schrieb der ehemalige ARD-Chefredakteur Reinhard Becker, das sei wie folgt, schrieb er. Ist das relevant? Fragezeichen. Hat das Nachrichtenwert? Und jetzt kommt's, was soll das? Ja, und daraufhin, das finde ich mal lustig, also man muss wissen, der war 40 Jahre für die ARD tätig, zuletzt war er Chefredakteur des Südwestrundfunks, des SWRs, und hat dort natürlich Teile auch der Nachrichtenberichterstattung der Tagesschau mit verantwortet und ihm schrieb daraufhin die Digitalchefin / Chefredakteurin der Tagesschau, Juliane Leopold, liebe Grüße an dieser Stelle, und sie schrieb, sie ist gar nicht auf seine Kritik eingegangen, sondern sie schrieb, wer die Eisbahn nicht kennt, hat offensichtlich eine Wissenslücke über ostdeutsche Popkultur. Und sie bemängelte auch, dass er wiederum bemängelte dann, dass das gar nicht seine Kritik war, sondern er fragte, ob das relevant für bundesweite Nachrichtenberichterstattung sei. Das finde ich ganz witzig. Und dem wiederum, und das ist auch noch interessant, auch bei LinkedIn sprang dann Ulrich Deppendorf, auch früherer ARD-Chef, und zwar des ARD-Hauptstadtstudios und auch eine Zeit lang auch die Tagesthemen moderiert. Und er meinte auch, dass diese Frage, ob das relevant sei, absolut berechtigt sei. Und ich frage mich jetzt, haben die nicht alle ihre Nummer und können das per WhatsApp klären? Muss das denn öffentlich bei LinkedIn passieren?
1: Ist ja lustig. Aber du hast recht, man kann sich auch mal kurz anrufen. Das ist jetzt keine essentielle Frage. Das ist ja dann doch öffentliches Versuchen bloßzustellen. Auch so ein bisschen.
0: Ja,
1: oder?
0: Total. Und das ist mal wieder, also es kann natürlich sein, dass ich jetzt in die Vorurteilsschiene drifte. Aber es ist mal wieder, die alten weißen Männer sehen sich nicht mehr repräsentiert in ihren Tagesthemen und in ihrer Tagesschau.
1: Mhm. Das kommt hin. Also wenn da zwei Leute drauf losgehen gerade. Ja, am Ende, gut, das ist, kann man über bestimmte Themen streiten, die da so manchmal in den Medien rauskommen und auch, ne, aber ich finde, das ist auch so ein Kindergarten, wenn du dich da auf LinkedIn irgendwie so, das ist so boomermäßig, wenn da so ältere Herrschaften sich auf LinkedIn gegenseitig betiteln. Ey, denkst du so, mit was schreibt ihr denn das? Habt ihr die Klapphülle gerade offen und versucht jetzt irgendwie noch einen bösen Kommentar? Ja, wirklich. Furchtbar.
0: Ja, genau, genau. Also ich finde das super funny auf der einen Seite und ich finde es auch echt cringe. Ich verstehe ja auch, dass man, wenn man 40 Jahre für die ARD gearbeitet hat, dass man so drin ist, ja, dass man hört auch nicht auf, bei der ARD zu sein, auch wenn man nicht mehr bei der ARD ist. Auch ich bin bis heute mit meinem Herz bei Fritz vom RBB. Aber es gibt diesen Moment, wo man den Abstand haben muss und einfach seine Klappe hält. Egal, weil es eine neue Generation gibt, weil es andere Leute gibt, die entscheiden.
1: Wenn man raus ist, ist man raus. Man kann da irgendwie, wie gesagt, das kannst du ja intern. Du kannst ja mal so sagen, ey Leute, was ist denn da los? Was habt ihr denn da für ein Thema? Also immer dieses öffentliche Hinstellen und dann sich darüber zu beurteilen, finde ich immer schwierig. Oder da machen Video, wenn du schon so Social Media oder das in der Öffentlichkeit haben willst, dann mach ein Video, ordne das ein, nenn ein paar Fakten oder was dir nicht gefällt, dann machst du irgendwie auf einen Wege, wo es auch einen Mehrwert bietet. Aber immer dieses plumpe sich einfach nur dazu äußern, um irgendwie so ein bisschen noch stattzufinden, finde ich immer so ein bisschen, ja.
0: Man kann übrigens an Ulrich Deppendorf und Co., man kann übrigens auch bei LinkedIn Direktnachrichten schreiben.
1: guter Punkt.
0: Ihr müsst das nicht in einem öffentlichen Kommentar machen. Nur eine kleine Randnotiz. kommen wir zur nächsten Meldung, die ganz interessant ist. Frage an dich, Chris. Hörst du Radio?
1: Ehrlicherweise nicht mehr so viel. Nee, irgendwie nicht mehr. Wenig.
0: Hast du
1: manchmal mache ich das manchmal. Manchmal mache ich das sogar noch. Wenn
0: du sitzt
1: ich so
0: doch so viel im Auto. Du moderierst doch deutschlandweit Premieren und so eine Sachen. Du sitzt doch wahnsinnig viel im Auto.
1: Ja, aber ich mag Radiomusik nicht. Du kennst es ja selber. Du warst ja selber im Radio. Du weißt ja, was da im Loop immer ist und musiktechnisch stattfindet. Und ich war ja auch bei meinem Radio. Also
0: Fritz. Fritz hat schon okay Musik.
1: Ja, das stimmt. Aber nee, ich weiß nicht. Doch, es gibt einen Sender, den habe ich in letzter Zeit öfter mal gehört, das wird dieser 80s-Sender, da laufen halt nur 80er, ja. Das fand ich irgendwie ganz geil. Aber so diese normalen Radiosender, schwieriger. Ich mach's manchmal so an, wenn ich wirklich keine Ahnung habe, was ich hören möchte, dann lasse ich mal so ein bisschen durchdudeln, so irgendwie, dann ist so nett.
0: Okay, I feel it total. Also wir hatten in der letzten Woche witzigerweise hier in der Sendung die Reformen, die anstehen demnächst beim Deutschlandfunk. Und der Deutschlandfunk ist tatsächlich ein Radiosender, den ich sehr viel höre, einfach weil er kaum Musik spielt, sondern einfach ein Nachrichtensender ist. Und ich fand es ganz süß, weil Julia in der letzten Woche quasi offenbart hat, dass sie noch nie den Deutschlandfunk gehört hat. Und dann so meinte, na, für mich ist schon wichtig der Wetter und Verkehr. Ich so, ja gut, das gibt's beim Deutschlandfunk nicht. Mhm. Und auch sehr, sehr wenig Musik und so. Das fand ich ganz funny. Aber es geht weiter. Und zwar, der neue Rundfunkstaatsvertrag, der ja gültig ist, der die öffentlich-rechtlichen Sender dazu zwingen wird, bis Ende des Jahres für den 1.1.2027 Radiosender unter anderem zu reduzieren, zwingt, glaube ich, dazu am Ende, ich glaube, 12 Radiosender müssen geschlossen werden, dazu zählen aber auch Digitalangebote und davon gibt es wahnsinnig viele. Und die südlichen Sender, nämlich der SWR, der SR, der Saarländische Rundfunk, und der HR, der Hessische Rundfunk, haben sich dazu entschlossen, ihre Jugendradiosender zusammenzuschließen. Sprich, UFM wird im Prinzip eingestellt. Das Ding übernimmt die Frequenzen. Unser Ding im Saarland wird das Ding angeschlossen. Und es gibt in Zukunft einen einheitlichen Jugendradiosender für alle drei Bundesländer, für Hessen. Quatsch, für alle vier. Dazu zählt Baden-Württemberg, Rheinland-Pfalz, Hessen und das Saarland, und die werden in Zukunft ein Jugendprogramm haben, nämlich das Ding. So, soweit mein Vortrag. Da wird natürlich auch nicht gespart mit guten Worten von, wir werden das ganz toll machen und überregional und wir achten trotzdem und hier, man kennt das alles. Ich könnte jetzt die ganzen Phrasen vorlesen. Ich persönlich finde es aber eigentlich schade.
1: Weil die Vielfalt der einzelnen Bundesländer durch Flöten geht, oder was meinst
0: du? Ja, schon. Ja. Also ich bin jetzt nicht so versiert im Süden Deutschlands, aber ich sag mal so, das Saarland und Hessen liegen schon kulturell weit auseinander.
1: Das ist ein Punkt. Das ist wirklich ein sehr großer Punkt. Ich glaube auch, du hast ja von Bundesland zu Bundesland auch andere Themen, die du einfach,
0: ja.
1: Also wenn ich jetzt als ich in Sachsen-Anhalt gelebt habe und hab mir dann irgendwie, weiß ich nicht, wenn es dann Richtung Niedersachsen ging, also du hast ja die Sender, die Sachsen-Anhalt liefen, die liefen ja dann teilweise in Niedersachsen und so, wenn es dann um was in Hannover ging, habe ich das jetzt auch nicht so bewusst in meiner Nähe wahrgenommen, sondern da war es dann auch eher Richtung.
0: Also wir beide kommen ja aus Sachsen-Anhalt und da kann man ja sogar sagen, da war es ja sogar so, dass selbst der MDR sein Jugendprogramm Sputnik das ja nur in Sachsen-Anhalt und am Rande von Sachsen überhaupt terrestrische Frequenzen hatte, das war halt immer ein Sachsen-Anhalt-Radio, ne? Die haben nie was gemacht über Dresden und so. Das war einfach irrelevant. Und darum, ich finde das schon schwierig tatsächlich. Also, und vor allem finde ich es auch schwierig, weil ich denke, gerade bei jungen Menschen da wegzusparen, ist natürlich immer so die Zukunft der einzelnen Medien. Es ist schwierig. Immerhin, die Standorte bleiben erhalten. Also es gibt weiterhin Funkhäuser in Stuttgart, Frankfurt und Saarbrücken. In Mainz scheint es keins zu geben. Oder beziehungsweise Wiesbaden. Ach Quatsch, Wiesbaden ist ja Hessen. Aber Mainz ist Rheinland-Pfalz. Naja, aber auf jeden Fall, wenn ihr in den Süden fahrt, das Ding ist auf jeden Fall dort am Start. Was hörst du denn dann, wenn du im Auto unterwegs bist?
1: Aber warte mal, das ist ein bisschen, also UFM wegzumachen, ist wirklich schade eigentlich. Das war auch ein guter Sender eigentlich, oder? UFM fand ich immer nicht schlecht.
0: Ist halt, man muss halt sagen, der Hessische Rundfunk ist halt mit am schwächsten aufgestellt in ganz Deutschland, einfach weil er für nur ein Bundesland sendet. Und du kriegst ja immer als ARD-Anstalt, hast du nur die in dem Bundesland zur Verfügung stehenden Beiträge, also Rundfunkbeiträge zur Verfügung, sprich... Hessen hat nur das Geld, was aus Hessen kommt. NRW hat das Geld aus NRW. In NRW wohnen über 30 Millionen Menschen. In Hessen, glaube ich, 7,5. Der WDR ist bumsreich. Ja. Es ist so, und der HR halt nicht. Ja, und noch ärmer ist der RBB.
1: Es ist wirklich, es geht alles vor die Hunde, ey, wirklich. Es ist unglaublich. Ja.
0: Es ist wirklich, hast du auch den Eindruck, es geht alles vor die Hunde gerade?
1: Irgendwie so schon. Ich habe irgendwie das Gefühl, das bricht gerade alles zusammen. Und da schließt sich auch nochmal ein Kreis. Es wird zwar alles zusammengefügt, alles wird irgendwie größer gedacht. Alles heißt immer, wir sind jetzt alles eine Einheit. Das wird alles besser, alles geiler und so. Ich habe aber das Gefühl, wir gucken uns gerade nur noch Massenware an. Wir gucken uns nur noch Content an. Ich finde, Sender und Sendungen liefern gerade Content-Inhalt, den ich mir sonst auch auf TikTok, also weißt du hast ja immer eine App gehabt, da scrollst du durch wie TikTok, wo du dich berieseln lässt oder Instagram. Aber mittlerweile fühlen sich ja bestimmte Fernsehformate genauso an. Also das sind alles Second-Screen-Formate mittlerweile. Aber ich habe auch das Gefühl, und das ist jetzt vielleicht eine scheide These, dass viele Menschen einfach auch dadurch dümmer geworden sind oder einfacher zu bedienen sind. Die Leute nehmen Dinge einfacher hin. Die haben nicht mehr diesen Anspruch zu sagen, boah, ich will jetzt schon was gut Produziertes haben.
0: Ja, das macht KI natürlich noch den letzten Sargnagel drauf. Ne?
1: Richtig, ja, du musst ja auch nicht mal mehr Mühe geben, überhaupt irgendwas zu überlegen. Also der Gehirn anzustrengen, musst du ja mittlerweile gar nicht mehr.
0: Und der ganze KI-Slop, ich hatte da gerade erst vor 2 Tagen mit einem Freund ein Gespräch, da ging es um diese ganzen Mikrodramen, die gerade mega on vogue sind, die sich auch langsam aus dem asiatischen Raum zu uns bewegen. Also das sind so Apps, die quasi Streaming-Apps, die dir 9:16 Inhalte, so kurze Serien, immer so eine Minute, eine Folge, dann guckst du dir 10 Folgen an und ab der 11. ist es dann kostenpflichtig und es ist in der Regel alles von oben bis unten KI generiert und es ist, muss man auch sagen, alles, also nein, es gibt auch gedrehtes Material, so ist es nicht, aber vieles davon ist auch einfach wirklich schlecht. Also
1: ich bin in so einem Rabbit Hole mal gelandet tatsächlich. Ich habe mir da mal eine angeguckt. Ja, irgendwann lag ich mal, ich glaube an Weihnachten war das, da habe ich das gesehen und bin dann so dran geblieben, weil das so plump und dumm ist und du merkst eigentlich, das ist einfach nur Scheiße, was du dir gerade anguckst, aber irgendwie guckst du es dir an und aber da merkt man schon den Zerfall. Dass man einfach
0: sich berieseln lässt. Ist das wie so bei McDonald's Essen, dass man während des Essens findet man es richtig geil und danach fühlt man sich einfach nur noch schlecht?
1: Ja, genau. Es ist so Brainrot-Material. Es ist wie mit Tung Tung Tung oder guck mal auf TikTok, was da diese ganzen Früchte KI generiert, da diese ganzen es ist gerade alles was sich die Leute gerade für Sachen reinziehen oder was man sich da teilweise anguckt, da denkst du, es ist doch nicht normal gerade. Also und das ist ja sowohl in Serien, in Fiction, in Reality-Formaten, es ist immer nur noch das so Abarbeiten von so bestimmten Tropes und Punkten, die man da irgendwie haben muss. Und das ist irgendwie langweilig gerade alles.
0: Ich habe halt irgendwie die Hoffnung, dass irgendwas, dass das den Menschen irgendwie zuwider wird irgendwann oder zu viel, dass die, also ich habe auch schon mal gehört, dass gerade bei Social Media Plattformen so eine gewisse Ermüdung bei KI-Inhalten einsetzen würde. Aber ich habe auch jetzt, mir ist auch aufgefallen, also ich bin ein großer Fan der Heute-Nachrichten. Also ich finde sowieso, dass das ZDF in Deutschland die besten Nachrichten macht. Und ich bin ein großer Fan der Heute-Nachrichten um 19 Uhr und auch des Heute-Journals. Und mir ist aufgefallen, vor den Heute-Nachrichten, also da muss man nicht weit gucken, man sieht, wer die Zielgruppe ist. Also es wird geworben für homöopathische Medikamente, für Slip-Einlagen, für ältere Personen. So, es wird ganz viel sowas beworben. Also man sieht, die Zielgruppe ist offensichtlich 60 plus und es wird sehr nach Medikamenten etc. Ausschau gehalten. Ist auch alles fein, ist auch alles okay. Und da gibt es immer mehr richtig schlechte KI-Werbung. Gerade ein Hörgerätesteller zum Beispiel hat eine richtig schlechte KI-Werbung. Und da ist, ich weiß nicht, sowas muss geht ja durch eine Abnahme, aber da ist niemandem aufgefallen, dass die Weste des Opas, der das Hörgerät trägt, einfach dreimal anders aussieht in diesem Werbespot. Einfach mal dreimal eine andere Weste ist. Und da denke ich mir so, ja, das Problem kenne ich beim KI-Prompten. Aber ihr seid eine Werbeagentur, die das Scheißteil hergestellt hat. Ihr müsstet das eigentlich hinkriegen.
1: Aber da geht's schon los. Der Anspruch ist gar nicht da, dass sich Agenturen oder PR-Agenturen auch mit irgendwelchen Inhalten auseinandersetzen. Das merke ich zum Beispiel auch beim Influencer-Marketing. Da wird auch nicht geguckt, wer Sinn macht und was nicht, sondern Hauptsache Reichweite oder Hauptsache man erfüllt
0: da irgendwie seinen Job. Ich bin ja nie eingeladen. Ich darf ja immer die ganzen Hollywood-Stars nicht umarmen. Darf immer nur Jonas Wuttke, aber den würde ich auch einladen, das ist fair enough.
1: Sehr, sehr nett. Nee, aber das ist ein Punkt. Die gucken nach irgendwie Reichweite, aber die gucken nicht nach Engagement, nach Views oder sowas.
0: Ja.
1: Die gucken, also die
0: ja, es geht ja auch oft, also es muss ja auch nach, also du kannst, so blöd es klingt, du kannst 1 Million Follower haben oder 10. Wenn aber diese 10 Follower genau die richtigen sind, die du erreichen willst, dann hast du eigentlich damit mehr geschafft als mit 1 Million, die das einfach nur wegswipen. Es geht ja um die Qualität der Leute, die das konsumieren. Das ist auch ein Appell an alle Menschen. Ihr schickt gerade unsere Künstlerinnen und Künstler an den Abgrund. Und wenn ihr so weitermacht, dann schubst ihr sie da runter.
1: Wirklich?
0: Und das ist echt, so geht es nicht weiter. Weil eine KI könnt ihr auf einem Live-Konzert leider nicht besuchen gehen und bejubeln. That doesn't work. Also denkt mal darüber nach. Okay, aber wir machen weiter. Ich überspringe mal ganz kurz, weil es so schön passt, weil wir gerade über Menschen reden. Der neue Cast von Wer stiehlt mir die Show wurde veröffentlicht. Und ich möchte deine Meinung dazu hören. Mit dabei, Überraschung, Joko Winterscheid. Lol. Ist klar. Außerdem, Caroline Kebekus wird dabei sein. Es ist leider geil. Und Basketballspieler Moritz Wagner, den kenne ich nicht. Kennst du Moritz Wagner, den Basketballspieler?
1: Nein, ich auch tatsächlich nicht.
0: Das finde ich ja tatsächlich an dem Cast bei Wer steht mir die Show. Da ist meistens eine Person dabei, die in diesem ganzen Medienkosmos noch keine wirklich große Rolle spielt und deshalb interessant ist. Also keine verlässliche Person, bei der man weiß, wenn die dabei ist, passiert das. So, wir wissen, wenn Knossi dabei ist oder Caroline Kebekus, wir wissen grob, was da auf uns zukommt. Mhm. Wir wissen auch grob, das wird richtig gut. Also zumindest bei Caroline Kebekus. Ich bin ja nicht so ein Knossi-Fan. Aber Moritz Wagner, I don't know.
1: Vielleicht ist er ja sympathisch. Aber vielleicht, er punktet, obwohl, ich wollte gerade sagen, es gibt ja Spiele, aber gibt ja keine Spiele, ist ja ein Quiz. Ja, da muss er mit Wissen punkten.
0: Ja, aber wenn er eine Show stehlen sollte von Joko, bin ich gespannt, dann hoffentlich bauen sie einen großen Court auf und viele Körbe werden geworfen und so weiter und so fort. Unser gemeinsamer Freund Kevin Klose ist dort ja einer der ausführenden Redakteure. In der Stelle liebe Grüße an Kevin, der nämlich gerade diese Staffel dreht. So, weiter geht's. Wir gehen nochmal ganz kurz zurück. Und zwar, ich weiß nicht, wie sehr du auf Zahlen stehst. Ich bin hier bei uns bei In kleiner Runde. Ich bin ein Zahlen-Junkie. Ich liebe es, mich mit Quoten und mit Prozentzahlen auseinanderzusetzen. Und einmal im Monat machen wir das. Wir gucken auf die Erfolgsquoten der etwas kleineren Sender. Und natürlich auch auf der großen, aber wir haben einen Blick für alle, für die großen Babys und die kleinen Babys. Und das ist ganz interessant, denn es ist etwas passiert, das im Haus ProSieben Sat.1 eigentlich für Unruhe sorgen müsste. Denn es war immer so in den letzten 20 Jahren gefühlt, ProSieben ist der große Sender, Sat.1 der etwas kleinere. Das hat sich jetzt umgedreht. Seit langem. Es ist seit langem so gewesen, dass Sat.1 eigentlich der Sender war, der sich selbst abschaffte. Und dann gab es dort vor 2 Jahren eine Führungspositionswechsel und seitdem geht es mit Sat.1 aufwärts. Und Sat.1 hat es geschafft, tatsächlich im letzten Monat ProSieben zu überholen in der TV-Reichweite. Die Zahlen sind trotzdem relativ dünne, haut mich nicht dafür. Es sind 6,5% in der Kernzielgruppe von 14 bis 49. Und damit lag man knapp vor ProSieben, aber auch knapp vor dem großen Sat.1-Konkurrenten Vox. An der Stelle herzlichen Glückwunsch nach Unterföhring. An dieser Stelle aber auch sorry nach Unterföhring. Also das ist finde ich schon krass, weil ich persönlich muss zugeben, ich mit Sat.1 verbinde ich außer Big Brother und das Frühstücksfernsehen gar nichts mehr.
1: Ich auch nicht. Witzigerweise hätte ich Sat.1 größer eingeschätzt vor 20 Jahren, nicht jetzt. Also damals lief auf Sat.1 noch diese ganzen Sachen, so Comedy-Abende und sowas, wo viele Leute geguckt haben.
0: Also 20 Jahre ist vielleicht auch ein bisschen mutig gesagt von mir, auf jeden Fall die letzten 10 Jahre. Also
1: ja, oder Kauf, so. Ja, genau, ja.
0: Also der Ankauf von Sat1 durch ProSieben hat eine Zäsur gesetzt, ab der es für Sat1 eigentlich bergab ging. Weil Sat1 so ein bisschen auch seine Seele verloren hat. Sat1 war immer, also mal von abgesehen, dass Sat1 in Mainz gegründet und da eine Zeit lang auch saß, aber Sat1 war immer ein Berliner Sender und hatte in Berlin wirklich seine besten Zeiten und seine großen Zeiten. Und der Kauf durch ProSieben zu ProSieben Sat1 und der Umzug nach München hat dem Sender wirklich langfristig geschadet. Aber darum freuen wir uns natürlich für die Kollegen, weil ich glaube, es ist, wenn ich mich richtig irre, ist es Marc Rasmus, der da gerade Programmchef ist. Er macht wirklich einen guten Job, auch wenn er Promi-Taste 2 Staffeln am Stück produziert lässt. interessant gleichzeitig ist aber, dass ProSieben trotzdem verloren hat, obwohl, jetzt kommt's, ProSieben so viel frische Ware in der Primetime ausgestrahlt hat, wie ganz lange nicht mehr. Die sind nämlich im Frische-Index, den die Kollegen von dwdl.de immer veröffentlichen, auf 70% frische Ware gestiegen in der Primetime. Das ist die Zeit zwischen 20 und 0 Uhr. Mhm. Und damit sind sie auch an vielen anderen vorbeigezogen, interessanterweise. Also frische Ware heißt nicht gleich automatisch Erfolg.
1: Bin immer noch ein bisschen sprachlos gerade.
0: Jetzt muss man aber auch sagen, bei Sat1, die hatten halt im Mai mehrere Fußballnummern. Ne? Also die hatten Relegationsspiele der Bundesliga und so eine Geschichten. Und das ist natürlich, damit kann man erstmal punkten. Aber das ist nicht alles.
1: Aber die machen auch reality-technisch alles richtig, oder?
0: Also, man muss ja, also ich, jein, also, die letzten Sat1 Reality-Formate waren auf jeden Fall erfolgreich bei Join. Ich glaube, im linearen Fernsehen gibt's einfach immer noch andere Reality-Regeln. Da lief Promis unter Palmen lief gar nicht so gut. Villa der Versuchung lief ganz gut tatsächlich. Villa der Versuchung war auch linear ein Erfolg.
1: Ja, deswegen, Villa der Versuchung. Aber ich habe Promis unter Palmen, dachte ich auch, dass das ein bisschen. Aber gut, ja gut, muss ja nichts heißen, ne? Aber zumindest. Ne.
0: Also inzwischen ist das ja fast relevanter, was das dann im Streamingdienst macht, ne?
1: Also die Reality-Sachen guckst du ja wirklich lieber im Stream. Also ich mittlerweile guckst, also du hast ja natürlich auch das Privileg, man kann es eine Woche vorher gucken, auch teilweise, oder 3 Tage vorher.
0: Wenn du Join Plus hast. Hast du offensichtlich.
1: Ne, das habe ich.
0: Auch wenn du bei. Obwohl du deine Streamingdienste aussortiert hast.
1: Naja, Streamingdienste, die mehr Fiction machen. Aber alles, was mit Reality und so Unterhaltungsformate zu tun hat, das mag ich noch ganz gerne. Also so Join und RTL Plus bin ich noch am Start.
0: Ja, ja, ich auch. Ich hatte ein Join Plus Abo, ich habe das aber nicht verlängert.
1: Obwohl ich glaube, ich habe es auch gar nicht mehr. Aber RTL Plus habe ich auf jeden Fall.
0: RTL Plus habe ich auch, ja. Kommt man auch gar nicht mehr drum herum, finde ich. Nee. RTL 2 war sehr stark, auch im letzten Monat. Einen langjährigen Höchstwert mit 4,4%. Und damit haben sich die Kollegen aus München-Grünwald auch erholt, weil die waren schon mal bei 3%. Also das ist wirklich gut. Und das haben die geschafft ohne Sportinhalte. Und obwohl Kampf der Reality Stars nicht wirklich so gut performt in diesem Jahr bei RTL 2. Also Hut ab. Nicht verkehrt. Dann gibt's ja noch Kabel 1. Ja, die Geissens holen es raus. Neue Staffel, die Geissens und die Weißens. Und
1: die gibt's ja auch noch. Das, ja, schlimm.
0: Apropos Reality, ich bin ja vom Sockel gefallen. Die Mutter Weißen, also nicht die Geissens, wir reden über die Weißens, also die zypriotische Auswandererfamilie. Mhm. Die Mutter Weißen hat einen Bruder. Weißt du, wie alt der ist?
1: Nee.
0: Er ist 19.
1: Aber die ist doch schon. Alt.
0: Ihr Bruder ist so alt wie ihre eigenen Kinder. Das finde ich krass. Das ist eine schöne Geschichte. Auf die ist die Boulevardpresse noch gar nicht so eingestiegen. Denn der ist Teil der Reality Star Academy mit Desiree Nick. Da ist der einer der Kandidaten und er ist der Bruder von Mutter Weißen. Ich weiß ihren Vornamen leider nicht. Ja, er ist 19. Und Damien Weiß. Der Sohn, der älteste Sohn von ihr, der ist, glaube ich, sogar schon 20.
1: Oh, das ist aber eine ganz fiese Nummer.
0: Weil, wenn dein Onkel jünger ist als du selber.
1: Das ist skurril. Alter, das wäre sehr skurril. Ey, Onkel, kannst du mir mein Taschengeld geben? ich brauch selber was von dir.
0: Neffe, kannst du mir mal am Kiosk Alkohol kaufen?
1: Ja.
0: es ist so wild. Marktführer bleiben übrigens, by the way, ZDF und das Erste nach wie vor in Deutschland. ZDF mit 14,2% in der Kernzielgruppe. Das Erste, die ARD mit 12,1%. Übrigens finde ich auch ganz funny immer wieder, wir betonen das immer wieder hier in der Sendung, die meistgenutzten Streamingdienste in Deutschland sind die ZDF-Mediathek und die ARD-Mediathek. Unfassbar. Beziehungsweise, wie das ZDF es seit neuestem nennt, das ZDF-Streaming-Angebot. Die sind tatsächlich die erfolgreichsten Streaming-Dienste in Deutschland.
1: Vor Netflix und Co.
0: Ja. Wird oft vergessen, weil sie nicht so richtig in diese Streaming-Wahrnehmung reinpassen von ein Abo-Modell, weil die halt abofrei sind, beziehungsweise wir sie alle quasi automatisch abonniert haben über unsere Rundfunkgebühren. Werden oft vergessen. Ich bin ein großer Fan des öffentlich-rechtlichen Fernsehens und des öffentlich-rechtlichen Systems. Darum, ich bin nur kein Fan von Lanz und Precht. Dieser Podcast macht alles kaputt. Aber ist ein anderes Thema. Also sie sind tatsächlich die erfolgreichsten Streamingdienste, werden oft gar nicht benannt in diesen Tabellen, weil irgendwie sie in dieser ganzen Konkurrenzwelt von Netflix, Disney, Amazon gegen RTL und Join irgendwie nicht so die Relevanz spielen. Aber de facto sind sie das. Okay. Wir bleiben noch ganz kurz bei den Zahlen. Hast du sonntags im Fernsehen Lieblingsformate, die du definitiv guckst?
1: Klar, Fernsehgarten.
0: Warst du schon mal im Fernsehgarten? Dir traue ich das zu.
1: Ja, die waren in Hamburg einmal, da war ich da.
0: Geil.
1: Es war
0: Was war das für ein Fernsehgarten? Das war da wahrscheinlich der Hafen-Fernsehgarten. Also die haben ja immer ein Motto.
1: Fernsehgarten und Tour in Hamburg und so. Und das war einfach nur krank. Also es sind skurrile Momente, die man erlebt. Also ich habe es auch aus meinem Gedächtnis schon wieder gut gelöscht, zum Glück.
0: Ich liebe den Fernsehgarten. Ich finde, es gibt wenig Besseres im deutschen Fernsehen. Weil, ich kann es auch begründen, weil es gibt kaum eine Fläche, die so unvorhersehbar ist im deutschen Fernsehen wie der Fernsehgarten. Und das liebe ich daran, dass du 2 Stunden lang da auf Sendung gehst und die Verantwortlichen beim ZDF wissen eigentlich gar nicht wirklich, was passiert.
1: Das stimmt. Du kannst auch das Publikum da nicht einschätzen. Du weißt nie, wann da irgendein Bekloppter aufsteht und ins Bild rennt. Die sind ja alle
0: so. Oder wenn ein Gewitter irgendwie wieder alles zerstört und die dann eine richtig peinliche Show in diesem Gewitterstudio machen müssen und so. Es gab mal eine Ausgabe letztes Jahr, die dem Gewitter geschuldet auch in so einem Gewitterstudio stattfand. Und da war, ich weiß gar nicht, wie die auf die Idee kam, aber da war Uli Zerne, der Moderator von Aktenzeichen XY, war dort zu Gast. Und das war der Sportfernsehgarten. Und dann war aber auch, ich glaube tatsächlich, Jürgen Milski zu Gast. Und du sahst Uli Zerne im Verlauf der Sendung an, wie es ihm immer unangenehmer wurde. Da war auch noch Marc Eggers zu Gast.
1: Oh. Leute.
0: Und 2, 3 andere. Ähnlich in die Richtung orientierte Künstlerinnen und Künstler. Ich glaube, es war auch, wenn ich mich nicht irre, war auch Easy Glück da. Auf jeden Fall, es war auf jeden Fall ziemlich wild, in diesem kleinen Studio. Und du sahst, wie Uli Zerne anfing, immer mehr zu gucken, wo die Kameras sind, damit er weiß, wo er stehen muss, damit er nicht im Bild ist. Und das ging dann irgendwann so weit, dass Kiwi Uli Zerne auch wirklich aktiv ansprechen musste, dass er wieder ins Bild kommen muss und so. Und er war an dem Tag der Co-Moderator von Kiwi, ne? Er war kein Gast. Er war der Co-Moderator.
1: Das ist stark. Also, mein persönlicher Fernsehgarten-Moment ist von unserem gemeinsamen Freund Marc Ries, als die Bekloppten alle runtergefahren sind und geraved haben.
0: Also das herrlich.
1: Ist alles schwierig.
0: So toll. Liebe Grüße an Marc Ries an der Stelle. Aber warum ich das erzähle, es gibt natürlich dieses inoffizielle Duell am Sonntagvormittag zwischen ARD und ZDF noch, denn die ARD / der SWR, der ausführende Sender von Immer wieder Sonntags, dem Stefan Ross Magazin oder wie ich es nenne, der Fernsehgarten Resterampe, die ja keinen Job bekommen haben in Mainz. Stefan Ross ist zum allerletzten Mal in diesem Jahr Moderator. Diese Sendung wird eingestellt. Stefan Ross macht quasi seine Abschiedsstaffel, will ich damit sagen. Und deshalb gucken wir natürlich besonders auf dieses Duell. Er ist ja sehr, sehr traurig. Er hat darüber auch schon mit der Bild-Zeitung berichtet, hat erzählt, wie das war, als ihm das mitgeteilt worden ist. Er kam in das Büro der Unterhaltungschefin des SWR. Es saßen 2 Leute da und er sagte, das sieht aus nach Kündigung.
1: Das ist gleichzeitig ein Bewerbungsgespräch für Tatort, wenn er da irgendwie so eine Antwort. Wo steckt man jetzt Stefan Ross hin? Wo kann man
0: hoffentlich in den Keller, weit weg.
1: Ein 1000-Sasser wie ihn, wo kann man ihn jetzt noch hinstecken? Außer
0: hast du das jemals gesehen? Hast du mal immer wieder sonntags gesehen?
1: Gar keinen Fall.
0: Das ist so schlimm. Es ist so schlimm. Also immer wieder sonntags ist wirklich schlimm. Also das wird ja produziert in so einer Außenanlage vom, man denkt im Europapark, das stimmt aber nicht. Der Europapark ist nebenan. Es wird in dem Wasserrutschenparadies des Europaparks produziert. Und es ist wirklich die Resterampe. Also die, die gerade beim Fernsehgarten kein Engagement bekommen haben, die gehen halt dahin. Und dann taucht immer mal noch dieser verrückte Andy Borg auf. Der Stefan Ross ist sowas von, der ist sowas von Old White Man. In seiner Art und Weise, wie der moderiert, wie der Menschen berührt, dass es dir, also es tut weh. Und dann grüßt er andauernd während der Sendung seine Liebste zu Hause, die gerade da, also es ist ganz, ganz, es ist so cringe, es ist einfach schrecklich. Also es ist wirklich schrecklich, aber es ist trotzdem erfolgreich. 1,17 Millionen Zuschauende am Sonntagvormittag, das sind in Marktanteil 17,1%, aber Kiwi hat's gerettet. Mit einem Saisonrekord, was jetzt noch nicht so schwer ist, weil die Saison ist erst 4 Folgen alt. Und zwar 1,76 Millionen Zuschauer, 21% Marktanteil für den Fernsehgarten am Sonntagvormittag. Dem Bingo-Fernsehgarten übrigens.
1: Ja, hab ich gesehen. Da hat auch ein YouTuber jetzt, den TikToker ist da irgendwie im Hintergrund.
0: Sturmwaffel! Ach so.
1: Nee. Da habe ich einen TikToker gesehen, oder einen Instagrammer, der aus Spaß gesagt hat, ich gucke jetzt mal, wie weit ich da gehen kann. Er war als Gast im Publikum und ist im Pool gefallen, im Hintergrund.
0: So, und genau das liebe ich am Fernsehgarten. Dass diese Unberechenbarkeit, die da drum, das ist inzwischen so ein wilder Kult und Kiwi heizt den ja auch an. Indem sie ja wirklich alles mitmacht und auch mit den Leuten Selfies während der Show und alles. Aber tatsächlich Sturmwaffel, der YouTuber Sturmwaffel hat jetzt eine Rubrik im Fernsehgarten und zwar Internet-Food-Trends.
1: Also, das finde ich immer cringe, wenn so diese Sendungen, die wirklich eine komplett andere Zielgruppe haben und immer sagen, so jetzt müssen wir noch mal ein paar YouTuber noch mit reinbringen, ein paar TikToker.
0: Ja.
1: Also, geil. Ja. So,
0: ja. Und ich liebe ja Kiwis Art. Und zwar hat er folgenden Food, also so Side Note, er hat folgenden Food-Trend vorgestellt. Und zwar den Easy-to-Make-Cheesecake. Easy-to-Make-Cheesecake von TikTok ist folgendes. Du nimmst einen Skier-Quark. Wobei Skier ist, glaube ich, weder Quark noch Joghurt. Skier ist Skier. Mich hat übrigens total irritiert, dass Sturmwaffel das Wort Skier komisch ausspricht. Er hat immer von Skier gesprochen. Das hat mich wahnsinnig irritiert von der Skier. Also, man nimmt Skier, öffnet diesen und stellt ihn in den Kühlschrank und steckt dort alte Spekulatius-Kekse rein. Mhm. Und über Nacht im Kühlschrank saugt der Spekulatius den, wie er sagt, Skier auf und dann schmeckt das angeblich am nächsten Tag, wenn man den Keks rauszieht aus dem Skier, schmeckt das angeblich wie Cheesecake.
1: Das ist einfach.
0: So, Kiwi hat das gegessen und Kiwis Reaktion war, das schmeckt wie richtig oller Keks.
1: Es ist alles so schamlos. Dieses Format ist wirklich aus der Hölle direkt. Aber es hat auch seinen Platz und seine Daseinsberechtigung. Das ist halt das Schlimme. Wenn du einen Fiebertraum sehen willst, musst du da einfach nur einschalten. Das ist halt wirklich das Tolle daran.
0: Ich lieb's ganz. Ich freue mich schon auf nächste Woche. Ich freue mich wirklich auf den Fernsehgarten. Es gibt, also in meiner Welt gibt's nichts Besseres als den Fernsehgarten.
1: Du musst aber hingehen.
0: Ich würde auch wirklich gerne mal, aber irgendwie weiß ich halt auch, dass man, glaube ich, am Fernsehbildschirm einfach mehr Spaß hat, weil man einfach alles sieht. Und als Zuschauer sitzt du ja dann, bist du ja einfach verhaftet, in Anführungsstrichen, an irgendeiner der Locations dort. Und ist halt irgendwie, dann sitzt du da halt unter dieser komischen Glashaube da in der Arena und siehst halt nur die Hälfte. Ich weiß nicht, ob das so cool ist.
1: Ich würde dich gerne da als Gast sehen. So als Talkgast. Das wäre schön.
0: Ja.
1: Oder als Malle-Sänger, als Ballermann-Sänger. Mhm.
0: Ja, auf den freue ich mich auch. Also der erfolgreichste Fernsehgarten ist übrigens immer der Mallorca-Fernsehgarten, jedes Jahr. Aber ich finde es ganz interessant, wie die Redaktion versucht, den Mallorca-Fernsehgarten so ganz subversiv auf weitere Folgen auszuweiten. Denn es gibt ja inzwischen den Oktoberfest-Fernsehgarten, wo eigentlich genau die gleichen Leute auftreten, halt nur im Dirndl, beziehungsweise in der Lederhose. Und es gibt ja auch immer noch den Après-Ski-Fernsehgarten, der schon stattfindet im Oktober, wo auch die gleichen Leute kommen. Also man versucht diesen Erfolg des Mallorca-Fernsehgartens sukzessive auszuweiten. Aber ja, Fernsehgarten for the win. Und so sieht's auch im internen Race Kiwi gegen Stefan Ross aus. So, jetzt haben wir noch zwei Meldungen. Zum einen, ProSieben überträgt den Lego WM Cup.
1: Ist Lego WM Cup so ein Ding? Ich habe keine Ahnung. Ich kann damit gar nichts anfangen.
0: Ich auch nicht. Also folgende Meldung. ProSieben überträgt am 14. Juni ab 16 Uhr die dreistündige Lego Arena Show live aus dem Münchner BMW Park als Einstimmung auf das erste WM-Gruppenspiel der DFB-11. Das waren jetzt viele Abkürzungen. Das Konzept. Drei namhafte Fußball-Creator-Duos, und zwar die Brotatoes, die Teasies und die Wischka Barca und die Gamer Brothers sind schon mal vier. Ich weiß nicht, wie man da auf drei kommt, aber es sind vier. Und ein Zuschauerteam sind fünf. Treten in verschiedenen Fußball-Challenges und einem Quiz um den Creator Cup-Pokal an. Moderiert wird von... Wer moderiert sowas?
1: Hier Christian Düren.
0: Der moderiert doch nicht alles bei ProSieben.
1: Daniel Aminati.
0: Der Joko. Moderiert fast gar nicht...
1: Steven Gätchen.
0: Steven Gätchen.
1: Ach so, Gott. Ja, Steven. Ja, klar, Steven Gätchen moderiert das.
0: Aber ja, gut. Genau. Mhm. Ja. Weiß man, was man kriegt. Also bei Steven, ich liebe Steven Gätchen, aber bei Steven Gätchen ist wie eine Coke, wie eine Cola. Egal, wo du bist auf dem Planeten, du weißt, was du bekommst. Steven Gätchen, während nämlich Joko Winterscheid die Spiele anpfeift. Mitspielen werden unter anderem Lukas Podolski, Elias Nährlich als Quizmaster. Und wie gesagt, dann noch ein paar Creator und ein paar Menschen aus dem Zuschauer. Die Besonderheit der ganzen Nummer, da Lego der Auftraggeber ist, läuft während der Show quasi ein Rekord. Und zwar baut man einen Fußball aus 250.000 Lego-Steinen. Mhm. Das klingt toll.
1: Das klingt nach einer sehr spannenden Show. Also das möchte ich auf jeden Fall angucken. Das ist halt wirklich so, es ist halt so weit weg von was ich sehen möchte. Also wenn ich wirklich Lego sehen will, dann kannst du dich auch TikTok-Lego-Creator angucken. Das ist irgendwie, weiß ich nicht, muss ich jetzt nicht als Ampel eine Show haben.
0: Ja, also ich habe jetzt ja gerade, ich habe es vorgelesen und habe schon wieder vergessen, wie lang das geht. Irgendwo stand es da. Also 16 Uhr geht's los. Ich glaube, es sind 3 Stunden oder so. Viel Spaß, sage ich mal. Wird bestimmt ganz, ganz toi. Das wird ganz toll.
1: Gute Unterhaltung kann man da nur wünschen. Das ist wirklich ein tolles Format bestimmt.
0: We love to entertain you.
1: Das ist wie hier damals Domino Day.
0: Nur mit
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0: Was sind die Themen, mit denen ihr euch beschäftigt?
1: 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Alles, was wichtig in der Ukraine ist, auch teilen wir mit und was für die Ukrainer in Deutschland wichtig ist auch.
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0: Geil. Herzlich willkommen beim CouchFM Gästezimmer. Wir sind Najini und ich bin Imke und wir haben heute Besuch von einer Band, die wir erst vor kurzem live erleben durften. Prismala haben Anfang der Woche ihre neue EP For The Record in der Kantine am Berghain präsentiert, wo wir waren. Und das war ausverkauft. Und die Band hat sich ursprünglich schon 2016 in der Schulzeit gegründet. Und seit 2022 ist sie in kompletter Besetzung wieder in Berlin zusammengekommen. Mit ihrer neuen EP For The Record, die am 20. März erscheinen ist, erzählen sie davon, wie es ist, heute als Band zwischen Aufmerksamkeit, Erwartungen und eigener Identität seinen Weg zu finden. Heute sind Freddy an der Gitarre und Leon am Bass bei uns zu Gast. Schön, dass ihr da seid.
1: Dankeschön.
2: Hallo. Dank.
0: Ihr habt euch ja schon ziemlich früh kennengelernt. Wie ist das bei euch? Wie seid ihr eigentlich euch begegnet? Wie kam das?
1: Also, es fing alles in der Schule an. Also ich kenne Adama, den Sänger, schon seit der ersten Klasse.
3: Mhm. Krass.
1: Also schon seit einer sehr langen Zeit. In der sechsten Klasse kam dann Niklas, der Drummer, dazu. Und dann, genau, 2016 haben wir Prismala angefangen. Und dann, aber wir hatten halt einen Plan. Und zwar dachten wir, weißt du was, es ist wahrscheinlich ein bisschen schwer, nur mit der Musik ein Leben zu machen. Hm. Wir sind alle relativ gut in der Schule, lass uns doch alle erstmal studieren und in parallel dann auch Musik machen. Und dann, wenn wir mit dem Studium fertig sind, kommen wir alle zurück nach Berlin und machen das dann richtig. Und wir hatten damals auch einen Bassisten, der heißt Basti. Der wollte sich dann aber doch mehr auf sein Architekturstudium fokussieren. Mhm. Genau, also dann hatten wir keinen Bassisten, als wir dann alle zurückkamen. Und genau, und dann war Corona natürlich. Dann mussten wir zu dritt einfach so viel Musik machen, wie wir konnten. Das war ein bisschen schwierig mit Lockdown. Genau, und dann 2022 durfte man wieder ein bisschen spielen und dann haben wir in einer Bar gespielt, in Poropati in Neukölln, Seggerstraße, Ecke Wieserstraße, ich weiß nicht.
0: Okay.
1: Kann ich sehr empfehlen. Und dann hat unser Sänger Adama gesagt, hey, wir brauchen unbedingt einen Bassisten. Wir packen es mal einfach, wir sagen das einfach mal in die Runde. Und dann war
2: ich war da. Zufälligerweise, geplanterweise da. Mhm. Ein halbes Jahr vorher hatte ich mich mit einem gemeinsamen Freund von uns zum Seechillen eigentlich verabredet und meinte zu ihm so, ey, ich mache schon mein Leben lang Musik, aber mir fehlen irgendwie die Musiker. Dann war er so, ey, ich kenne da eine Band, die sind ganz gut, die suchen Bassisten. Ich bringe euch mal irgendwie in Kontakt. Dann hat es richtig lange gedauert und dann war ich mit zwei Freundinnen in Neukölln unterwegs. Und dann hat mir dieser Freund geschrieben, ey, die spielen jetzt genau in 15 Minuten und gehen in Neukölln. Wir waren wirklich 10 Minuten davon weg. Und dann bin ich da hingegangen und hab die kennengelernt. Ja.
3: Und dann hast du quasi vorgespielt und dann warst du in der Band.
2: Nee, ich habe einfach so zu Adi gesagt, so, yo. Und dann hat er sich auch wieder irgendwie so 5 Monate nicht gemeldet. Das hat super lange gedauert. Ich war schon so, ja, okay, halt so ein Berlin-Ding wieder gewesen. Und dann hat er sich tatsächlich gemeldet.
0: Und der Rest ist Geschichte.
2: Der Rest ist Geschichte, ja.
0: Oh mein Gott. Genau, wir haben ja heute in der Sendung das Konzept, dass ihr uns 10 Lieder mitgebracht habt. Mhm. Jeder von euch hat uns 5 Lieder mitgebracht. Und die werden wir im Wechsel einmal spielen und dann mit euch durchgehen.
2: Mhm. Schön.
0: Und genau, der erste Song ist von dir, Leon, Paperback Writer von den Beatles. Warum genau der?
2: Ach, der fetzt einfach. nee, tatsächlich, ich bin sehr, sehr neu im Beatles-Game. Ich mochte die mein ganzes Leben lang nicht. Ich dachte, das ist so weiße Mittelklassenmusik irgendwie. Aber dann meinten alle um mich herum, nein, das ist die beste Band aller Zeiten. Dann war ich so, weißt du was, ich höre jetzt mal einfach alles, was die haben, in chronologischer Reihenfolge.
0: Wow.
2: Und der Song besonders hat es mir angetan. Ich glaube, weil der so eine schöne, sehr direkte Geschichte erzählt, die aber auch so sehr absurd ist und hat einfach viel Confidence, einfach so einen Song zu schreiben about just whatever irgendwie einfach.
0: Wow.
2: Ja, finde ich spannend.
0: Kurz, wie lange hat es gedauert, das komplett durchzuhören?
2: Ein Monat.
0: Ein Monat.
2: Ja, ich habe wirklich nichts anderes mehr gehört.
3: Das sind schon viele Songs.
2: 200 mindestens.
3: Ja, cool, dann hören wir mal rein.

0: Ja, das war Paperback Writer von den Beatles. Ihr hört das Couch-FM-Gästezimmer mit Prismala. Und wenn man euch so zuhört, hat man oft das Gefühl, dass ihr auch verschiedene, unterschiedliche Einflüsse mit einbringt in eure Songs. Und allgemein bewegt ihr euch so zwischen Neo-Soul und Alternative und ja, also viel Gitarre, wie wir auch schon vor dem Gespräch gehört haben. Wie entsteht denn daraus so ein gemeinsamer Sound? Zeigt ihr euch viel gegenseitig Musik oder redet ihr drüber oder bringt jeder so seine eigene Richtung mit?
1: Alles, würde ich sagen, oder?
2: Ja, also, schon.
1: Ich würde sagen, diese EP wurde sehr von Leon geprägt. Mhm. Leon hat sehr viel in seinem eigenen Home-Studio gemacht.
2: Ja. Demos aufgenommen. Genau. Aber auch viel von Adi, ne?
1: Das stimmt auch, ja.
2: So fast schon Hälfte eigentlich. Ja.
0: Also Freddy, du hast uns einen Song mitgebracht, der dich vielleicht geprägt hat, vielleicht auch nicht, vielleicht magst du ihn einfach nur. Der heißt Lenny von Stevie Ray Vaughan. Warum genau der?
1: Ach, weil es einfach der beste Gitarrensong ist, den ich jemals gehört habe. Also einfach der Sound, es ist unglaublich und wie er da einfach Gitarre spielt, es berührt mich einfach. Ich könnte weinen, wirklich. Also ja, it's for all the guitar lovers out there. Enjoy.
0: Ihr habt's gehört, hier kommt Lenny von Stevie Ray Vaughan.

0: Das war Lenny von Stevie Ray Vaughan. Ihr habt ja eben schon ein bisschen über euren Prozess geredet. Ich wollte nochmal genauer nachfragen, wie ihr auch so thematisch darauf kommt, wenn ihr so ein neues Album anfangt. Wie, also passiert das dann so mit der Zeit, dass sich ein Thema entwickelt? Mhm. Oder denkt ihr davor ein bisschen drüber nach, so was bewegt uns gerade, worüber möchten wir unser nächstes Album machen?
1: Ja, ich glaube, meistens schreiben wir einfach irgendwie Songs oder produzieren Demos und mit der Zeit kristallisiert sich dann so ein roter Faden, der irgendwie diese Songs zusammenhält. Und irgendwann ist man an dem Punkt, wenn man schon drei hat, die irgendwie ein bestimmtes Thema haben, dass man dann eher dann die nimmt, die auch da reinpassen. Mhm. Und dann findet das Thema eigentlich dich so ein bisschen. Mhm. Mehr als andersrum. Ja.
0: Also war das hier auch so ein bisschen, dass ihr so dieses Thema Künstler sein und Musik machen, dass euch das dann irgendwann sagt, okay, das ist es.
2: Ja, genau, wir haben lange darüber geredet und nachgedacht und ich glaube, dann hatten wir halt so einen Moment, wo wir meinten so, okay, ja, jetzt, wir machen das um etwas Bleibendes zu kreieren und dann dachten wir so, okay, ja, it's for the record. Mhm. Und dann wurde es ein bisschen crazy, weil wir hatten auch so eine Phase, wo wir sehr oft bowlen waren.
0: Oh mein Gott.
2: Und da wollten wir auch immer die ganze Zeit unsere eigenen Rekorde brechen. Mhm. Und dann hat es natürlich auch sehr gut gepasst, for the record.
3: So.
1: Okay. Jetzt haben wir unsere erste Vinyl, for the record.
2: For the record, genau, das war auch
3: richtig. So viele Ebenen.
1: Ich glaube auch mit dem Wortwitz hat es angefangen, oder? Ja. Also wir waren irgendwann so, for the record, der Song, den hatten wir dann, hat Adi uns gezeigt und dann ist das irgendwie zum thematischen Überbau geworden.
0: Ja. Habt ihr dann auch beim Bowlen das Fotoshooting gemacht?
2: Ja, genau, haben wir. Oh, habt ihr die
0: Weihnachtsgesehen? Ja,
1: wir sind da einfach reingegangen mit ein paar Analogkameras und haben das dann einfach gemacht. Und die waren die ganze Zeit so, yo, also ihr zahlt ja pro Stunde und nicht pro Spiel. Ja. Also was macht ihr hier eigentlich?
0: Also ihr habt gar nicht so viel gebowlt bei dem Mal.
1: Danach haben wir noch eine Runde gezockt.
0: Okay, aber kommen wir auch zum nächsten Song. Leon, du hast I Really Love von D'Angelo ausgewählt. Ja. Woran musstest du denken, als du das Lied ausgewählt hast?
1: Das ist tatsächlich seit dem Moment, wo ich es zum ersten Mal gehört habe, mein Lieblingslied.
0: Wow. Krass.
1: Seit ich war da so 16 oder so, also vor 10 Jahren.
0: Wow.
1: Und auch einer meiner Lieblingskünstler, rest in peace at this point. Mhm. Genau.
0: Weißt du noch, wo du das zum ersten Mal gehört hast?
1: Es war in meinem Schlafzimmer. Ich war einfach so auf YouTube und dann habe ich dieses Album gefunden und habe mir das so angehört. Ich war so, habe noch nie sowas gehört in meinem Leben.
0: Wow. Ja. Okay, dann hören wir uns das jetzt an. Ich bin sehr gespannt.
4: So.

0: Das war Really Love von D'Angelo, ein Song, der total von Nähe lebt und davon, sich wirklich auf etwas einzulassen. Und ich finde, das passt auch ganz gut zu euch als Band, weil man bei euch das Gefühl hat, dass dieses Zusammenspiel, diese Verbindung halt auch eine große Rolle spielt zwischen euch. Also zumindest habe ich das Gefühl gehabt beim Live-Auftritt.
1: Wir hassen uns eigentlich. Ja.
0: Sonst habt ihr sehr gut gespielt.
1: Wir treffen uns nur für die Shows. Ja, genau.
0: Danach kennt man sich nicht mehr. Nee. Was sind denn die Momente, die ihr am meisten genießt in eurer Bandkarriere?
2: Boah, so, eigentlich alles muss es immer echt sein.
3: Sehr toll, ja.
2: Ja, die Proben sind geil. Und
1: Studio ist Studio boah, macht so Spaß. Ja. Zusammen essen.
2: Ja.
1: Davor, danach. Boah. Autofahren auch immer richtig witzig.
2: Ja, ja, ja. Oh, das habe ich neulich gesagt.
0: Für Tournees oder einfach
1: für,
0: so?
1: Für Gigs, ja. Wenn wir es mal müssen, dann.
0: Tournees.
1: Hört mal ein bisschen Musik.
0: Ja. Ja, cool. Ja, das kann ich mir gut vorstellen. Und so auf der anderen Seite, gibt es so Dinge oder Situationen, auf die ihr verzichten würdet, so bei dem Ganzen?
2: Boah, das ist eine sehr gute Frage.
1: Verzichten.
2: Ich meine, manchmal, wir haben schon sehr viele WhatsApp-Gruppen.
0: Ja. Sehr viele nervige Interviewanfragen, Radio.
2: Nein. Die sind immer willkommen.
1: Also es gibt immer irgendwie für jedes Thema dann eine neue WhatsApp-Gruppe.
2: Ja, genau.
1: Vinyl Design, WhatsApp-Gruppe, T-Shirt-Design, WhatsApp-Gruppe, also immer irgendwas Neues. Ich bin zum Glück nicht allen drin.
0: Ich hätte nicht gedacht, dass das hier doch so relatable wird. Ja, also gerade nach diesen ganzen reflektierenden Einblicken ins Bandleben knüpfen wir erstmal an ganz passendes weiter an. Freddy, du hast uns als nächsten Song Across the Universe von The Beatles mitgebracht. Also wir sind wieder bei den Beatles. Ein Song, bei dem man das Gefühl hat, man driftet so ein bisschen durch seine eigenen Gedanken. Was bedeutet dieser Song für dich?
2: Boah, auch sehr viel. Also ich bin mit den Beatles aufgewachsen. Sgt. Pepper's Lonely Hearts Club Band war mein erstes Album, was ich jemals gehört habe. Das ist zwar nicht davon, aber ich habe so ein bisschen geschwankt zwischen Across the Universe und A Day in the Life.
1: Boah, fantastisch.
2: Aber ich habe den jetzt genommen, weil ich den so lustig finde, weil anscheinend 2008 hat NASA den in den All sozusagen übertragen.
0: Oh mein Gott. Okay, Wortwitz.
2: Richtung, ja genau, Richtung Polarstern. Und der fliegt jetzt immer noch im All und ich finde das irgendwie so süß. Also.
0: Ja, die Doppeldeutigkeit, cool, macht Sinn auf jeden Fall. Ja, jetzt höre ich mir den Song jetzt auf jeden Fall mal mit anderen Augen an. Hier kommt Across

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1: Schönes Lied. Apropos Musik.
2: Da sind wir wieder.
1: Wie seid ihr denn eigentlich zur Musik und auch speziell zu euren Instrumenten gekommen? Also wart ihr irgendwie bei der Musikschule, habt ihr euch das irgendwann selber beigebracht?
3: Soll ich anfangen? Genau, also bei mir war es tatsächlich, als meine Eltern sich getrennt haben, hat mein Vater viel Led Zeppelin gehört. Und dann habe ich zum ersten Mal Jimmy Page gehört und dann dachte ich einfach so, wow, oh mein Gott. Ich möchte auch Gitarre spielen.
2: Schön.
3: Und dann hat er mir eine Akustikgitarre gekauft und so hat es angefangen. Dann viele YouTube-Videos angeschaut und auch gelernt, wie man Gitarre spielt.
1: Ja. Oh, wie schön.
2: Ja, meine Eltern haben mich, als ich 6, 7 war, in den Klavierunterricht geschickt. Ja, und dann habe ich erstmal Klavier gespielt und dann bin ich irgendwann in die Pubertät gekommen, war so Klavier. und habe dann mit Gitarre angefangen, weil ich noch die Gitarre von meinem Opa irgendwie zu Hause hatte, die ist so 60 Jahre alt.
1: Wie cool.
2: Hat noch Saiten von vor 30 Jahren, also wirklich unspielbar, aber ich habe es trotzdem versucht. Und dann noch ein bisschen später habe ich dann mit Bass angefangen, weil ich einfach Bass eigentlich schon immer toll fand, aber gar nicht so richtig wusste, dass es das war, was ich auch toll fand. Und dann war ich so, ah nee, das ist es eigentlich.
1: Ja, Bass ist irgendwie manchmal so ein Underdog, aber
2: yeah, genau, ja.
1: Wow. Okay, aber cool auch, dass du dir das einfach selber beigebracht hast, Gitarre.
3: Ich meine, es gibt ja so viel da draußen heutzutage. Ja. Man kann alles auf YouTube lernen.
1: Ja, ich hatte damals bei der Musikschule Akkordeonunterricht, aber dann war ich auch irgendwann, okay, keine Lust mehr. Aber ja, als nächstes Lied, Leon, hast du uns Roots, Rock und Reggae von Bob Marley mitgebracht.
2: Ja.
1: Was verbindest du mit diesem Lied?
2: Also ich habe tatsächlich als Kind viel Reggae gehört, wegen meinem Dad. Und ja, es war schon immer eigentlich ein Idol von mir. Ist auch eigentlich der Grund, warum ich auch dann wirklich Musiker werden wollte.
1: Wow.
2: Oder diese ganze Band eigentlich. Und der Song für mich hat halt auch wieder so eine Confidence und ist halt einfach sehr schön, so Mitte der 70er, als sie versucht haben, so mehr sich zu etablieren im amerikanischen Markt, haben sie halt dieses Album gemacht mit auch diesem Song, wo er ja auch singt, ne, wir sind hier in den Top 100, ich singe für meine Leute diese Musik, aber my Global People, so ein bisschen mehr. Ja.
1: Wow. Hören wir rein.

0: Hi, ihr hört das CouchFM Gästezimmer. Wir sind Najini und Imke und heute sind Freddy und Leon von Prismala bei uns zu Gast. Ihr habt jetzt schon viel über eure Musik und euren eigenen Prozess erzählt und aber ein Teil davon spiegelt sich ja auch wie so häufig nach außen. Und ihr wart ja auch vor kurzem im ZDF MoMA. Herzlichen Glückwunsch erstmal. Wie war das denn für euch, plötzlich in einen ganz anderen Rahmen aufzutreten im Vergleich zu euren kleineren Shows?
1: Es war sehr absurd, muss ich sagen. Also es hat echt Spaß gemacht. Wir wollen es unbedingt nochmal machen, wenn wir dürfen.
2: Ja.
1: Aber es war halt einfach wirklich bizarr, 3 Minuten lang Musik zu spielen und man hört einfach über den Iran-Krieg und Spargel und dann gibt es
2: Atomkraft.
1: Eine Debatte über Atomkraft.
2: Ja.
1: Und dann soll man irgendwie so happy Musik spielen. Ja. Und das ist einfach sehr bizarr, sehr merkwürdig.
2: Hat was Dystopisches.
1: Ja, genau. Ja.
0: Ja, da seid ihr eigentlich so einfach dazwischen. Ihr seid einfach da reingeworfen worden, kann ich mir vorstellen.
2: Ja,
0: ja. Ja, Morgenmagazine, ich kann es mir vorstellen. Aber immerhin habt ihr auch die Chance, euch persönlich zu dokumentieren. Ihr habt ja selbst immer wieder so Kurzdokus von euch auf YouTube. Woher kam denn bei euch die Idee, diesen Prozess festzuhalten? Und was ist euch dabei wichtig zu präsentieren?
1: Ich glaube, wir wollen präsentieren, wer wir sind, einfach, was wir machen, warum wir das machen und ich glaube, diese kleinen Dokus, ich meine, da haben wir ja schon ein paar gemacht, einen hat Niklas gemacht vor Jahren, als wir noch bei ihm im Keller unsere Musik geschrieben haben und einen hat auch Caro gemacht und ja, also sie hat einfach viel Footage zusammengepackt und hat dann einfach so ein bisschen Behind-the-Scenes-Footage genommen, um zu zeigen, wie wir so drauf sind. Genau.
0: Ja, cool. Und wenn ihr das euch jetzt so überlegen würdet, wärt ihr denn so selber lieber im Studio oder auf der Bühne, wenn ihr euch jetzt eine Sache aussuchen müsstet?
2: Oh, das ist die schlimmste Frage.
1: Ich glaube, Studio.
2: Studio.
1: Aber,
2: also ich glaube, für mich so ein gutes Konzert ist krasseres Gefühl als irgendein Tag im Studio, aber so was ich eigentlich so lieber mache, ist schon ein Studio.
1: Ja,
0: also gerade wenn man so sichtbar auf der Bühne, im Fernsehen oder im eigenen Format einen Auftritt, gehört ja auch so eine gewisse Form an Mut dazu. Und zu diesem Thema kommen wir jetzt auch zum nächsten Song, nämlich auch Boldness. Steckt doch im nächsten Song drin. Den hat Freddy mitgebracht. Bold as Love von John Mayer. Würdest du dich auch so als mutig wie die Liebe beschreiben? Oder?
1: Ich versuch's. Ich hab diesen Song ausgewählt, weil wir haben ja Stevie Ray Vaughan schon gehört und der war auch eine große Inspiration für John Mayer. Wir haben D'Angelo gehört und sein Bassist Pino Palladino ist auch auf diesem Song.
2: Ist es nicht auch ein Jimi Hendrix?
1: Und es ist eigentlich ein Jimi Hendrix Cover.
0: Ja.
1: Und ich mag diesen Cover aber ein bisschen mehr als das Originelle, weil ich finde, es ist einfach moderner und es ist halt weniger sloppy. Also, also es ist fantastisch, aber
2: Nein, der ist schon slopping it up.
1: Und John Mayer, der spielt, ist einfach wirklich clean, Blues-Gitarre und also hier leider wieder, sorry, noch ein Gitarrensong. Es tut mir leid. Genau, weil ich tue mich manchmal ein bisschen schwer mit den anderen Songs von John Mayer, aber ich muss sagen, also der kann wirklich Gitarre spielen. Ja.
0: Okay, dann hören wir mal rein.

0: Das war Bold as Love von John Mayer. Und jetzt dachte ich mir, frage ich nochmal, was ihr denn so, also ihr habt ja eure Lieblingslieder mitgebracht, was wären so eure Guilty Pleasures? So, wo habt ihr euch gedacht, das wollen wir jetzt nicht unbedingt hier mitbringen, das hört ihr so unter der Dusche oder so?
1: Unter der Dusche.
2: Ich muss sagen, gerade Feel Adele.
1: Ist das eine Guilty Pleasure?
2: Es macht einfach so Spaß dabei, das zu singen. Und in der Dusche, ist unglaublich.
1: Boah, ich weiß gar nicht, ob ich so musikalische Guilty Pleasures habe, weil ich höre einfach gerne Musik, die mir gefällt. Und wenn ich nicht Musik höre, dann genieße ich Stille auch sehr. Oder so Sachen,
0: Stimmt, man muss es auch gar nicht Guilty Pleasure nennen. Genau. Oder was wäre so sehr unerwartet? Was so komplett anderes Genre oder so, was ihr so gerne hört.
1: Billie Eilish oder so, finde ich richtig nice. Oder Dua Lipa auch. Also so Pop. Auch manchmal, nicht so viel, aber auch manchmal. Ich höre auch eigentlich, früher habe ich viel so straight ahead so Jazz gehört oder auch so Bebop und so. Ist halt ein bisschen sehr stressig manchmal dann.
0: Ja, auch interessant zu hören. Als nächstes, Lilian, hast du Promises von Cleo Soul mitgebracht.
1: Ja.
0: Was für ein Gefühl gibt dir dieses
1: Auf jeden Fall das Gegenteil von Bebop, würde ich sagen. Cleo Soul ist auch eine meiner Lieblingskünstlerinnen. Ich finde es immer toll, wie sie so in relativ easygoing Songstrukturen und so einfach sehr, sehr kreativ wird und auch viel mit so Klangfarbe und so arbeitet. Und besonders der Track, abgesehen natürlich von der Message und Uplifting Nature, hat auch einfach so eine sehr schöne Klangfarbe. Mhm. Ja, das ist so sehr angenehm zu hören.
0: Dann hören wir uns die Farben jetzt mal an.

0: Ja, das war Promises von Cleo's Soul. Lustigerweise haben wir gerade erfahren, dass wir so einen gemeinsamen Nenner haben, denn ich singe in einem HU-Chor, der Philharmonische Chor, und Freddy, was ist dein Bezug dazu?
1: Genau, meine Freundin Natasja singt auch im gleichen Chor.
0: Krass, in welcher Stimmgruppe singt sie?
1: Ach, das Alto.
0: Alt, ja, genau.
1: Alt, ja, sorry, nicht alt. Und du?
0: Sopran. Ja, ich würde mich eigentlich auch so vom Vibe eher alt einschätzen, aber ich bin einfach stimmlich einfach Sopran. Aber genug zu mir. Back to the Roots, zu euren Songs, die ihr mitgebracht habt. Wir hatten verschiedene Songs von Klassikern bis hin zu neueren Sachen. Und da schwingt ja oft auch ein Gefühl von Nostalgie mit. Habt ihr das Gefühl, dass ihr eher viel ältere Musik hört oder eher das, das bei euch total durchmischt ist oder auch mal ein neuerer Song?
1: Ja, sehr durchmischt, würde ich sagen, für mich.
2: Ja, ja, auf jeden Fall.
1: Ich kriege immer die neuesten Releases.
2: Sehr, ja, ich höre irgendwie sehr viel so Stuff aus dem letzten Jahrhundert. Mhm. Auch manchmal bin ich dann traurig, dass ich wahrscheinlich von den meisten von denen halt nie ein Konzert irgendwie sehen kann, weil die entweder halt schon tot sind oder dann irgendwie auf Instagram sagen, ah, das ist übrigens meine letzte Tour und sie ist irgendwie überall außer Berlin. Und dann ist okay, dann halt nicht.
0: Ja, das Gefühl habe ich auch bei Musikern, dass sie entweder nur in Amerika sind oder schon verstorben. Jetzt mal eine ganz kreative, vielleicht sehr abgespacede Frage, die ich mir... Ich stelle sie mal gern so Leuten, die so gerne Musik hören und sich mit Musik identifizieren. Wenn eure Musik ein Ort wäre, wie würde der aussehen?
1: Wahrscheinlich wie mein Schlafzimmer.
0: Also so cozy, persönlich, eingeschlossen. Ja, crazy.
2: Ich glaube, ich mag so gerne ne, so groovy Stuff und auch so temperamentvoll und eher vielleicht dann, glaube, es wäre irgendwie so ein Strand bei Nacht oder so.
0: Ah ja, sehr gut.
2: Ja. Und so eine Hängematte, tschüss. Ja.
1: Ich glaube, irgendeinen Ort, wo man träumen kann.
2: Ja.
0: Ja, das ist gut. Nee, ich stelle mir immer gern so, ich weiß nicht, immer so einen Ort vor wie ein größeres Haus und dann sind die Leute, die man mag, alle da. Ja. Also jeder in seinen Raum, aber trotzdem in der Nähe. Irgendwie so ein Safe Space.
2: Ja. Ich hätte auch jetzt an irgendwie so Loft oder so gedacht. So.
0: Loft gleich, ja.
2: Ja. Weil da passen viele Leute rein. Kann man eine geile PA installieren und dann...
1: Ja.
0: Ja. Nice. Jetzt kommen wir auch gleich zu einem Musiker, den ich sehr feiere, Leon Bridges. Da kann ich echt viele Songs aufzählen, die ich feiere, von älteren Songs von ihm, River oder jetzt der neuere Song, Panther City, irgendwie sowas. Auf jeden Fall kann ich empfehlen da draußen. Aber jetzt hören wir Beyond von Leon Bridges. Magst du kurz deinen Senf dazu geben? Warum gerade der von den ganz vielen guten?
1: Also auch seit Coming Home. Debütalbum habe. Leon Bridges Liebe. Und Beyond, ich glaube, ich werde diesen Song wahrscheinlich auf meiner Hochzeit spielen.
0: Also ich freue mich auf jeden Fall auf den Song. Hören wir mal rein.

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1: Eben haben wir Beyond von Leon Bridges gehört. Wir haben jetzt ja schon viel über eure Musik geredet und was ihr schon so gemacht habt. Und jetzt frage ich mich noch, was habt ihr schon immer mal ausprobieren wollen, was ihr noch nicht ausprobiert habt musikalisch?
2: Das ist eine sehr geile Frage. Also ich sage immer, wir müssen ein paar Sachen noch in unserer Karriere machen. Mhm. Das ist einmal ein Synth-Pop-Album. Ja. Da hätte ich Bock mit ganz vielen Synthesizern, einfach scheiß auf die Instrumente und einfach und ein Folk-Album. Also vielleicht nicht Folk, aber so komplett akustisch.
1: Oh mein Gott.
2: Einfach so keine elektrischen Sachen. Also genauso ein bisschen Polar Opposite. Fände ich sehr spannend. Mal aus der Comfortzone komplett rauszugehen und zu gucken, was gibt's klangtechnisch noch anderes, was man machen könnte. Weil ich glaube, man spielt auch sehr anders dann. Mhm. Und ich glaube, so ein paar Konzerte mit dem jeweiligen Setup wäre auch sehr spannend.
1: Ja, ich glaube, es wäre richtig cool, so ein beide Sachen. Das eine eher so ein Club oder so vibey, das andere eher so entspannt.
2: Genau.
3: Ja, also geht mir genauso und ich würde auch voll gerne mal mit so einem Orchester zusammen.
2: Oh ja.
4: Wow. Ah ja.
2: Spätestens beim Folk-Album.
3: Ja, genau. Und mit einem Chor.
2: Tschüss, ja.
1: Hast die Connection.
4: Hit us up.
1: Als nächstes Lied, Leon, hast du uns ein Lied von, ich kann es leider nicht so gut aussprechen.
2: Milton Nascimento
1: mitgebracht.
2: Ja.
1: Ein brasilianischer Künstler, ich habe vorhin schon meinen Mitbewohner gefragt aus Brasilien, er meinte, der Beste einfach.
2: Ja. Tatsächlich gibt es in Brasilien das Sprichwort, wenn Gott singen könnte, hätte er die Stimme von Milton Nascimento.
1: Wow.
2: Ist einfach ein fantastischer Künstler. Genau, das ist auch so ein Lied, das habe ich gehört und es war einfach direkt drin und jetzt ist es Teil meiner DNA so ein bisschen. Ich finde es auch sehr spannend, weil Tudo que você podia ser heißt ja alles, was du sein könntest. Und in dem Lied, ich glaube, eigentlich geht es um die Militärdiktatur, aber für mich hat es ja eine persönliche Bedeutung, die ich kriege. Und er meint, es gibt eine Line, die ist halt quasi alles, was du sein könntest, ohne Angst. Und darüber mache ich mir oft Gedanken, was man sein könnte, wenn man nicht Angst hätte vor Dingen, die man eigentlich machen will oder Situationen, bla bla bla. Ja.
1: Wow.
2: Also,
1: was wäre so eine Sache, wo du glaubst, dass du sein könntest?
2: Boah. Also ich mache mir öfter Gedanken darüber oder in Situationen, wo ich merke, okay, hier habe ich jetzt eigentlich irgendwie Anxiety oder so. Wer wäre ich, wenn ich das nicht hätte? Und dann versucht man einfach dann diese Person so ein bisschen zu schauspielern und dann klappt es auch irgendwie.
1: Ja. Wow. In dieses Gefühl können wir uns jetzt reinversetzen, wenn wir das Lied hören.

0: Ja, wir nähern uns leider langsam dem Ende unserer Sendung und wollen noch mal kurz rückblicken oder beziehungsweise vorblicken und euch fragen, was vielleicht so bei euch so als nächstes ansteht. Worauf können wir uns freuen?
1: Ja, also wir
0: Außer
1: sind.
0: das neu erschienene Album natürlich, for the record.
1: Ja, wir spielen nächsten Freitag im Privatclub mit Kool Aid.
2: Ja.
1: Die sind wirklich unglaublich.
2: Äußerst coole Band, ja.
1: Darauf freuen wir uns sehr. Und danach, ja, fängt so langsam Festival-Season
0: Ah ja, genau, Festival-Season habt
1: an.
0: ihr
1: Man
0: da.
1: munkelt, die werden beim vielen Festival spielen. Das ist schon mal geklärt. Vielleicht Sägewerk-Festival.
0: Wow.
1: Also es kommt langsam sowas rein und wir freuen uns wirklich sehr.
2: Ja, ich habe auch Appetit auf ein Album mittlerweile, mal eins wieder zu schreiben, muss ich sagen.
1: Wir haben noch gerade eine EP geschrieben.
0: Das hat man doch immer gerne. Also das, vor allen Dingen so Appetit finde ich gut.
2: Aber vielleicht machen wir erst ein paar Singles noch für den Algorithmus.
0: Ja, cool. Also, ihr habt es gehört, am 10.04. Supporten Sie Kool Aid im Privatclub. Es gibt auch noch Tickets, die ihr euch sichern könnt. Also auf gute Musik. Und apropos gute Musik, bevor wir uns verabschieden, hier kommt ein Song ausnahmsweise mal von der Band selber. Und zwar der Wedding Band Song von Prismala. Als Abschluss reinhören. Und ich sage schon mal vielen Dank an euch beiden. War super
3: Vielen
0: schön, dass ihr
3: Dank.
0: da wart. Hat echt Spaß
2: Vielen
0: gemacht.
2: Dank. Danke euch. Ja,
1: ja, es hat wirklich Spaß gemacht.
2: Ja.
0: Ich hoffe, wir sehen uns alle, wir hören uns alle bald. Hören wir jetzt mal in Wedding Band.

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1: Herzlich willkommen bei den On Air Stories. In dieser On Air Story möchte ich euch die Sendung Oldie Treff von Peter Ziermann vorstellen. Hallo Peter, schön, dass du da bist.
2: Ja, freut mich auch.
1: Was ist denn die Sendung Oldie Treff genau? 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
1: Herzlich willkommen zu einer weiteren On-Air-Story. Ich bin heute mit Rolf Gensrich im Studio, der die Sendung OK Beat macht.
2: Hallo, freue mich, dass ich hier sein darf.
1: Wie würdest du ansonsten deine Sendung generell beschreiben?
2: Die Sendung lässt sich eigentlich schlecht beschreiben. Also es gibt mehrere Varianten. Ich versuche, Gäste mir heranzuholen aus allen möglichen Gegenden, so Sachen, die mir über den Weg laufen. Das kann also der Würstchenverkäufer sein bis hin zu irgendwelchen kleinen Aktionen, Grundeinkommen zum Beispiel oder kleine Parteien oder aber Musiker, die mir auf der Straße auffallen, die nicht dann mal meine Visitenkarte geben und sagt, kommt doch mal vorbei, meldet euch doch mal.
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1: Heute geht es um das Campusradio CouchFM. Das ist ein Projekt in Zusammenarbeit der drei Berliner Hochschulen, der Humboldt-Universität, der Freien Universität und der Technischen Universität Berlin. Und ich möchte euch nun das Campusradio genauer vorstellen und habe hierzu Laura und Emily von CouchFM eingeladen. Herzlich willkommen.
2: Hi.
3: Hi.
1: Seit wann gibt es denn das Format Campusradio CouchFM?
2: Also 2011 kam die Idee auf. Und 2012 lief dann die erste Sendung schon. Also es ist jetzt schon ganz schön lange her.
1: Und ihr sendet ja jeden Tag und habt verschiedene Formate. Wie ist die Sendung denn aufgebaut?
2: Genau, also wir haben jeden Tag in der Woche ein unterschiedliches Format. Zweimal die Woche läuft unser Live-Magazin. Das heißt, da stehen wir live im Studio und reden über alles Mögliche. Und dann läuft auch Musik zwischendurch, wie man es aus dem Radio halt so kennt. Und montags ist bei uns immer Platz für eine Gästesendung. Mhm. Also da können zum Beispiel andere Unis ihre Projekte vorstellen, wenn sie selbst einen Podcast produzieren und so weiter. Dann haben wir am Mittwoch unsere Musiksendung, das Klangkompott. Das wird von der Musikredaktion gemacht und es kann auch alles Mögliche sein. Interviews, einfach eine Band vorstellen, ein Genre vorstellen, alles Mögliche. Genau, donnerstags läuft unser Gästezimmer. Das ist ein Interviewformat mit Personen zum Beispiel aus Politik oder der Kultur, Berliner Figuren, alles Mögliche. Ja, samstags ist bei uns Tanzstunde. Da können DJs aus Berlin ihre Sets spielen und sich so ein bisschen vorstellen. Und am Sonntag läuft unsere Wiedergabeliste mit den besten Songs aus der Woche.
1: Wie kommt ihr denn zu den Themen, die ihr in der Sendung besprecht?
3: Also ich finde, das ist auch mal ein sehr spannender Prozess, weil es einfach wirklich das ist, was die Couchies so im Alltag beschäftigt. Und das fand ich am Anfang auch so ganz ungewohnt, dass wirklich der Themenvorschlag einfach so reingeworfen werden kann. Und meistens wird er auch total cool aufgenommen und dann wird gebrainstormt, dann können andere relaten oder eben nicht. Und das ist immer ein total spannender Prozess. Also das meiste findet so in der Wortredaktion dann statt oder halt davor in den allgemeinen Sitzungen.
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0: das waren so die kleinen Tipps für die Gartenfreunde. Wo keine Rosen sind, kann man welche ein. Schönen guten Tag, wir haben es 12 Uhr. Und Jochen, der überlegt gerade, bin ich zu hören? Das sehe ich schon am Gesichtsausdruck.
1: Ich war doch ein bisschen, bisschen lauter.
0: Ein bisschen lauter?
1: Oder ich muss ein bisschen lauter
0: schreien. Ja, du schreist hier schon die ganze Technik nieder.
1: So, ich habe gedacht, ich filme mich heute mal, weißt du, während wir sprechen.
0: Ah, das ist gut.
1: So als ein Bewerbungsvideo für.
0: Ja, das können wir gerne machen. Kommt drauf.
1: Weißt du, so späte Karriere mit 60.
0: Ja, ich dachte für deinen Insta-Account.
1: Ja.
0: Da wird er gleich wieder gesperrt. Da kannst du von ausgehen. Wenn die uns hier sehen, da hauen die doch weg.
1: So, bevor wir hier loslegen, ich bin ein bisschen dumpf. Mach mich mal ein bisschen heller.
0: Ach, ja? Ein bisschen heller.
1: Bisschen heller. Zweiter bisschen Knopf. Heller. Zweiter Knopf.
2: Ja, ja. Die Mitten etwas höher.
1: Hallo, hallo, hallo, hallo, hallo? Nee.
2: Oh. Ich kann dir auch so
0: den Bass so ein bisschen rausnehmen.
1: Ja, das ist doch gut. Ja, aber jetzt höre ich ja wieder, ich höre mich schon wieder nicht.
0: Nee, weil es dadurch, da fehlt der Bass, ne? Give me more bass.
1: We want bass. Ja, okay, dann ist es so, wie es ist. Muss ich halt ein wenig lauter sprechen.
0: Ja, na, das kriegen wir schon hin. Da kriegen wir doch alles gepackt.
1: Ist dir mal aufgefallen, was ist das hier für eine Luft? Ey, das ist so eklig, oder? Das ist total. Man kann ja auch nicht mal lüften hier.
0: Nein, die Lüftungsanlage funktioniert immer noch nicht. Und wir sitzen ja hier im Parkcenter. Das Parkcenter ist zurzeit eine einzige Baustelle. Und wir haben diese Vorderfronttür auch wieder seit etlichen Wochen nicht aufgemacht, weil nämlich der Baustab, hier wurde nämlich vorgestern, war hier ein Mann mit so einem Tisch, mit so einer Werkbank. Und der hat da dachte ich, nee, jetzt machst du die Tür auch nicht auf.
1: Nee, das ist schon klar. Ich sag aber. Wie gesagt, weil diese Klimaanlage gar nicht
0: funktioniert. Ja, wir können vorne, also wir haben noch eine hübsche Tür. Sie können gerne vorbeikommen. Wir haben leider keinen Kaffee oder bringen Sie uns welchen.
1: Guck, ich schwitze schon, ich sehe das schon hier, alles nass.
0: Ja, das ist. Ja, das ist glücklicherweise ist das ein etwas größerer Raum und wäre es jetzt irgendwie so 20 Quadratmeter, wird's eng. Also da wären wir.
1: Viel mehr sind es ja nun nicht, oder?
0: Naja, so ein bisschen. So. Ah.
1: Also, was ist sonst passiert? Ich
0: bin, was sonst passiert?
1: Ich dir schon erzählt, dass ich...
0: Warte.
1: Hab ich dir schon erzählt?
0: Geht ja gleich in Medias Res. Wir haben 12 Uhr 3 Minuten.
1: 12 Uhr 3 Minuten. Ach, du willst uns erstmal ja anhören.
0: Geil, ist alles noch da, wo es gewesen ist. Herzlich willkommen hier bei Highlife. Samstag, 12 Uhr 3 Minuten. Wie gesagt, Jochen Röwer
1: und Dietmar Sommerfeld
0: beglücken Sie in der kommenden Stunde mit dem, was da so passiert ist oder noch vielleicht passieren wird. Es gibt Redebedarf, nehme ich mal an, großartig.
1: Ja, nee, und weil ich, habe ich dir schon erzählt, dass ich zum Allergiker mutiert bin?
0: Allergiker?
1: Ja. Ich habe irgendwie seit, ich war irgendwann auch mal beim Augenarzt, weil ich habe so trockene Augen und ich bin immer irgendwie am Röcheln. Ich bin hier gerade reingekommen.
0: Ja.
1: Und ich habe hier erstmal einen Hustenanfall gekriegt, weil ich war gerade beim Schuster, habe mir ein paar Schuhe weggebracht. Ich musste mich erstmal aushusten, bevor ich irgendwie sagen konnte, was ich überhaupt will. Weil das alles so staubig ist, weißt du, also ganz eigenartig. Naja, das nur nebenbei. So, jetzt höre ich mich auch.
0: Ah, hab gerade festgestellt, es war eine doofe Idee, die Mitten rauszudrehen.
1: So.
0: Da liegt dein Frequenzband.
1: Sollen wir jetzt nochmal irgendwie von vorne anfangen?
0: Sollen wir mal anfangen?
3: A, B, S, City.
0: Hi.
3: Hi.
0: Live. Da.
1: Haben wir denn neue Jingles jetzt zu beklagen oder immer noch nicht? Der 1. Juni ist ja rum, ne?
0: Genau, das ist das Erste. Möchtest du doch die anderen nochmal hören?
1: Ja, also, du, ich kenne dich ja nicht, wenn du da neue raufgemacht hast.
0: Es sind, ist ein bisschen weniger geworden sogar. Wir haben den hier.
3: SNRBS City. Kaminski.
0: Das ist der?
3: SNRBS City. The Big Beat.
0: Das ist der ist sogar frei hier, den kennt, den, der ist nicht.
3: SNRBS Spektrum.
0: Der Herr, den Sie gerade eben auch gehört haben, jeden Dienstag von 13 bis 15
1: Uhr. Wie, der hat einen eigenen Jingle? Und der Rest nicht, oder was? Ich glaube, es hackt.
0: Der hat sogar einen eigenen Sender. Ist Quatsch, also er ist ja nicht mehr auf SNRBS City zu hören, sondern auf der Schwesterstation SNRBS Spektrum und
1: Ach so, echt? Ist das neu, oder was?
0: Wir fragen jetzt viele, auch von den Hörern, ist das alles neu, diesen ganzen Kanäle? Dabei sind die eingeschrumpft worden sogar von 4 auf 3.
1: Was denn jetzt? Die Jingles?
0: Nee, die Kanäle.
1: Ach, die Kanäle.
0: Die Radiokanäle. Da wundern sich auf einmal, warum es da einen zweiten und einen dritten gibt. Vorher gab es 4. Ach. Das ist aber auch lustig denn, so in der Wahrnehmung und so. Aber schön.
1: Ja, okay, also der Schlagergott sitzt hier noch, aber der gehört gar nicht mehr dazu, oder
0: ja.
1: was? Und was ist der Rest? Wer ist denn Kaminski bitte?
0: Kaminski, tägliche Magazin, kommt hier von 16 bis 18 Uhr. Da gibt es aktuelle Musik, das, was man den ganzen Tag so machen kann. Tipps, Ratschläge, wie man die Welt retten kann oder zerstören kann, je nachdem.
1: Ja, wer moderiert denn das?
0: Boah, das werden einige machen. Du könntest das auch zum Beispiel machen. Also dir würde ich das zutrauen.
1: Ach, ich dachte, wir sind schon im. Ich dachte nicht, dass das im Werden ist, dass es das schon in der Umsetzung ist, aber so weit sind wir denn doch noch nicht. Nein, das macht ja nichts.
0: Ja, das ist hier schwimmt. Der Weg ist das Ziel.
1: Und
0: das
1: gilt besonders hier. Alles schwimmt. Genau.
0: Genau. Besonders Herr Röver
1: schwimmt. Ja, genau, Hauptsache, dass wir nicht ankommen.
0: Herr Röver schwimmt hier.
1: Ja, was haben wir denn? Was ist denn diesen Monat?
0: Diesen Monat, ganz groß. Ich war ja letzte Woche nicht da, sonst hätten wir nochmal gerne, aber kannst ja immer noch machen. Ich weiß nicht, ob das schon passiert ist. Dass dein Lieblingsgroßereignis, ne, was ich fast vergessen hatte, wo du mich nochmal dran erinnern musst, ist die größte Show hier in Europa. Den Grand Prix de Eurovision
1: de la Chanson. De la Chanson. Das ist ja schon 3 Wochen her.
0: Ja, deswegen ja. Und vor 2 Wochen war es gewesen. Letzte Woche konnten wir es leider nicht Revue passieren lassen.
1: Ja, und der ESC ist durch, weißt du, nach dem ESC ist vor dem ESC.
0: Ja, sagen sie auch immer alle. Ne, wir haben eine Aufzeichnung, unsere Tochter, die schaut das auch gerne, gerade in den Siegertitel. Und andere.
1: Bunga Bunga, nee, wie hieß der denn noch?
0: Bangaranga.
1: Bangaranga.
0: Bangaranga. Bangaranga. Und ich dachte mir auch bei der Auswahl, also die sind ja schon ausgesiebt worden in den Semifinalen. Das war ja also nur die Creme de la Creme, was da aufgetreten ist. Und ich dachte mir, okay, also zum Glück, ich mach's ja sonst wie auch immer nur den Schluss hören. Und der ganze Quark wurde auch aufgezeichnet, falls da doch was Interessantes verpasst worden ist und dass man es nochmal anschauen kann.
1: Ja.
0: Und die ganze hübsche Punktevergabe, wie immer das Interessanteste an dem Spiel. Und die Titel im Einzelnen, dachte ich auch, also Bulgarien, ja, okay, sehr schön, ne, dass da auch mal was kommt. Diesen Bang Banger Ränge, ich glaube, ich weiß nicht, wonach die Leute das bemessen. Also, ich dachte, okay. Ich weiß nicht, was dir zu dem Siegertitel eingefallen ist.
1: Ich fand das ganz schön. Ich habe hinterher eine Analyse da irgendwie drüber gelesen, dass also es ist ja irgendwie, man kann es vorher weißt du es nicht, währenddessen weißt du es nicht, irgendjemand gewinnt dann und man wundert sich dann, warum hat er dann gewonnen. Und da habe ich hinterher so eine Analyse und ich glaube, das ist sogar von diesem Dr. Pop ist das, glaube ich, sogar gewesen. Kennst du den Dr. Pop? Mhm. Habe ich jetzt gerade irgendwie, aktuelles Buch lese ich auch gerade, habe ich gerade durchgelesen. Musik macht's, heißt das. Naja, auf jeden Fall, der hat das irgendwie so analysiert, dass das ungewöhnlich an dem Lied oder warum das sehr catchy ist, dass da irgendwie mehrmalig der Takt geändert wird. Also es hat halt irgendwie, keine Ahnung, ich kann das jetzt nicht so genau wiedergeben, aber da sind halt immer so Passagen bei, die passen eigentlich gar nicht rein in das Lied.
0: Genau, also ich habe eigentlich 3-4 Songs daraus gehört, die immer wieder ineinander übergehen.
1: Ja, genau.
0: Und auch bei der Choreografie, also vielleicht hat es daran gelegen, warum das so gut ankam, wenn jetzt so stramm auf der Bühne gestanden
1: hätten. Naja, das ist die Choreografie fand ich super. Ich meine, das war jetzt auch nicht, wo man sagt irgendwie so, oh, das ist jetzt 10-mal besser gewesen als irgendwas anderes, aber das war schon sehr speziell und fand ich richtig gut.
0: Ja. Also, und die haben das ja noch visuell unterstützt.
1: Ja, ich sage aber, wenn jetzt jemand anders gewonnen hätte, dann würden wir uns darüber jetzt nicht unterhalten. Verstehst du? Also es ist so.
0: Ja, da war ja auch nicht. Das andere war ja auch genau. Ich meine,
1: du findest das doch sowieso nicht gut. Da brauchen wir gar nicht drüber reden.
0: Nee, ich fand ja diese Ansätze, ne, von den einzelnen Nationen, die sich ja teilweise auch da wiedergespielt haben, sehr schön. Aber da dachte ich mir, wenn du die jetzt so auf dem freien Markt nimmst und wirfst, ne, ohne dass das jetzt mit dem ESC-Hintergrund ist, und sagst, na Leute, kauft mal die Single, die würde gnadenlos untergehen mit den Songs.
1: Weiß ich nicht. Ich meine, es kauft ja auch keiner mehr Singles. Also ich meine, dann musst du dir die Streams angucken. Also ich glaube, und da ist es auch oft so, dass die dass gar nicht der Gewinnertitel, sondern andere Lieder. Ich meine, wie gesagt, es machen da 53 Nationen mit. Da wird in dem einen oder anderen Land wird auch irgendwie das Lied, was da teilgenommen hat, auch irgendwie den Hitparaden sein. Also ob das bei uns jetzt ist, weiß ich nicht. Ich glaube eher nicht. Aber die haben da eine ganz andere Bindung dazu. Verstehst du?
0: Ja.
1: Rausgeflogen ist, wird der irgendwie in den Top 10 sein, weil das einfach die da halt einen ganz anderen Bezug dazu haben. Also für uns ist ja immer so CSD, ESD immer so ESD, ESC.
0: Alles ESC
1: ist bei uns ja immer so ein bisschen so. Also weißt du, einerseits ärgern wir uns ständig, dass wir nicht gewinnen, aber so richtig gut finden tun wir das auch nicht. Also es wird ja immer alles immer auseinandergeklüftet und alles zerredet irgendwie so.
0: Ja, hier
1: also
0: sowieso.
1: Man kann einfach nicht sich hinsetzen und sagen, oh, ich finde, das ist eigentlich ein tolles Event, gucke ich mir an, fühle ich gut.
0: Ja.
1: Das verstehst du, 3 Sätze, das kriegen wir gar nicht hin.
0: Ja, es eiert natürlich, dass man wirklich wohlwissend damit irgendeinem Teil dahin kommt, wo man schon denkt, dass, wobei die von, wie hieß diese Eisfeld?
1: Alzheimer? Oder
0: als was? Melanie Alzheimer, die dort, die ist ja Gewinnerin hier vom Popstar Idol.
1: Meinst du jetzt die bei uns, die für uns aufgetreten ist? Oder?
0: Ja, genau.
1: Achso, ich kannte die gar nicht.
0: Nee, die ist ja irgendwie da in der.
1: Ja, aber das,
0: Schlagersänger.
1: Ja, aber ich sag mal, das ist zum Beispiel auch so ein Ding, weißt du, die hat dann irgendeine Choreo genommen, was halt jedes Jahr oder oft auch gewonnen hat, immer irgendwelche super aufreizenden Weiber, die da durch die Gegend gewirbelt werden und so. Ja, das ist aber auch, wenn du dir das dann anguckst, dann hast du halt auch gedacht, naja, irgendwie ist auch ein bisschen oll, weil das hat man schon 10-mal gesehen. Das haut niemanden mehr vom Hocker irgendwie. Und selbst wenn der Schlitz im Kleid dann noch weiter hoch ist, macht es auch nicht besser. Ja,
0: damit kannst du auch keinen mehr hinterm Herd hervorjagen.
1: Und das Lied war nicht komplett scheiße, aber das ist halt auch, da bleibt halt nichts hängen.
0: Ja.
1: Das ist ja immer das Problem.
0: Wahrscheinlich, also viele machen ja sowieso viel über die Choreografie, also da muss getanzt werden. Ich frage mich, das war doch live, ne? Und eigentlich ein Hut ab, davor der bulgarische Beitrag zum Beispiel, wie das gemacht worden ist mit den einzelnen Elementen. Am Schluss standen die ja auf der Bühne,
1: ja.
0: Aber wie kann man sowas live planen, ohne dass das irgendwie mal dazwischen in die Hose geht?
1: Weißt du, wie oft die das proben? Das habe ich nämlich auch mal gelesen. Also das ist, ich glaube, eine Woche lang proben die irgendwie.
0: Also mindestens.
1: Und da habe ich neulich das war Anke Engelke, die hat das Ding auch mal moderiert mit Judith Rakers irgendwie 2010 oder 11. Und die hatte auch mal, die hat das mal moderiert und im Interview hat die mal erzählt, das war bei Instagram auch irgendwie eingestellt, also das war schon älter, das Interview. Und da hat sie gesagt, das ist komplett alles, wie sagt man denn, transkriptet. Also es ist alles festgelegt, jedes Wort, was da fällt, jede Geste, jede irgendwas, das ist alles choreografiert. Da ist, also es ist live, aber da ist nichts. Sie meinte, es gibt keine Veranstaltung, wo du weniger irgendwie Improvisationsgeschick einbringen kannst. Und sie meinte, selbst die Pausen, oder wenn da irgendwas schief geht, ne, da wird sofort irgendwie aus der Regie, das wird jetzt hierüber geblendet, sag mal das und das und so. Also es ist alles vorgegeben, komplett.
0: Ja,
1: sie hat zum Beispiel, ich bin gleich fertig, und sie hat zum Beispiel gesagt, das war irgendwie eine total tolle Erfahrung, so mal zu arbeiten. Aber sie meinte, im Grunde war das ein Albtraum. Also wenn du selber auch als Schauspielerin unterwegs bist und so, du hast da kein nichts Eigenes, was du da einbringen kannst.
0: Ja, und vor allem, wenn das alles so sitzen muss und live, ich bin ja schweißgebadet.
1: Nee, aber was ich zum Beispiel...
0: Dass da was schief gehen könnte.
1: Was ich jetzt bei diesem ESC echt ganz krass fand, ich fand dieses Moderatoren-Duo, was die da hatten, die fand ich so schlimm. Die waren wie Roboter, also verstehst du, und das war dann so, die waren dann nicht mal in der Lage, das irgendwie körperlich aufzulockern. Ja. Also die haben dann echt gestanden, so wie gesagt, und wenn du dann weißt, es ist sowieso alles vorgegeben, dann haben die da ihre Texte runtergebrabbelt irgendwie und die hat da fünfmal das Kleid gewechselt. Ich meine, das bringt dann auch irgendwie nichts, weißt du? Also war so, fand ich ein bisschen komisch.
0: Ja, das ist so,
1: das war, glaube ich, die schlimmste Moderation, die es irgendwie seit Jahren gegeben hat.
0: Ja, gut, dass ich mir das nicht angeguckt habe. Also nur die Titel und den Vorspulen. Ja,
1: ich habe das halt immer, ich lasse das immer so nebenbei dann laufen. Also mach dann irgendwie alles andere oder zwischendurch schlafe ich auch mal ein.
0: Und das Schönste am österreichischen Fernsehen oder auch anderen Fernsehstationen
1: am
0: im Gegensatz
1: ORF.
0: Ist es ja, dass die dann wenigstens mal zwischendrin Werbung einblenden. Denn wenn es dann zur Punktevergabe gibt, werden die anderen dann noch eine Zwischenshow machen. Da war ja auch ein großes ESC 70 Jahre. Da haben dann auch noch Leute Titel performt, die in den Jahren gewonnen haben. Und da war zum Beispiel unsere Tochter 5 Jahre, hat auch ein Titel gefallen. Und da habe ich überlegt, wer das ist. Und wir haben das Original mal geschaut. Das war in den Niederlanden, glaube ich, 2019. Und das wurde aber gesungen von dem, wie heißt unser hier?
1: Max Mutzke oder was?
0: Ja, sowas. In dessen Stil zumindest.
1: Ja, okay.
0: Also swingmäßig. Und ich habe jetzt original, da war die Swing-Version auf jeden Fall besser. Da hat man was draus machen können.
1: Mhm.
0: Die Niederlande war das 2019, der Siegertitel. Frag mich nicht mehr, wie der heißt.
1: Weiß ich auch nicht, kann ich dir nicht sagen.
0: Ja, aber schönes Event, bin gespannt, wo wir. Aber natürlich denn ganz hinten fast. Wer war ganz hinten überhaupt? United.
1: Sind auch, ja, aber das war, fand ich auch blöd irgendwie. Das ist so.
0: Ja,
1: aber ich meine, die machen sich da, glaube ich, also bei denen nimmt das überhaupt keiner ernst. Die haben mittlerweile auch keinen Bock mehr, irgendwie was Gutes dahin zu schicken. War das nicht groß? Nee, wer hat denn Boy George im Gepäck gehabt? Wer war denn das? War das Großbritannien? Irgendjemand hat doch Boy George dabei. Und da hat man gedacht, oh, Boy George. Dann hat der sich da auf die Bühne gestellt und hat einen Satz gesagt irgendwie.
0: So.
1: Und die sind gar nicht ins Finale gekommen. Das war das. Ich glaube.
0: Das war aber nicht dieses Jahr.
1: Nee, das kann auch nicht Großbritannien gewesen. Doch, na klar, dieses Jahr ist das gewesen.
0: Für was tritt Boy George noch? Wo kommt der her? Irland oder?
1: Nee, der war halt irgendwie so als Sidekick für irgendeine Sängerin mit auf der Bühne. Und man hat gedacht, die performen dann zusammen, aber der ist dann nur einmal rauf und runter gelaufen, hat dann irgendeinen Satz gesagt und ist in der Bühne wieder verschwunden, weil innerhalb dieser 3 Minuten, also völlig beknackt.
0: Ach, das kann man ja auch machen. Das finde ich auch schön,
1: So, nächstes Thema.
0: Nächstes Thema.
1: So, was haben wir denn? Wir haben, so, die
0: Richtung.

0: hier von wegen, ne, da gibt es ja auch immer den einen oder anderen Fußballer, irgendwie müssen Bunte und Gala ja auch ihre Themen hernehmen, die ihr Coming-out haben. Also so hetero kann das nur auch wieder nicht sein, der Fall.
1: Ja, aber das ist, ich meine...
0: Die spielen eben nur Fußball.
1: Ja, ich sag aber, das hat ja irgendwie Pride zu sein oder einer queeren Community anzugehören, heißt ja nicht irgendwie Coming-out und das war's.
0: Ja.
1: Verstehst du? Und ich finde es halt, was ich schlimm finde, ist so dieses... Weißt du, es wird immer so suggeriert, naja, die haben ja nun schon alles. Was wollen die denn noch? Weißt du, so. Die haben jetzt ja schon irgendwie, aber das ist irgendwie, wenn man sich da wirklich die letzten Jahre anguckt, da hat irgendwie Übergriffe haben massiv zugenommen. Das hat sich irgendwie, das geht alles irgendwie so einen Schritt zurück. Also wo man dann, also verstehst du, man hatte jahrelang das Gefühl, es geht irgendwie auch weiter. Dann haben wir irgendwann die Ehe bekommen, dann haben wir irgendwie so die. Und man hat das Gefühl, mittlerweile müssen wir uns eigentlich irgendwie eher verteidigen, dass uns das nicht wieder weggenommen wird, was wir uns erarbeitet haben. Ja. Weißt du? Das zum Thema Pride Month.
0: Ich frage mich
1: das
0: auch.
1: Das ist so schlimm, das darf man nicht vergessen. Und selbst als Hetero, ich meine, und du hast ein kleines Kind, du weißt auch nicht, was auf dich zukommt.
0: Nee,
1: dann kommt die irgendwann nach Hause und sagt deine Tochter dann so: Ah, übrigens, Papa, ich bin nicht binär. So, oder keine Ahnung, oder ich bin pansexuell. Oder ich
0: dann muss ich jetzt mal fragen, was das ist mit den ganzen
1: Richtig, Begriffen. Und spätestens dann musst du dich damit auseinandersetzen.
0: Genau.
1: Und stell dir vor, wie schön es wäre, ich bin gleich fertig.
0: Ja.
1: Du könntest deine Tochter denn dabei unterstützen, könntest ihr das sogar erklären, weil sie selber nicht weiß, was da eigentlich los ist, verstehst du?
0: Ja.
1: So. Das ist die heteronormative Aufgabe für heute.
0: Ja. Wir sind ja fast gleicher Jahrgang, eigentlich, also liegen ja ein paar Jahre dazwischen, aber irgendwie, ich weiß noch, zu meiner, ich sage mal, wie ich groß geworden bin, das war ja komplett in den Kindheit, so komplett bis zur Jugend in den 80ern, von vorn bis hinten alles,
1: ja.
0: Mit Ende der 70er Jahre dran, aber das Ganze schon so aufgekommen ist und ich habe immer so den Eindruck, man war tatsächlich in den 80ern und 90ern in dem Ansatz zumindest weiter als heute. Ich weiß nicht, was da in der Zwischenzeit passiert ist, auch mit allem anderen auch. Wir hatten auch selbst in der DDR, muss man sich mal vorstellen, in den 80ern gab es einen Film, der hieß Coming Out.
1: Ja, ich weiß, der ist aber erst 89 ins Kino gekommen.
0: Also Ende, das war dann Ende der 90er.
1: Nee, aber ich glaube, der ist in der DDR, ist der 88 noch gelaufen in Deutschland, also in Westdeutschland, war dann halt durch Mauerfall, hat man ihn dann auch im Westen gezeigt. Oder der wurde, glaube ich, Premiere hatte der auf der Berlinale sogar, irgendwie 88, glaube ich.
0: Und wir hatten selbst in der 5. Klasse, das war im Jahr 1985, das ist das typische Jahr, ich weiß nicht, ob es immer noch oder überall so ist, wo es dann von den Fischen über die Säugetiere dann so geht, ne? Wie kommen denn die alle zustande und so weiter. Auch ein Part gehabt, Stunde, mehrere Stunden und du hast ja dann auch so Nachmittag gehabt, wenn du da so FDJ oder irgendwas denn Jugendweihe, wo das thematisiert wurde gesellschaftlich, auch in den 80er Jahren schon. Und ich kann mich an diese zumindest diesen lockeren und verfänglichen Umgang damit erinnern, wo sie alle nicht gesagt haben, ist so, ne, wie es noch vielleicht noch vor 20 Jahren vor meiner Zeit war, war einfach ist so. Ne?
1: Also ich meine, aber was ist denn in den 80ern gewesen? Schwulenseuche. Wir machen Konzentrationslager auf und sperren die alle weg. Oder die,
0: das komischerweise so. Habe ich...
1: Naja, das ist in der DDR auch irgendwie, das wurde da nicht thematisiert, null.
0: Also ich kann nur...
1: Weil die haben halt gesagt, nee, das ist irgendwie so eine Krankheit vom Klassenfeind, da haben wir nichts mit zu tun. Das stimmte ja auch im Großen, weil natürlich ja kein Grenzverkehr in dem Sinne möglich war. Mhm. Also das konnte da nicht so einfach rüberwandern. Also bei uns ist es ja aus den USA ja auch irgendwie oder nach Europa gekommen. Das hat sich dann schlagartig geändert, als die Mauer weg war. Da waren nämlich plötzlich irgendwie alle positiv, verstehst du? Weil irgendwie alle dachten, wir kriegen das ja nicht irgendwie.
0: Also zum Beispiel,
1: das führt ein bisschen
0: weiter. Aber zum Beispiel mir war schon so denn, also es war klar und das wurde aber auch dann öffentlich, also ich kann jetzt nur von meiner Schulzeit reden, ne, dass das eben damit nicht ausschließlich was zu tun hat. Also das kann man überall.
1: Ja,
0: ne?
1: aber das ist natürlich schon, das hat ja auch was mit der Gesellschaft gemacht und ich glaube, natürlich waren wir sehr weit. Also ich glaube, das ist in den 70ern auch schon gewesen in den USA, dass da irgendwie, also hier so Gay Rights und sowas, das hatte echt, hatte einen ziemlich höhen Punkt. Das ist dann alles weggebrochen, weil halt dann irgendwie, wie gesagt, dann wurden die alle verhaftet und also das hat in den USA ja letztendlich angefangen, also dass man die dann auch irgendwie in den Knast gesteckt hat und irgendwie... Also das ist, das war eine ganz schlimme Zeit eigentlich. Und ich sage, und das hat man sich eigentlich, das hat Jahrzehnte gedauert, sich da wieder hin zu positionieren. Ja, wir sind auch ein Teil der Gesellschaft und so, ne? Du, also dieses so, also ohne Krankheit, Krankheitsgedanken im Hintergrund, sondern wie gesagt, und jetzt hast du eher das Gefühl, dass muss man gucken, dass das irgendwie, dass uns das behalten bleibt. Weißt du? Ja, und da, was ich kann, dir zur DDR sehen, noch sagen wie, ja. wollte, was ich dir zur DDR noch erzählen wollte, dass die hatten ja irgendwie andere Gesetze als wir, da ist das irgendwie auch nicht als Straftat mehr, bei uns war das immer noch als Straftat geführt, wurde aber nicht mehr verfolgt.

0: So. Aber nicht mehr seit 73, oder? Der Paragraph 117?
1: Den haben die 94, glaube ich, abgeschafft.
0: 400, der ist ja. Doch aber...
1: Nee, in der DDR war das irgendwie, da war das was...
0: Anfang der 90er ist es als von der Weltgesundheits... 1990 von der Weltgesundheitsorganisation als, glaube ich, Krankheit, sag ich mal. Es ist weggenommen worden, endlich mal. Aber als Straftat ist es in Deutschland doch schon seit den 70er Jahren
1: nicht mehr. Das haben die, wie gesagt, das wurde ja nicht mehr verfolgt oder irgendwas, aber diesen Paragraphen hat es ewig gegeben. Und da hat man sich halt auch irgendwie Jahrzehnte drum bemüht, dass das endlich mal gestrichen wird. Und ich meine, das ist Anfang der 90er irgendwann mal passiert.
0: Ja, da muss ich mich nochmal erkundigen.
1: Komplett rausgenommen hat. Ja, könnte man jetzt gucken, schaffen.
0: Also ich bin der Meinung, das war 73. Also in einem ganzen großen...
1: Nein, und 73 in der DDR, das stimmt. In der DDR haben sie den abgeschafft und wir haben das leider nicht hinbekommen.
0: Okay, da muss ich nochmal nachlesen. Ja. Können Sie auch gerne...
1: So, und in der DDR, genau. Weißt du, was ich in der DDR mal lustig finde? Oder da war neulich auch, wo wir hier irgendwie... Ja, keine Ahnung. Also ich erzähle das kurz. Da ist, glaube ich, immer so gewesen, wenn du dich halt als Homosexueller, das war möglich, wenn du dich irgendwie in deiner Bubble und du hast dich nicht gezeigt und du hast dich auch nicht wirklich geoutet und oder du hast es nur deinen Freunden erzählt. Also wenn du praktisch im Schrank geblieben bist, dann war das okay. Mhm. Aber sobald du dich dazu öffentlich bekannt hast oder hast irgendwie dann auch irgendwie oder eine Meinung dazu vertreten, das war gar nicht gewünscht. Da haben sie dich nämlich auch weggesperrt und haben gesagt, irgendwie, so weißt du, das ist so. Finde ich immer ein bisschen schwierig oder das ist denn oft hast du das halt auch so bei der etwas älteren DDR-Generation, die dann halt auch sagen, ja ich finde das ja gar nicht schlimm, aber müssen die alle auf die Straße gehen, so. Verstehst du? Und das ist ja genau das Ding und damals, was da noch dazu kam, die Leute waren ja auch erpressbar dann, verstehst du, wenn du das irgendwie, also rein von der Gesetzgebung ist das eigentlich nicht strafbar gewesen, aber ich meine irgendwie, wenn du da nicht so funktioniert hast, wie die das gerne wollten irgendwie, dann hast du schon ein Problem gehabt irgendwie.
0: Okay.
1: Ne? Und das wurde dir halt auch irgendwie dann als, wie sagt man denn, ja, du wurdest halt auch erpresst durch solche Sachen, also das ist so... Schwieriges Thema.
0: Ja,
1: aber wir wollen auch gar nicht so weit in
0: den Nee, das ist auch immer.
1: Ich wollte dich ja nur dran
0: genau,
1: erinnern,
0: aber, verstehst du? Aber ich finde es interessant, wie so bei 80 Millionen Bundesbürgern so die Wahrnehmung immer unterschiedlich ist, was so jeder einzeln erlebt hat. Also,
1: naja, wir haben halt eine unterschiedliche Geschichte.
0: Ja, ja. Also ich weiß zum Beispiel. Ich sag mal, nochmal Mitte der 80er, hier gab es auch in der Gegend so, ich sag mal hier in der Gegend ums Parkcenter herum, ne, also Alt-Treptow, wusste jeder, da ist ja noch ein Café, was einen speziellen Namen hatte, das hieß nicht so, aber so unter der Hand
1: hat man. Genau, unter der Hand wusste, ne, man wurde, das.
0: Aber das wussten wir alle, ne, und war überhaupt kein Problem. Wir wussten, wo Leute, die jetzt homosexuell sind, bei uns im Haus wohnen, war auch kein Problem. Ne,
1: sind ja, solange die nicht aufgefallen sind.
0: Ja.
1: Und verstehst du, wenn die dann aber
0: irgendwie... Aber wie sollen die auf? Die sind genauso wenig aufgefallen wie alle anderen. Und
1: das ist ja nicht der Wunsch, unbedingt irgendwie nicht aufzufallen, verstehst du? Und ich meine,
0: was heißt diese
1: Sichtbarkeit, die wir heute haben, ich wundere mich ja dann auch oft, also wo du immer denkst, so, die rennen alle, weiß ich, mit lackierten Fingernägeln, das ist gut, das sind oft auch hetero Männer,
0: genau,
1: die
0: das, von ihren Kindern... Genau, das ist ja eher eine Modeerscheinung, ja.
1: Ja, so, aber dieses, also das ist auch, finde ich, so viel öffentlich, also wie sagt man denn, so in die Öffentlichkeit viel mehr gerückt, also dass du das halt auch irgendwie visuell wahrnimmst, so.
0: Ja.
1: Männer in Frauenkleider haben Bart, also irgendwie so dieses... Ja. Ich meine, das war natürlich vor 30 Jahren nicht so. Aber,
0: nee, weil die Leute generell nicht so, also die Mode ändert sich ja immer, aber wir hatten ja auch in den 70er Jahren zum Beispiel diese hohen Schuhe bei Männern zum Beispiel, wo wir gerade bei Boy George waren, ne? dieses Androgyne oder
1: ganz ehrlich, Boy George... Der hat sich, glaube ich, in den 90ern irgendwann mal geoutet. Ja, übrigens, ich bin auch andersrum. Also den haben die damals als hetero vermarktet. Und alle Weiber waren in den verliebt. Wenn du dir das heute anguckst, dann kannst du das gar nicht mehr vorstellen. Ich habe das, glaube ich, schon mal erzählt. Guck dir mal das Video von Frankie Goes to Hollywood an, Relax.
0: Ja.
1: Das haben die damals auch irgendwie, das wurde nicht mal thematisiert. Ich meine, das haben die komplett in einem schwulen Bunker gedreht irgendwie. Alle in Lack und Leder und mit Peitschen. Und
0: ja, so.
1: Und
0: aber wenn, halt irgendwie, ist okay, so, die haben es, hätte man erwähnen können, hätte man
1: nicht
0: erwähnen können.
1: Ich als kleiner Junge habe das nicht geschnallt. Und ich weiß noch, wenn du dir das die LP von damals anguckst, Welcome to the Pleasure Dome, da ist halt irgendwie so ein kunstvolles Bild, im Grunde ist da ein Penis drauf, verstehst du? Wo halt irgendwelche Leute drauf rumkrabbeln, also das ist schon irgendwie, es ist absurd, aber wie gesagt, damals hat das keiner irgendwie...
0: Ja, aber es auch, alle fanden diese Mode interessant, egal welchen Ursprung die hat, und wenn man sagt, also, das ist dann eigentlich völlig egal, ne?
1: Ja.
0: Also zum Beispiel damals bei Elton John wussten wir es auch in den 80er Jahren alle.
1: Ja, aber der hat sich auch ganz spät, also ich meine, also ich weiß nicht, hast du den Film mal gesehen? Also ich meine, der war von Anfang an, war der mit seinem Tontechniker zusammen irgendwie.
0: Ja,
1: aber also bevor der überhaupt berühmt war.
0: Das wussten selbst die Rentner in den 80er Jahren.
1: Ja, aber es hat keiner in den Mund genommen und keiner thematisiert.
0: Nee, also zum Beispiel, ich sage mal noch, also mich und meine Umfeld hat es nicht interessiert.
1: Also. Und dann ist es natürlich bei den Künstlern auch immer so, ich meine, damals war das so, ich glaube, wenn du, oder das ist auch heute noch so, wenn du dich da klar zu positionierst, dann brechen erstmal deine Plattenverkäufe ein oder das, weil da einfach irgendwie, du wirst dann halt in so eine bestimmte Schiene halt auch reingesteckt. So, und das ist dann für den Heteromarkt nicht mehr interessant.
0: Ja, das finde ich interessant. Also interessant, zum Beispiel, bei mir ist es zum Beispiel nicht so.
1: Ricky Martin ist ein schönes Beispiel. Ja. Der war halt auch irgendwie so dieses damals Maria oder wie das hieß, ne, das war auch so ein Fußballlied, glaube ich. Und der war auf der ganzen Welt und dran, ja, der hatte sich dann irgendwie, der hatte irgendwo auch seinen Freund dann geheiratet und von seitdem hörst du auch nichts mehr von dem. Also bei Frauen funktioniert das anders, wenn die sich irgendwie schwul positionieren und es gar nicht sind. Also die, da kannst du dich dann ganz schnell irgendwie zur Homo-Ikone wählen lassen und dann läuft es wie geschnitten Brot.
0: Vielleicht liegt es auch, ja, daran, dass ich mich bei Bands, Sängern oder Schauspielern eigentlich so seltener, also ich bin nicht der typische Kunde hier von der Yellow Press, sondern dass mich das Privatleben auch gar nicht interessiert. Sondern
1: ja, aber es ist was halt, aber es, also gerade bei Schauspielern ist es natürlich, wenn du dann, wenn du öffentlich Homo bist, ich meine, wirst du da, ich meine, das hat sich auch ein bisschen geändert, aber da wirst du doch nicht irgendwie als Liebhaber in einer Rosamunde Pilcher-Film irgendwie besetzt. Weil dann natürlich die Produzenten denken so, das nehmen die uns ja nicht ab. Das hat sich ein bisschen geändert, aber das ist, glaube ich, im Grunde ist das immer noch so. Ich fand es ganz interessant, ich habe jetzt im Zuge von diesem Pride Month habe ich irgendwie, das ist eine ganz bekannte Journalistin, die hat auch Bücher geschrieben, ich weiß nicht, wie sie heißt. Und die hat dann gesagt, die hat halt auch irgendwie, also ganz normale Sachen, politische Texte geschrieben und so weiter, also für Zeit, Spiegel, Faz, Zeit, was auch immer. Und dann hat die sich irgendwann auch irgendwie als, ja, ich habe meine Frau geheiratet und sie meinte, sie hat nie wieder eine Anfrage gekriegt. Also was Richtung Politik geht. Sie wird jetzt immer nur noch angefragt, wenn es um geschlechtsspezifische Themen geht oder um Homosexualität, um, weißt du, diese ganze, wo sie auch meint, das ist total absurd eigentlich. Also ich meine, weil, verstehst du, deine Sexualität hat ja nichts mit deinem, was in deinem Hirn stattfindet oder
0: und das,
1: wie gut du ausgebildet bist oder was auch immer.
0: Das ist auch der Punkt, wo ich dann draufstoße, wo es dann absurd wird. Und ich zitiere immer gerne wieder Max Gold. Ne? Ich bin Fan von Max Gold eigentlich. Der hat nämlich auch mal geschrieben in einem seiner Texte, dass er mal ein Buch von sich gesucht hatte und das war irgendwie, da hatten die in diesem Buchladen so ein Regal, ne, so Tour und da war der drin. Und ohne sich erkennen zu geben, dass er selbst Max Gold ist, hat er gefragt nach dem Buch so und so, vielleicht weiß ich nicht, quitten wir die Menschen zwischen M und Zitter oder sowas. Genau. Und da wurde ihm gesagt, dass das Buch da steht und er hat gefragt, warum das Buch da steht, sagt der Buchhändler, na, er ist ja so einer. Und
1: ist auch betroffen.
0: Ja, so ungefähr. Und er hat natürlich gesagt, ja, das ist richtig, aber unter anderem bin ich noch anderes, ne? Auch ich bin auch so und so, so eine Haarfarbe, ich bin Poet und das und das und das, was macht das Buch ausgerechnet dort? Und das ist der Punkt, genau.
1: Ja, und ich habe auch, glaube ich, ziemlich alles von Max Gold gelesen und der ist ja nun alles andere als, das ist ja keine Homo-Literatur.
0: Nee,
1: also das wird das ja ist also es. Überhaupt nicht im Ansatz. Also ich meine, da geht es um alles andere, nur darum nicht irgendwie, ne? Also.
0: Ja.
1: Naja, das so nebenbei.
0: Ich hätte auch nie gewusst, ich hätte auch nie Finnisch gelernt an der Stelle.
1: Was hast du nie Griechisch gelernt?
0: Finnisch. Hypotenity homo sexy.
1: Du, ich habe gerade einen Wackelkontakt gehabt, deswegen habe ich das verstanden.
0: Das hättest du mit jetzt ohne Wackelkontakt nicht anders verstanden. Hypotenity homo sexy.
1: Was ist denn das?
0: Finnisch.
1: Ach so.
0: Hat da mal ein Schild gelesen. Hypotenity homo sexy, die ganze Zeit überlegt, was das heißen könnte. Das ist Finnisch Hüpfkissenbefriedigung. Ja, wer es mag.
1: Weißt du, was ich neulich für ein Wort irgendwie, wo ich auch eine halbe Stunde überlegen musste? Analschlappe.
0: Ah, das wurde
1: drin. Ich habe immer an Flipflops gedacht. Ich dachte, was hat das denn? Das hat ja nichts mit dem Dings und so. Naja, was heißt? nicht wunderbar umgesetzter Analverkehr, Analschlappe. Ach
0: so. Ich dachte, das ist jetzt so ein Wort, wo das zusammengeschrieben anders bedeutet wie Brethering oder sowas.
1: Nee, aber ich fand das total lustig, weil wie gesagt, ich habe echt überlegt und dann irgendwie ich bin da echt nicht drauf gekommen. Ich habe immer nur an Flipflops gedacht, irgendwie so. Ja, aber was haben die denn mit dem Hintern zu tun? So? Und dann irgendwann kam so, ach so,
0: Schlappe.
1: Eine Analschlappe.
0: Schlappe.
1: Genau, ne? Die Schlappe. Kind. Ja, das ist ja wieder wirklich also sehr kindgerechtes
0: richtig.
1: Radio hier
0: um
1: wieder.
0: 12:31 Uhr.
1: Was, wir reden schon eine halbe Stunde, wir haben noch nicht einmal Musik gespielt.
0: Nee, wir können es ja machen wie der ORF, falls die uns jetzt total alle abdriften hier, können wir zum Beispiel auch ein bisschen Werbung machen.
1: Dann an der Stelle. Ein bisschen Werbung. Und dass ein bisschen Geld reinkommt, weißt du?
0: Ja, genau. Und danach machen wir einen schönen...
1: Für mein, weißt du, damit Geld für meinen Anwalt reinkommt.
0: Richtig.
1: Was ich mir hier schon wieder um Kopf und kriege.
0: Und damit auch Geld für mich reinkommt. Also das ist jetzt unser, der nächste Titel, der dann kommt, ist, kannst ja denken, was jetzt kommt.
1: Small Town Boy von...
0: Nee, Gravity Leads Us Away.
1: Ach, du, dann machst du wieder Eigenwerbung hier. Ja, hast genau. du was Neues gemacht?
0: Ja, gesagt,
1: hast du nichts zu tun gehabt und konntest wieder Musik machen?
0: Nee, das ist ja auch schon älter jetzt.
1: Ach, schon
0: ja, das
1: älter.
0: Teil, in der Zwischenzeit.
1: Ist das jetzt die dritte Single-Auskopplung oder was?
0: Richtig, vom Extended Player, glaube ich, vom Ende letzten Jahres. Die
1: ja, mach mal, finde ich
0: gut. Album ist ja sowieso nochmal
1: relaunched, genau.
0: Geworden, nochmal die anderen.
1: Also du hast nochmal eine Deluxe-Version rausgegeben.
0: Ja, nochmal.
1: Da gibt es ja die Standard.
0: Jetzt habe ich es Reprise.
1: Reprise,
0: ja, genau.
1: Ach so, ja, okay.
0: Nochmal, aber das ist von letzten Weihnachten hier mit auf dem Extended Player drauf gewesen.
1: Ja, mach mal, finde ich gut.
0: Ich will nichts wollen, kommt und damit bewerbe ich mich dann beim nächsten Song Contest im nächsten Jahr. Aber eine kurze Unterbrechung jetzt, außer Sie bei Alex Berlin hören das nicht, bei Essen ABS. Die hören sich das gleich, dass ein paar Produktinformationen kommt, aber auch egal.
1: Produktinformation.
0: Und danach hier, ich will nichts wollen. Ach, hier ist ja immer noch, deswegen hat man keine Musik gespielt. Der Schalter ist ja immer noch da. Hat noch keiner was
1: angefasst. Der Schalter ist noch gar nicht da.
0: Der ist noch gar nicht berührt worden, deswegen sah er so komisch aus. Oh. Und danach ja, gehen wir mal in die zweite halbe Stunde hier.
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0: Killian Camera und Eclipse.
1: Wie heißen die Killian Camera?
0: Killian Camera.
2: Sagt man nicht.
0: Eine ganz berühmt italienische Formation.
1: Okay.
0: Auch aus den 80er, in den 80er Jahren entstanden. Da stammt doch dieses Teil her.
1: Ach echt? Das ist schon so alt.
0: Und das war eigentlich auch recht bekannt.
1: So, so. Nee, ich kannte das
0: also
1: nicht.
0: Ist mir
1: jedenfalls, wir haben ja auch nicht so viel gehört.
0: Ja, in der Hitparade mit Dieter Thomas Heck sind die natürlich nicht aufgetreten, aber...
1: So, was habe ich denn noch an Thema mitgebracht? Weißt du, was ich geguckt habe diese Woche?
0: Ah, also während du jetzt so von deinem Thema erzählst, ich kann mir schon mal... Guck
1: du möchtest dich wieder nur über Fußball
0: unterhalten. Guck mal hier, was hier an Batzen ist.
1: Fußball.
0: Hier, halt das mal in die Kamera. Also wirklich, das ist...
1: Nee, komm, ich zeig das.
0: Ja, hier.
1: Wir drehen das mal.
0: Das ist schon richtig schwer geworden. Was ist denn hier?
1: Was ist denn das hier? Alles Fußball oder was?
0: Schau mal, oh, da fällt schon
1: Panini,
0: runter.
1: Panini-Karten.
0: Ja, wir haben zum einen Panini und dann auch Sammelbilder. Also wenn die meisten... Oh, was ist denn hier rausgefallen? War das denn extra? Marc-André Ter Stegen. Wo kommt die denn jetzt her? Das ist Panini. Ah, hier ist schon eine Tüte. Hier hat jemand eine Tüte aufgerissen?
1: Ich weiß nicht, ich weiß
0: nicht.
1: Nee.
0: Es gibt nämlich, endlich ist Panini da.
1: Richtig.
0: Ne, hier mit Starter-Set. Oh, natürlich Gott. Muss ich lange Zeit warten.
1: Ich bin ganz aufgeregt. Wie viel Geld hast du wieder ausgegeben für den Schrott?
0: Hier, das waren ein Fünfer. Das war also hier.
1: Ja, ne? Hier ein Fünfer, da ein Fünfer, verstehst du?
0: Genau, Sammelalbum extra. Und achso, was das dicke, fette Ding hier ist, wirst du sicherlich fragen. Ich habe mir noch rausgekramt, hat nichts mit der WM direkt zu tun. Den Road Atlas, der ausgerechnet Mexiko, USA, Kanada ist.
1: Okay.
0: Also falls wir nochmal Landeskunde betreiben wollen für das Land, haben wir das genau hier. Das ist alles
1: wie
0: hier.
1: Wie lange sind wir denn eigentlich beschäftigt jetzt mit Fußball? Dann 6 Wochen oder wie lange?
0: 6 Wochen.
1: Oh Gott.
0: Da. Genau, rot, also da können wir mal schauen. Hier sind so ziemlich alle wichtigen Städte dabei. Falls Sie da noch schnell mal hinfahren wollen, können wir Ihnen sagen, wo Sie
1: Geht
0: da...
1: Geht mal rüber, bitte, ich will mal gucken.
0: Und ein größeres Teil für alle Leute, die ohne Navi fahren.
1: Das kann man ja gar nicht anheben, so schwer
0: Richtig.
1: Ist das. Also weißt
0: Panini du. Haben wir. Dann, nachdem wieder Ferrero uns in Stich gelassen hat, die keine Aufkleber mehr drin haben in ihren Schokis.
1: Komm, wir fahren nach Delaware.
0: Genau.
1: Nach wofür, Wilmington habe ich noch nie.
0: Delaware, ach nee, das war, stimmt, die kommen da nicht her.
1: Oder wir fahren nach Dover, gibt es auch in den USA offensichtlich.
0: Ja, Delaware. Da gibt es alles. Da gibt es auch York, auch wenn es neu ist, heißt New York. Was haben wir denn hier? Nochmal Panini-Album im Original. Hier ist was, was da reingesteckt worden ist. Hier. Und überall in jeder Zeitschrift hast du diese Panini-Sticker als Zugabe. Du brauchst keine extra haben. Und Adrenalin, das sind die Sammelkarten. Extra Special Editions hier mit, oh, das kann ich gar nicht lesen, das ist hier, sag mal, was ist, achso, Special Edition, Limited Edition, ah, wer ist denn das jetzt? Aus Spanien ist das, oh Gott, ich habe kein Dings hier, aber egal. Einmal dabei, Fußball-WM, hier nochmal die Zusammenfassung und wir können ja mal die ganze WM über, wir haben ja so viele Länder diesmal, so viele Nationen vertreten, dass wir die mal durchgehen können. Wir waren ja schon mal, haben ja schon mal mit Gruppe A angefangen, die sind ja auch alle drauf, 3 Länder, so viele Nationen, das passt
1: ich weiß
0: gar
1: nicht. Also, habe ich dir schon mal erzählt, dass das überhaupt nicht mein Thema ist.
0: Macht ja
1: wir können, nein, wir können uns ja gerne 6 Wochen lang drüber unterhalten.
0: Ja, richtig. Was, total.
1: Aber ich kann dir jetzt schon sagen, die ersten Wochen kann ich da gar nichts zu sagen, weil mich, also interessant wird es dann irgendwann... Wenn wir so Richtung Endspiel uns bewegen, dann gucke ich auch mit.
0: Richtig, da werden wir mal gucken, wer übrig bleibt. Aber schon interessant sind die Vorrundenspiele und zwar bei so vielen Nationen sind auch Länder dabei, die jetzt man so bei einer WM gar nicht erwartet hätte. Also wir wissen zum Beispiel Haiti. Haiti habe ich noch.
1: Da habe ich nur einen Wirbelsturm im Kopf.
0: Richtig, ne? Und das können Sie gerne auf dem Spielfeld austragen. In der Gruppe C. Was haben wir noch für exotische Länder dabei dann? USA ist klar, Australien, Türkei, Paraguay ist auch klar, dass die dabei sind. Hast du so zufällig im Kopf? Japan, Niederlande machen auch mit, Tunesien natürlich auch wieder.
1: Ja, Gruppe die ganzen, F. Ich glaube eher so Südamerika, was man alles nicht so kennt. Ne?
0: Auch diesmal, da so viele Mannschaften mitspielen, reicht es auch für Neuseeland in die Qualifikation mit reingekommen zu sein. Wir haben auch den Iran dabei, das ist auch sehr lustig. Da können sie gleich da weitermachen, wo sie in der Weltpolitik aufgehört haben.
1: Die fahren
0: haben.
1: Doch alle gar nicht mehr nach Hause dann offensichtlich wahrscheinlich.
0: Ah ja, das weiß ich nicht. Das,
1: die dürfen mit Handschellen auf dem Fußballplatz und dann anschließend werden sie wieder abgeführt.
0: Richtig.
1: Ja, das war doch jetzt bei der, war das nicht bei Olympia auch? Nee, wo war denn das, wo die ganzen Turnerinnen oder was das da war, die da auch ganz viele irgendwie hier geblieben sind oder in Europa geblieben sind, gar nicht wieder zurückgeflogen. Das war glaube ich auch Iran. Ich weiß es nicht, keine
0: Ahnung. Man weiß auch nicht, wie die als Fußballer dort in der Heimat behandelt werden, zum Beispiel in den Ostblockländern. im Kalten Krieg war es ja so gewesen, die sind ja auch dann immer, die, da wurde zwar aufgepasst, aber die haben dann keinen Anlass gesehen, irgendwie in den Westen zu fliehen, weil es denen im Osten so gut gab, ging. Die hatten alle Privilegien, die Sportler, die großen Sportler, die ins Ausland gegangen sind, genauso wie Künstler, die hätten sie dann im Westen dann gar nicht mehr gehabt. Also hat man die schon bei der Stange gehalten. Ein Land, auch bei der WM vertreten, Kap Verde.
1: Mhm. Ja, die Kap Verden.
0: Was die Kap Verden.
1: Aber das gehört doch zu Portugal. Ist doch Portugal eigentlich.
0: Echt? Ist das noch eine Kolonie?
1: Ja. Oder nee, irgendwas? Das ist eine Inselgruppe, genauso wie die Kanaren.
0: Spielen mit.
1: Und die Kanaren werden ja wahrscheinlich auch keine eigene Fußballmannschaft haben. Gehört auch zu Spanien, oder nicht?
0: Wahrscheinlich auch. Ich meine, Schottland hat ja auch eine eigene Fußballmannschaft.
1: Oh Gott, rede ich da Mist? Aber ich meine, die gehören zu Portugal.
0: Auch Österreich und Jordanien vertreten.
1: Ich glaube, das ist auch Blödsinn. Ich habe wieder Schwachsinn erzählt.
0: Ja, das kriegen wir schon auf die Reihe. Zur Not können sie uns da draußen
1: Portugal. Ja, aber dann hast du eingeschossen. Ja, dann kannst du dir ja noch die Doku angucken von Poldi bei Netflix. Das ist auch ganz neu eingestellt. Habe ich nämlich auch schon gesehen.
0: Worum geht's da?
1: Das ist halt so eher na, so sein Ausstieg halt, so privates, keine Ahnung, mit seine Eltern kommen da zu Wort, seine Tanten und so weiter. Der hat ja schon auch irgendwie nicht so eine einfache Geschichte, aber was ich lustig fand in dieser Doku, also der hat da, weiß ich, da sind halt auch hier, wie heißt der denn noch, unser Supertrainer, der Schwabe.
0: Nagelsmann?
1: Nein.
0: Oder wie meinst du?
1: Davor, wie hieß denn der noch? Der auch für Nivea irgendwie dann Werbung gemacht hat.
0: Okay.
1: Oh. Ist scheißegal. Auf jeden Fall, der kommt auch zu Wort und irgendwie hier, wie heißt denn der andere noch? Oh, hab ich auch vergessen. Auch ein ehemaliger Torwart und so weiter. Ja, keine Ahnung, seine ganze Karriere wird da so ein bisschen beleuchtet. Aber was ich da wieder geil fand, weißt du, der hat da innerhalb dieser Doku viermal seine Luxusarmbanduhren gewechselt. Also, ne, wo ich dachte, so die kostet, glaube ich, irgendwie 100.000 Euro. Wo ich dachte, naja, als Fußballer kannst du in Deutschland, glaube ich, eine ganze Menge Geld verdienen.
0: Kann man ja.
1: Also da müssen wir uns, glaube ich, keine Sorgen machen. Der hat echt ausgesorgt. Und der lebt in Polen mittlerweile. Der ist irgendwie nach Polen zurückgegangen.
0: Okay.
1: Ja, da und kann man spielt da noch in irgendeinem kleinen polnischen Fußballverein. Also die Karriere ist noch nicht ganz vorbei. Also der hat halt gesagt, so ganz aufhören will er auch nicht, aber der ist halt nicht mehr im Spitzensport tätig sozusagen.
0: Ja, aber da muss man genauso wie in der Musik schon zu den ganz Großen zählen, dass man da halt richtig Kohle verdienen kann. Das ist auch mal dann für den Nachwuchs, egal wo er herkommt.
1: Ja, aber ich finde es dann schon lustig, wenn die dann so reden, ne? Dann merkst du halt schon, ich meine, das ist jetzt kein intellektueller Haushalt.
0: Nö, aber offensichtlich doch ein.
1: Nee, aber es hat halt gereicht, irgendwie da zum Multimillionär zu werden. Ne?
0: Jeder findet seinen eigenen Weg durchs Leben.
1: Und ja, nee, ich sag, also das kannst du in Deutschland geht es, glaube ich, ganz gut. Also wahrscheinlich auch nur im Fußball, ne?
0: Ja.
1: Also Tennis ist vielleicht, glaube ich, auch noch, da kannst du, glaube ich, auch noch ganz gut Geld verdienen, aber alles andere sieht schwierig aus.
0: Ja, also mit Zehnkampf, was denn?
1: Ja, oder, aber selbst, ich glaube, irgendwie so Basketball, Handball ist wahrscheinlich, obwohl die haben.
0: In Deutschland,
1: in den
0: USA kannst du schon mit
1: Basketball. Ja, natürlich, USA, aber es geht ja auch immer um Werbeverträge. Verstehst du? Also, das sind so, ich glaube, als Handballer einen guten Werbevertrag abzubekommen, das ist auch irgendwie nicht so möglich. Was ich dir noch erzählen wollte, wie lange haben wir denn noch?
0: 10 Minuten.
1: 10 Minuten haben wir noch. Ich habe mir, ist auch bei Netflix neu eingestellt, eine Doku über Michael Jackson.
0: Ne? Ah,
1: läuft ja gerade auch ein Film im Kino.
0: Ich merke gerade, du hast ein aktives Netflix-Probemonat auch wieder.
1: Ja, in der Zeit, da guckt man dann auch mal nicht und dann sind wir wieder ein paar Sachen, die kann man da weggucken. Nee, aber weißt du, was ich da an dieser Doku, ich meine, ich habe erst gedacht, ach, das ist doch eine alte, die kennt man dann schon. Es geht natürlich um diese ganze Missbrauchsgeschichte damals und so, ne? Aber was ich total bemerkenswert fand, ich meine, da ist diese, ich glaube, dieses ganze Verfahren, das ist irgendwie 2000 abgeschlossen, also vor 26 Jahren sozusagen. Und diese ganzen schwelenden Verfahren, das war glaube ich Ende der 90er, irgendwann so 94, 96 irgendwann. Aber wenn man sich das anguckt, also die alleine wie der aufgetreten ist, weißt du, so dieses, das ist als wäre der Messias irgendwie auf die Erde gekommen. Also weißt du, so der ist dann bei diesem zur Gerichtsverhandlung gefahren und alle sind Ohnmacht gefallen. Das, also weißt du, dieses totale Stardom, also so irgendwie dieses so, oh, der Messias, das gibt's heute überhaupt nicht mehr in der Form. Und der hat ja musikalisch da zu dem Zeitpunkt eigentlich gar nicht mehr irgendwie groß was gemacht. Aber das ist irgendwie, da habe ich gedacht, das waren, also in der Zeit gab es wirklich noch so Superstars, das gibt es überhaupt nicht mehr. Also die einfach so einen Status haben, weißt du?
0: Ja, so die absoluten und
1: aber
0: die Leute fahren noch gar nicht mehr zu. Ach, jetzt habe ich die Nummern entdeckt.
1: Ach, du hörst mir überhaupt nicht zu, du bist ja wieder mit Fußball beschäftigt.
0: Warte mal, der Ding?
1: Der hier, der packt hier gerade seine ganzen Panini-Bildchen aus.
0: Nee, das ist jetzt.
1: Und freut sich tot.
0: Früher gab es doch immer diese Teile hier in den Hanuta und Duplo. Die Aufkleber gibt es nicht mehr. Es gibt da nur noch Aktionscode. Da brauchst du wieder eine App und musst den eingeben und kannst dir zuschicken lassen. Sehr schön. Ich fand es vorher viel einfacher. Aber es gibt zumindest einen Supermarkt, der ein Album jetzt rausgebracht hat, wo du die Teile wirklich...
1: Lass mich raten, Edeka. Lidl.
0: Das wollten wir jetzt nicht sagen.
1: Rewe.
0: Ne? Wer das ist. Ne, Rewe hat auch verraten hier. Also die haben überhaupt keine Sammelalben. Die hatten früher auch um einiges mehr. Also ist der hier bei dem... Und ne,
1: zu ich sehe schon, der hier Hans im Glück die nächsten sechs Wochen.
0: Ja, pass mal auf hier. Florian Wirz.
1: Kenne ich nicht.
0: Jonathan Tan.
1: Kenne ich nicht.
0: Etta. Und
1: steht denn Marco, wie heißt der denn noch? Ist der nicht Müller? Marco Müller, wie hieß denn noch unser Torwart? Der ist auch nicht mehr im
0: Meinst Turm. Du Manuel Neuer?
1: Ja, Manuel Neuer.
0: Der ist doch gar nicht mehr dabei.
1: Ja, ich frage ich dich ja gerade. Also der ist auch nicht mehr, ne? Nee, wie alt ist denn der? Der hat auch schon seine Karriere
0: der beendet. Der ist uralt. Ich habe gerade hier gesehen bei...
1: Wo früher mal alle gerufen haben, ich will ein Kind von Manuel Neuer.
0: Ich habe auch gerade gelesen, hier Ter Stegen, sein Geburtsjahr ist 2012.
1: Ach, das war ja auch gestern, ne?
0: So ungefähr.
1: Kann also nicht wahr sein, mit dem oder? Kannst du dich über den Mauerfall nicht unterhalten, du?
0: Nee, nicht wirklich. Der hat ja noch nicht mal 9-11 mitbekommen oder irgendwas.
1: Wie alt ist denn? Was haben wir denn?
0: Ja, was haben wir denn jetzt?
1: Wie alt ist denn der 14 oder was?
0: Das ist jetzt 24. Ne? Warte mal, oder?
1: Nee.
0: Da steht doch 2000. 12? Was ist denn hier? Aber was ist denn das für ein Datum? Sind das 2012?
1: Der ist 14. Das kann doch nicht sein.
0: Nein, jetzt wo du. Was heißt denn dieses Datum da hinten? 11? Warte mal. 16.
1: Ach so, die sind jetzt alle 12 und 14 Jahre alt, unsere Fußballer.
0: Aber das kann doch nicht sein, dass der, ich meine, so alt ist er jetzt auch nicht, dass der seit 12 in der Nationalmannschaft ist, oder was bedeutet das Datum?
1: Das weiß ich doch nicht. 2012, aber das sind doch, der ist 14 dann, oder was?
0: Mal gucken, was steht auf in diesen Karten noch. Ich habe nämlich gerade erst aufgemacht. Ach, da oben steht auch noch ein Datum. Dann vergessen wir das untere.
1: Oh, gib doch
0: hier mal haben wir 2003. Karte.
1: Ach hier, ja, das kommt eher hin.
0: Das kommt hier, ja, 96, 2003. Wann ist er dann? Dann ist das da oben, das Geburtsdatum. Ach, da ist er schon alt, 97. Aber was hat es mit diesen, anderen, da steht ein genauer Tag und Datum, 2012, 2011, 2016. Ist es da, als die in die Nationalmannschaft gegangen sind?
1: Du, ich weiß es nicht. Ich habe ja nicht mal die Karten in der Hand, dass ich das hier, irgendwie gucken könnte.
0: Lies mal hier so
1: eine... Ich habe auch keine Brille dabei.
0: Das ist auch so blöd gedruckt hier. Das ist
1: Florian Wirz.
0: Das ist so hellblau
1: die Nummer 22, dunkelblau. 1,77, so ganz schön klein.
0: Was bedeutet, was steht denn da drüber?
1: Also der wäre mir ja zu klein. 1,77, das ist ja total winzig, oder?
0: Karte 25?
1: Aus Poolheim. Na, Liverpool, FC Liverpool, deutscher Meister, deutscher...
0: Karte Nummer 25.
1: Deutscher Pokal.
0: Das ist übrigens hier von dem Supermarkt.
1: Wo stehst du denn? Der ist 2003 ist der geboren.
0: Ja, und da unten steht doch auch noch ein Datum.
1: Oh, ich kann das nicht lesen, ey, das ist auch ein schlechtes Licht. Also meine Augen sind das nicht, das ist nur das
0: Was
1: Licht.
0: Soll denn das heißen?
1: 2.9.
0: Länderspieldebüt, jetzt habe ich es lesen können.
1: Ja, stimmt. Jetzt, wo du sagst, kann ich es auch lesen.
0: Das ist aber verwirrend.
1: Länderspieldebüt. Und sind das die aktuellen Shirts auch, die haben?
0: Ja, ja, das sind tatsächlich die aktuellen 2026. Die waren allerdings jetzt vor 2 Jahren schon, glaube ich, bei der EM.
1: Also hat man nicht nochmal geändert?
0: Die hat man nicht nochmal geändert.
1: Hier, damit dir nichts fehlt, bitte.
0: Danke sehr.
1: Hier, Herr Wirz. Aus Poolheim.
0: Welche Nummer hat er?
1: Was machen die denn den ganzen Tag in Poolheim? Das wollen wir ja nicht wissen.
0: Nee, die Fieber mit, die machen Public Viewing.
1: Ja, die machen Public Viewing, genau.
0: Das ist der, jetzt habe ich doch die 25 gehabt. Was ist denn dein Favorit bei der WM?
1: Ach, weiß ich doch nicht.
0: Jeder muss, egal, da muss
1: Deutschland.
0: Da muss ich jetzt mitmachen.
1: Weiß ich nicht. Ja, ich meine, das sind doch nachher sind doch die üblichen Verdächtigen immer. Italien wird irgendwie Argentinien. Wer ist dann noch? Ja, aber das ist doch immer so. Frankreich, Argentinien, Italien, Holland, wir. So. Das sind dann, da werden die ersten Plätze vergeben.
0: Vielleicht spielt auch im Endspiel, man weiß es nicht, wie gut die Mannschaften sind.
1: Japan.
0: Hier Liechtenstein gegen Kap Verde.
1: Ja, das glaubst du selber nicht. Aber das, sag mal, das ärgert mich total. Das Kap Verden, sind das, ob das wirklich ist, das ein eigenes, er muss ja.
0: Ja, zumindest
1: haben die... Achso, ich wollte gerade mein Handy holen, aber ich bin ja am Film, da kann ich da nicht gucken.
0: Das ist natürlich der Nachteil. Zumindest reicht es für eine eigene Fußballnationalmannschaft.
1: Aber die reden, glaube ich, oder ist das mal eine Kolonie gewesen? Das kann natürlich auch sein. Die reden aber, glaube ich, Portugiesisch da. Das ist, glaube ich, die Landessprache.
0: Ja, ist auch in Brasilien, ist auch Portugiesisch.
1: Ja, aber ich meine nur jetzt wegen den Kap Verden halt.
0: Das lässt dir ja keine Ruhe.
1: Nee, das lässt mir ja keine Ruhe.
0: Sag mir doch mal lieber, wo ich denn hier den Jonathan Tah einsortiere in der 35. Das ist natürlich.
1: So, ich glaube, wir müssen uns mal verabschieden von den
0: Müssen wir? Achso, Alex Berlin. Wir
1: alle müssen wir uns verabschieden.
0: Falls Sie in dem Supermarkt hier mit der blauen Schrift einkaufen und kriegen hier so ein Paket in die Hand gedrückt, wobei früher, heute musst du dann auch noch fragen an der Kasse, ja?
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3: Ich bin heute mit Bettina und Lieder im Studio, die Sendung Monday Movie Talk machen.
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5: Hallo, Benni.
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4: 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Das heißt, wir wandern auch mal in andere Städte und gucken, was in anderen Städten so los ist, dass man von Berlin aus dahin fahren kann. Aber primär sind wir queer-feministisch,
5: in die linke Ecke. Immer klassenkritisch, nicht nur film- und theaterkritisch.
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0: Ich bin heute hier mit zwei Hosts von der ukrainischen Radiosendung Trambeats FM. Schön, dass ihr da seid.
1: Ja, danke. Danke für die Einladung.
2: Danke, Sam Xelot.
0: Lass uns über den Namen sprechen. Trambeats FM. Was heißt es?
1: Es gibt ein traditionelles ukrainisches Instrument, Musikinstrument, in Gebirgen meistens. Es ist ein großes Rohr, das heißt Trambita.
2: Dieses Name Trambeats FM, das bedeutet Trambita wie Musikinstrument und auch Beat für Musik. Trambita mit Beat.
0: Was sind die Themen, mit denen ihr euch beschäftigt?
1: Alles, was für die Ukrainer in Deutschland interessant ist. Ja, es ist die sozialen Fragen, die Nachrichten, die Fragen der Kommunikation, die Fragen, die helfen auch die Gemeinde zusammen sammeln. Alles, was wichtig in der Ukraine ist, auch teilen wir mit. Und was für die Ukrainer in Deutschland wichtig ist, auch.
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7: Herzlich willkommen zu unserem Podcast Inside 9. Ich bin Luisa und mit mir ist heute Felix. In der heutigen Sendung sind wir Moderatoren. Und als Redakteure haben wir Niklas, Noah, Jamie und Finn. Das Thema, mit dem wir uns in dieser Folge beschäftigen, ist Superkräfte. Aber bevor wir uns darüber unterhalten und uns Beiträge anhören, hören wir als erstes ein etwas älteres Lied. Can't Stop von Red Hot Chili Peppers.

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1: Das war Can't Stop von Red Hot Chili Peppers. Und jetzt machen wir weiter mit einem Beitrag von Niklas über das Thema die Entstehung von Superkräfte. Viel Spaß.
2: Woher kommen eigentlich Superkräfte? Habt ihr euch schon mal gefragt, warum Menschen sich Superkräfte ausgedacht haben? Also fliegen wie Superman, Blitze steuern wie Thor oder unsichtbar werden wie in manchen Science-Fiction-Filmen. Woher kommt diese Idee eigentlich? Wenn man ganz weit zurückgeht, merkt man, Superkräfte sind keine moderne Erfindung. Schon vor tausenden Jahren haben Menschen Geschichten über Wesen erzählt, die stärker, schneller oder klüger waren als normale Menschen. In der griechischen Mythologie gab es Herkules mit seiner unglaublichen Kraft. In nordischen Sagen schwang Thor seinen Hammer und kontrollierte den Donner. Und auch in anderen Kulturen, zum Beispiel in Afrika, Asien oder Südamerika, gibt es alte Legenden über Menschen oder Götter mit besonderen Fähigkeiten. Warum aber haben sich Menschen solche Figuren ausgedacht? Die Antwort ist einfach, um sich die Welt zu erklären. Früher wusste man nicht, was ein Gewitter verursacht oder warum Vulkane ausbrechen. Also erzählte man sich Geschichten. Wenn es donnerte, war vielleicht ein Gott wütend. Wenn es eine Dürre gab, hatte vielleicht eine höhere Macht eingegriffen. Superkräfte halfen dabei, Naturphänomene verständlicher zu machen. Aber es ging nicht nur ums Erklären. Es ging auch um Hoffnung. Das Leben war früher oft hart. Krankheiten, Kriege, Hunger. Da tat es gut, sich jemanden vorzustellen, der stärker ist als alles Böse. Jemanden, der eingreifen kann, wenn normale Menschen machtlos sind. Superhelden sind oft genau das. Ein Wunsch nach Gerechtigkeit. Spannend ist, dass sich Superkräfte mit der Zeit verändert haben. Im Mittelalter standen eher Magie und göttliche Kräfte im Mittelpunkt. Doch im 20. Jahrhundert, besonders mit dem Aufkommen von Comics, bekam Superkräfte plötzlich einen wissenschaftlicheren Anstrich. Spider-Man wurde von einer radioaktiven Spinne gebissen. Die X-Men verdanken ihre Fähigkeiten Mutationen. Iron Man nutzt Hightech-Anzüge. Das hat viel mit der Zeit zu tun, in der die Figuren entstanden sind, als die Menschen begannen, sich für Radioaktivität, Technik und später auch für Genetik zu interessieren. Tauchten genau diese Themen in den Geschichten auf. Superkräfte spiegeln also immer auch die Ängste und Hoffnung ihrer Epoche wider. In den Zeiten des Kalten Krieges zum Beispiel entstanden viele Helden, die durch Experimente oder Strahlung ihre Kräfte erhielten. Damals war Atomenergie ein riesiges Thema. Faszinierend, aber auch beängstigend. Und genau diese Mischung findet man in den Comics wieder. Heute sieht man wieder neue Arten von Superkräften. Künstliche Intelligenz, Cybertechnik oder genetische Veränderung spielen eine Rolle. Unsere Fantasie passt sich immer dem an, was uns gerade beschäftigt. Aber warum lieben wir Superkräfte eigentlich bis heute? Vielleicht, weil sie uns zeigen, was in uns steckt, zumindest symbolisch. Superkraft steht oft für Eigenschaften, die wir bewundern. Mut, Ausdauer, Gerechtigkeit sind. Manchmal ist die eigentliche Superkraft gar nicht das Fliegen oder die Laseraugen, sondern der Wille, das Richtige zu tun. Interessant ist auch, dass Superkräfte oft genau das können, was wir selbst nicht schaffen. Wir sind nicht besonders schnell, dann erfinden wir jemanden, der schneller ist als ein Zug. Wir fühlen uns manchmal machtlos, dann gibt es eine Figur, die ganze Städte retten kann. Superkräfte gleichen sozusagen menschliche Schwächen aus. Zumindest in der Fantasie. Gleichzeitig haben wir Superhelden aber auch ganz normale Probleme. Stress in der Schule, Streit mit den Freunden oder Zweifel an sich selbst. Vielleicht funktionieren diese Geschichten deshalb so gut. Sie zeigen uns etwas Übermenschliches, aber gleichzeitig auch etwas sehr Menschliches. Am Ende erzählen Superheldengeschichten also weniger darüber, was möglich ist, sondern mehr darüber, was wir uns wünschen. Superkräfte sind also keine neue Erfindung. Schon früher haben Menschen sich starke Figuren ausgedacht, um die Welt zu erklären oder Hoffnung zu haben. Heute sehen diese Kräfte anders aus. Mit Technik, Wissenschaft oder Mutation. Aber die Idee dahinter ist gleich geblieben. Menschen wünschen sich, dass jemand Probleme lösen kann, die größer sind als sie selbst. Und vielleicht zeigt uns das vor allem eins. Unsere Fantasie passt sich der Zeit an. Und genau deshalb gibt es immer neue Helden.
3: Das war Niklas mit seinem Beitrag über wie entstehen Superkräfte. Und wir machen musikalisch weiter. Jetzt hört ihr originale Berliner von Aisha bei uns im Programm.

0: Das war originale Berliner von Aisha. Felix, würdest du so eine Alltagssuperkraft haben wollen? Was wäre so eine Idee? Was würdest du gerne haben wollen?
1: Also ich, der immer so auf Style, dass die Haare sitzen, achtet, also generell aufs Aussehen würde ich nehmen, immer ein gutes Outfit haben. Das wäre auch sehr gut für mich im Alltag, wäre auch sehr stressfrei am Morgen, wenn man so im Bad hängt und sagt so, nein, das Outfit passt nicht. Nein, meine Haare liegen kacke.
0: Das könnte auch wahrscheinlich sehr, sehr viel Zeit sparen, wenn man sich fertig macht oder sowas. Ich persönlich brauche so eine Stunde, glaube ich, um mich fertig zu machen. Auch generell mit meinen Haaren und mit meinem Outfit.
1: Das ist krass.
0: Und, ja, okay. Aber das würde sehr, sehr viel Zeit sparen. Selber, ich glaube, ich würde einfach das Wetter kontrollieren wollen, weil mir das Wetter sehr oft in Fehlmomenten nicht passt, wo zum Beispiel dann mein Outfit zu kurz ist und mir dann super kalt ist oder ich mich zu warm angezogen habe, weil ich einfach nicht sehr gut bin da drinne, das Wetter einzuschätzen.
1: Ja, aber findest du nicht so, wenn du jetzt so anwenden würdest, dass du jetzt das Wetter kontrollierst, dass es nicht so ein großer Aufwand wäre, jetzt, dass du so draußen stehst und irgendwie mit offenen Armen, was weiß ich, da irgendjemanden verschwörst?
0: Also ich glaube, wenn ich das kontrollieren würde, dann würde ich eher so wollen, dass es einfacher ist. Also dass ich einfach so dran denken kann und jetzt nicht da so einen ganzen Regentanz machen muss dafür, dass es dann regnet. Ja, glaubst du, man kann eigentlich solche Alltagssuperkräfte auch mit Talenten vergleichen?
1: Das sieht jeder auf seine eigene Art, glaube ich. Aber von meiner Meinung aus schon, aber irgendwie auch nicht, weil jetzt zum Beispiel, wenn es jetzt angeboren ist, ist halt was Besonderes und jetzt kein Talent. Talent ist einfach, glaube ich, trainiert man sich an. Meiner Meinung nach sieht jeder anders.
0: Ja, glaubst du, das Leben wäre eigentlich perfekt, hätte so jeder Superkräfte, also so Alltagssuperkräfte?
1: Schon, also wenn jetzt jeder so seine eigene Superkraft angeboren bekommt, es gibt natürlich auch so Superkräfte, die jetzt so unnötig sind oder sowas oder... Ja, ich weiß nicht.
0: Es gibt bestimmt auch sehr viele negative und positive Sachen da. Was meinst du eigentlich, sind so die positiven Aspekte von einer Alltagssuperkraft zu haben?
1: Positive Effekte wären jetzt zum Beispiel, wenn jetzt zum Beispiel Stau ist, dass man fliegen könnte. So, man könnte von einem zum anderen fort fliegen oder sich teleportieren.
0: Fliegen ist jetzt nicht eine Alltagssuperkraft, aber ja.
1: Naja. Für mich schon.
0: Okay, fair. Also ich finde aber auch, das ist bestimmt... Situationen gibt, einfach generell, weil wir Menschen tendieren sehr oft an uns zu denken, dass bestimmt es auch viele Leute gibt, die diese Alltagssuperkräfte auch fürs Böse benutzen würden, erstens. Und das ist bestimmt auch, wie bei halt jeder Sache, die bei einem halt krass ist, dass halt Leute dafür geschämt oder gemobbt werden würden für so eine Superkraft, die vielleicht jetzt nicht so richtig cool wäre oder sowas. Also es gäbe bestimmt da auch Leute, die halt ausgeschossen werden würden oder so.
1: Was mich gerade so interessiert ist, welche Alltagssuperkraft findest du, sollte man auf jeden Fall so in die Welt zu bringen? Verstehst du?
0: Also was so jeder haben wollen würde.
1: Was
0: also,
1: jeder haben
0: was
1: müsste.
0: So perfekt ist. Ich glaube Zeitgefühl. Ich glaube besseres Zeitgefühl oder dass wir halt einfach immer wissen, wie spät es ist, weil ich das selber auch mitbekomme, dass auch in der Schule generell viele Leute zu spät kommen. Ja, und ich auch sehr oft. Und dass man halt zu spät ins Bett geht, weil halt auch das Handy, man benutzt das sehr oft. Und da vergisst man richtig schnell, wie spät es ist. Oder dass man noch bestimmte Sachen machen muss. Und dann ein gutes Zeitgefühl zu haben oder halt immer die Zeit zu wissen, wäre halt eine gute Alltagssuperkraft.
1: Das wäre auch so eine richtig gute Superkraft. So.
0: Und du?
1: Was?
0: Was würdest du wollen?
1: Ja... So, besseres Zeitgefühl ist auch was Gutes, aber ich sag so, ist jetzt...
0: Nicht so wichtig?
1: Nö.
0: Na, aber nicht ein Alltagssuperkraft ist ja jetzt nicht so eine Superkraft, die so richtig krass ist, sondern eher so, was man im Alltag braucht.
1: Immer gutes Outfit.
0: Ja, hast du.
1: Auch
0: ja
1: jeder.
0: Also einfach jeder.
1: Auch jeder.
0: Ja, okay.
1: Ja, was mich so interessieren würde, wäre es nicht auch eigentlich so eine richtig geile Superkraft, so einfach keine Sucht zu bekommen? Wenn es jetzt für die Raucher wäre oder wenn es jetzt ist, abends am Handy zu chillen oder jetzt so sagen, wenn man so kurz vorm Lernen ist, so ich gucke noch 5 Minuten Handy und dann nach den 5 Minuten, noch 5 Minuten gehen noch 10 Minuten gehen noch, ist ja auch so eine Art Sucht. Handy.
0: Ja, also es gibt ja auch sogar Leute, das kann man jetzt auch wieder zu den Talenten machen, dass es auch zu einem Art Talent zählt. Es gibt Leute, die sind anfälliger zur Sucht und Leute, die sind halt weniger anfällig. Und ich sag auch, dass die haben schon so eine Art Superkraft, einfach weil sie viel mehr Sachen im Leben machen können, die normale Menschen jetzt nicht machen könnten, einfach weil sie nicht diese Angst haben müssen, dass sie halt süchtig werden oder dass das halt ein Problem in ihrem Leben wird.
1: Ja. Ihr hört weiterhin unsere Sendung und natürlich gibt's auch wieder Musik für euch. Jetzt wird's etwas ruhiger und gefühlsvoller. Hier kommt Nur wegen dir von Nemo. Viel Spaß beim Zuhören.

0: Das war Nur wegen dir von Nemo. Jetzt geht's weiter mit Interviews von Noah und Jamie.
1: Ich bin hier mit
2: Leonie.
1: Welche Superkraft hättest du am liebsten und warum?
2: Fliegen, weil man dann immer reisen könnte. Überall hin, man will.
1: Okay. Ab wann ist jemand ein Superheld für dich?
2: Wenn Leute gute Taten begehen.
1: Okay, ja. Würdest du mit deiner Superkraft nur Gutes tun?
2: Ja. Mit Fliegen, da fliegt man ja nur irgendwohin, tut ja nicht Stimme.
1: Und was würdest du damit machen? Also würdest du Leuten helfen irgendwie?
2: Ja. Also zum Beispiel, mir fällt jetzt kein Beispiel ein, aber ich würde schon Leuten damit versuchen zu helfen.
1: Okay. Ich bin hier mit
3: Ole.
1: Welche Superkraft hättest du am liebsten und warum?
3: Ich würde mich gern teleportieren können, weil dann muss ich einfach nicht so mit den Öffis fahren oder halt kann mich schnell von Ort zu Ort bewegen.
1: Okay. Gute Wahl auf jeden Fall. Wer ist denn dein Lieblingssuperheld und wieso?
3: Ich habe nicht wirklich einen Lieblingssuperhelden, aber von den Filmen habe ich so, glaube ich, am meisten Spider-Man geguckt.
1: Ja. Cool.
4: Okay, nächste Frage.
1: Ab wann ist jemand ein Superheld für dich?
3: Wenn er gute Taten vollbringt, wenn ein Mensch gute Taten vollbringt.
1: Ja. Cool, okay. Ja. Würdest du mit deiner Superkraft Gutes tun?
3: Nee.
4: Okay.
1: Warum?
3: Das weiß ich nicht genau. Aber ich glaube, das wäre mir einfach zu anstrengend.
4: Ja. Okay, ist eine Antwort.
1: Ich bin hier mit
5: Luca.
1: Welche Superkraft hättest du am liebsten?
5: Ganz klar teleportieren.
1: Und warum?
5: Ich finde, das ist halt einfach eine Superkraft, die halt nicht so ist wie super schnell sein. Ja, super schnell sein bringt mir auch nichts. Dann kann ich mich einfach hin teleportieren, ist halt einfach viel chilliger. Dann ist das Leben einfach tausendmal chilliger.
1: Okay, verstehe ich. Die zweite Frage wäre, wer ist dein Lieblings-Superheld und wieso?
5: 100% Batman, weil er hat einfach... Ja, ich finde ihn irgendwie krass, weil er ist halt ein Superheld, ohne richtig eine Superkraft zu haben. Mhm. Und er ist halt einfach reich wie sonst was.
1: Ja. Ab wann ist jemand ein Superheld für dich?
5: Sobald diese Person alles stehen und liegen lassen würde für mich.
1: Okay, das ist eine gute Antwort. Und würdest du mit deiner Superkraft Gutes tun?
5: Ich würde schon ja sagen, aber natürlich auch schon ein bisschen Sachen, die für mich sind, aber jetzt nicht so Straftaten.
1: Okay, dankeschön.
5: Gerne doch.
2: Danke, Noah und Jamie, für die Interviews.
0: Ich habe mal ein paar Fragen an dich. Mhm. Ist für dich jemand ein...

0: Superheld, wenn er nur Gutes tut, weil die erste im Interview von Jamie hat ja gesagt, für mich ist ein Superheld für der, der nur Gutes tut, gute Taten.
1: Also ich finde, es macht jetzt keinen Menschen einen richtigen Superheld. Ich verstehe schon, was sie meint. Ich glaube eher, dass man so eine Person als einen guten Menschen einfach bezeichnen kann. Für mich ist ein Superheld mehr so jemand, der halt auch Superkräfte hat, also etwas Krasses, was ihn halt von anderen Menschen ein bisschen halt nicht besser macht, aber ein bisschen unterscheidet auch.
0: Also früher habe ich auch immer so gedacht, so wenn man so Superheld, super, das ist ja so, er ist ein super Typ, dachte ich immer so. Er ist einfach super, er hilft Leute.
1: Ja, also manche Menschen sehen ja auch Leute in ihrem Leben als Superhelden, also kann man bestimmt das auch so sehen. Ich finde es aber auch krass, wie viele halt in den Interviews, wie die Leute, die interviewt wurden, sehr viel daran gedacht haben, einfach was in ihrem Alltag helfen könnte oder was halt ihnen ein besseres Leben machen kann, anstatt halt was die Welt verbessern könnte oder sowas, halt so nicht so groß gedacht, sondern einfach, ja, was kann für mich mein Leben besser machen. Und ich schon finde, dass ich glaube, das ist so der größte Unterschied von normalen Menschen und Superhelden, dass sie halt versuchen zu helfen und nicht, dass ihre Superkräfte dazu benutzen, um ihren Alltag besser zu machen.
0: Was denkst du eigentlich so, warum haben so viele jetzt Teleportieren genommen als Superkraft in den Interviews? Was sagst du dazu?
1: Ich glaube auch deswegen einfach. Ich glaube, dass halt es für viele Leute das Leben auch viel einfacher machen würde, weil halt Deutsche Bahn generell auch sehr, sehr anstrengend ist und sehr viele Leute sich deswegen aufregen. Und Verspätungen und Laufen ist halt, ich bin auch kein sehr großer Fan von Laufen. Aber warum denkst du denn, dass Leute so viel das gewählt haben?
0: Also jetzt nicht wegen der Deutschen Bahn. Die Deutsche Bahn ist ehrlich gesagt ganz gut. Außer ein paar Verspätungen. Wird da ja auch mal arbeiten. Ich finde es einfach, glaube ich, besser, auch der Stress. Jetzt zum Beispiel, wenn du Auto fährst, auf den Verkehr achten, wenn du zum Beispiel müde bist. Stell dir mal vor, du bist gerade auf der Arbeit oder in der Schule, musst du noch, keine Ahnung, 30 Minuten Öffis fahren oder wenn du ein Abi bist, wenn du Abitur machst, keine Ahnung, jetzt noch 15 Minuten Auto fahren, anstatt dass du einfach jetzt zum Beispiel im Klassenraum denkst, dass du jetzt ins Bett gehst und dann landest du auf einmal im Bett.
1: Ja, also wie gesagt, das würde ja super den Alltag vereinfachen. Ich muss ja auch jeden einzelnen Tag, ich glaube, 40 Minuten von der Schule nach Hause und ich hatte schon sehr viele Momente, wo ich mir auch einfach gewünscht habe, dass ich jetzt sofort vor meiner Tür wäre. Früher hatte ich noch einen viel längeren Weg, weil ich auch noch auf eine andere Schule gegangen bin und dort war es wirklich immer der gleiche Gedanke von meinem Hausweg zur Bushaltestelle, dass ich mir so sehr gewünscht habe, einfach mich dahin teleportieren zu können, weil ich Morgenstress war so schlimm. Ja.
0: Ja.
1: Weiter geht's bei uns mit einem interessanten Thema aus der Welt der Superhelden. Jetzt hört ihr Finn. In seinem Beitrag erklärt er den Unterschied zwischen Superhelden mit Superkräften und ohne.
2: Heute sprechen wir über ein spannendes Thema. Was ist der Unterschied zwischen Superhelden mit Superkräften und Superhelden ohne Superkräfte? Superhelden kennen wir alle aus Filmen, Serien und Comics. Manche können fliegen, andere sind super stark oder extrem schnell. Doch nicht alle Superhelden haben echte Superkräfte. Und genau das macht den Unterschied interessant. Schauen wir uns zuerst Superhelden mit Superkräften an. Ein bekanntes Beispiel ist Superman. Er kann fliegen, hat unglaubliche Kraft und kann mit seinen Augen sogar Laserstrahlen schießen. Er kommt von einem anderen Planeten und ist den normalen Menschen körperlich weit überlegen. Auch Spider-Man hat Superkräfte. Er kann an Wänden klettern, Netze schießen und hat einen sogenannten Spinnensinn, der ihn vor Gefahren warnt. Seine Kräfte hat er durch einen Spinnenbiss bekommen. Oder denken wir an Wonder Woman. Sie ist extrem stark, sehr schnell und fast unverwundbar. Superhelden mit Superkräften haben also besondere Fähigkeiten, die normale Menschen nicht haben. Oft haben sie diese Kräfte durch einen Unfall, durch ein Experiment oder weil sie von einem anderen Planeten kommen. Ihre Geschichten sind oft sehr spektakulär. Sie kämpfen gegen große Gefahren und retten manchmal sogar die ganze Welt. Jetzt schauen wir uns Superhelden ohne Superkräfte an. Ein sehr bekanntes Beispiel ist Batman. Batman kann nicht fliegen und er hat keine übernatürliche Kraft. Er ist ein normaler Mensch, aber er ist sehr klug, sehr gut trainiert und hat viele technische Geräte. Außerdem hat er viel Geld, mit dem er seine Ausrüstung baut. Auch Iron Man hat keine Superkraft im eigenen Körper. Seine Stärke kommt von seiner Rüstung. Diese hat er sich selbst gebaut. Ohne seine Technik wäre er ein ganz normaler Mensch. Ein weiteres Beispiel ist Black Widow. Sie hat keine besonderen Kräfte. Aber sie ist sehr gut ausgebildet, schnell und klug. Sie verlässt sich auf Training und Erfahrung. Der große Unterschied ist also, Superhelden mit Superkräften haben Fähigkeiten, die über das Menschliche hinausgehen. Sie können Dinge, die wir uns im echten Leben nicht vorstellen können. Superhelden ohne Superkräfte dagegen zeigen, was mit Mut, Training, Wissen und Technik möglich ist. Sie beweisen, dass man kein Alien oder kein Zauberwesen sein muss, um Gutes zu tun. Manche Menschen finden Helden mit Superkräften spannender, weil ihre Fähigkeiten beeindruckend sind. Andere mögen Helden ohne Superkräfte mehr, weil sie menschlicher wirken. Man kann sich vielleicht leichter mit ihnen vergleichen. Sie haben Angst, machen Fehler und müssen hart arbeiten, um stark zu sein. Am Ende haben beide Arten von Superhelden etwas gemeinsam. Sie kämpfen für das Gute, sie helfen anderen Menschen und sie übernehmen Verantwortung. Vielleicht ist das sogar wichtiger als jede Superkraft, denn Mut, Freundschaft und der Wunsch zu helfen, das sind Eigenschaften, die jeder von uns haben kann. Vielen Dank fürs Zuhören und bis zum nächsten Mal.
0: Das war der Beitrag von Finn, Helden mit oder ohne Superkräfte.
1: Felix, wenn du ein Superheld wärst, welcher wärst du gerne?
0: Also, da müsste ich jetzt mal nachdenken. Als Kind habe ich jetzt nicht so viel Marvel, DC oder Avengers geguckt. Ich glaube, dass ich mich einfach so... Es gab mal so einen Film, ich weiß jetzt nicht, wie der heißt, aber so, der Mensch konnte einfach aus seinen Händen Feuer machen. Ja, das mag ich.
1: Ich glaube, ich habe auch schon mal jemanden gesehen, der fast ungefähr genau so eine Superkraft hatte. Aber ich weiß nicht, ob wir von der gleichen Person reden.
0: Oder so wie Flash, so richtig schnell rennen.
1: Ja, das ist fast das gleiche wie teleportieren eigentlich, wenn man ganz, ganz schnell ist.
0: Nee.
1: Wenn ich ganz ehrlich bin, ich wäre, glaube ich, liebend gerne, ich weiß nicht, kennst du Teen Titans?
0: Nee.
1: Das ist so eine Serie, kennst du Raven? Die hat so, nee. Man kann sie mit einer Hexe vergleichen oder sowas. Ich fand sie schon von klein auf sehr, sehr cool und würde liebend gerne sie sein oder halt ihre Kräfte haben. Aber ich finde auch Spider-Man richtig toll, weil einfach, er wird sehr oft als Teenager dargestellt und das heißt, man kann halt sehr gut zu ihm relaten und sich halt auch da drinnen sehen, weil einer der wichtigsten Sachen bei Spider-Man ist ja auch, dass halt jeder die Maske tragen kann und es gibt doch sehr, sehr viele andere gute Messages, die halt der Film da mit sich bringt, aber deswegen finde ich auch generell diesen Superhelden sehr, sehr cool.
0: Also würdest du wie davor so gerne eine Hexe sein? Also ich habe jetzt immer so vorgestellt, wenn ich jetzt mal so einen Film gesehen habe, wo jetzt eine Hexe drin war, dachte ich mir immer so, nee, die also, Hexe ist eigentlich so voll unnötig.
1: Also ich finde, ich weiß nicht genau, zu was jetzt Raven zählt, aber jetzt, wenn wir über generell Hexen reden, finde ich das schon sehr, sehr cool, weil einfach, das sind so gefühlt mehrere Superkräfte in einer Sache, weil halt erstens, eine Hexe kann fliegen, so mit ihrem Besen, also es kommt drauf an, über welche Hexe man jetzt redet, kann sich bestimmt, manche können sich auch in Katzen verwandeln, können so Flüche auf Leute legen, also halt wirklich so mehrere Superkräfte in eins und das ist halt eigentlich gefühlt voll geil.
0: Kennst du Hexe Barbara?
1: Nein, wer ist das?
0: Ja, keine Ahnung, kam gerade so in den Kopf an.
1: Okay, kennst du Bibi Blocksberg?
0: Ja, sollte man kennen, glaube ich.
1: Ja, das ist so ein Kindheitsding.
0: Ja. Wärst du ein guter oder böser Superheld? Also gerade wie ich gehört habe, dass du eine Hexe sein willst, denke ich eher böse.
1: Also, okay, ich glaube, hätte ich früher Superkräfte bekommen, wäre ich wahrscheinlich böse gewesen. Aber jetzt, wenn ich ganz ehrlich bin, wäre ich, glaube ich, ein guter Superheld, einfach weil ich nicht damit leben könnte, andere Leute so doll verletzt zu haben, wie halt so ein richtiger Bösewicht. Und ich glaube aber auch, dass ein Superheld zu sein, ich wäre wahrscheinlich neutral. Ich würde versuchen, einfach neutral zu sein, weil das einfach sehr viel Stress ist und ich gerne auch mein Leben einfach normal weiterleben wollen würde. Und du?
0: Also, ich würde gern beides sein. Manchmal geht's leider nicht. Manchmal muss man sich zwischen dem Guten oder dem Bösen entscheiden. Aber wäre schon so gut, wenn man so gut sein kann. Aber wenn jetzt so zum Beispiel irgendwas passiert oder sowas, dass man auch böse sein kann.
1: Ja, also es kommt ja wirklich halt darauf an, ob man jetzt, was man denkt, was gut ist. Die meisten Bösewichte denken ja auch, dass sie etwas Gutes tun und die Mehrheit sieht halt einfach nicht ein, dass das halt etwas Gutes ist. Würdest du eine Superkraft nicht haben wollen? Also was findest du ist die schlimmste Superkraft, die es gibt?
0: Boah. Es gibt viele schlimme Superkräfte. Also was für mich unnötig, ich greife jetzt mal in die richtige Mülltonne, also was jetzt für mich so unnötig wäre, so über den Kopf der Menschen sehen zu können, wie viele Schritte sie heute schon gelaufen sind.
1: Ja, das wäre bestimmt nicht sehr nützlich. Ich finde selber, es gab das schon öfters, Leute, die halt sehr, sehr gut hören können. Also die auf einer krassen Art alles hören können.
0: Hunde.
1: Ja, auch Hunde, aber ich meine jetzt eher Superhelden. Die haben wahrscheinlich ein sehr, sehr schlimmes Leben, einfach weil sie viel hören, was sie einfach nicht hören wollen und weil es halt einfach sehr laut ist für die.
0: Sagst du denn aber, dass Blinde denn so Superhelden sein können auf einer bestimmten Art und Weise, weil Blinde können denn so viel besser hören, die haben ja auch auf Handys, ist denn so ganz schnell Sachen gesagt, aber die verstehen das denn, weil sie blind sind, dann können sie irgendwie besser hören. Sagst du, das gehört denn zu einer Superkraft auch irgendwie?
1: Also ich finde, deren Sinne sind dort schon mehr ausgeprägt, einfach weil sie halt einen bestimmten Sinn nicht haben. Das ist normal, dass wenn ein Mensch einen bestimmten Sinn nicht halt darauf zugreifen kann oder sowas, dass sich die anderen dann automatisch mehr ausprägen. Ich finde aber bestimmt ein bisschen, weil es die halt anders macht als andere Menschen. Ich weiß jetzt nicht, ob man das als richtig Superheld betiteln kann.
0: Ja, stimme ich dir zu. Welche Leute im Leben siehst du so als Superheld, so in deinem Umfeld?
1: Also ich glaube, meine Mutter, jetzt wenn ich darüber nachdenke und jemanden halt nehmen müsste, einfach weil sie sehr vielen Leuten geholfen hat und als halt selber meine eigene Definition für einen Superheld ist halt eine Person, die vielen Leuten hilft und die auch, wie gesagt, anders ist als andere Menschen. Und ich würde da schon meine Mutter rein kategorisieren. Ich glaube, das ist wahrscheinlich selber nur für mich so, aber sie ist trotzdem eine sehr, sehr liebe Person und halt auch eine Art Vorbild für mich. Und viele Superhelden sind halt Vorbilder für andere Menschen. Du so?
0: Ja, ich hätte da so zwei Varianten, obwohl, nee, eigentlich nur eine. Ja, schon meine Mutter auch, da sie schon viele Sachen so durchgemacht hat, wo ich jetzt zum Beispiel absacken würde. Also da kann man auch zum Beispiel mal sehen, wie stark solche Menschen sein können. Ja.
1: Glaubst du wärst gut, wenn du ein Superheld wärst, so deine geheime Identität zu geheim zu halten?
0: Kommt auf meinen besten Freund an. Also denen sage ich alles. Ich könnte es gut verheimlichen. Ich glaube an meinen besten Freund auch, weil, ja. Ja, also ich glaube, ich wäre da schon gut drin.
1: Ich glaube, ich wäre da genau das Gegenteil. Ich glaube, ich vertraue einfach Leuten und ich würde das wahrscheinlich außersehen zu vielen erzählen. Und dann würde das bestimmt ganz einfach rauskommen. Weil ich bin auch nicht sehr gut mit Geheimnissen halten. Und wenn ich dann auch etwas Cooles habe, was mich so anders macht von anderen Leuten, dann habe ich schon sehr viel den Drang auch da, das anderen Leuten zu zeigen und ihnen zu zeigen, wie cool ich bin oder sowas. Also ich glaube, ich wäre da richtig schlecht drin.
0: Wem würdest du denn alles erzählen, dass du so eine Superkraft hättest, so als Erster? Also ich habe ja schon gesagt, ich würde es meinem besten Freund als Erstes erzählen oder auch meinen Eltern. Aber ich glaube, die würden es jetzt nicht so rum erzählen, außer mein Vater, meine Mutter kommt auf die Idee, in der Nachbarschaft anzugeben. Aber
1: also,
0: ich glaube meins nicht.
1: Ich glaube auch sehr viel, also als Erstes wahrscheinlich meinen Eltern, weil die einfach Leute sind, mit denen ich über sehr viele Sachen rede. Dann auch meinen besten Freunden aus der Schule und mehr. Ich würde versuchen, nicht mehr, wenn es jetzt ideal wäre, aber ich glaube auch einfach, dass ich das ausplappern würde, wenn mal so eine Konversation so richtig doof wird und ich einfach nichts mehr zu sagen habe, dann wäre das so, ach ja, übrigens, ich habe Superkräfte, soll ich dir mal zeigen, also einfach um ein Gesprächsthema zu haben, also wahrscheinlich vielen, vielen Leuten.
0: Ja.
1: Welchen Superheld magst du eigentlich am wenigsten?
0: Robin, es ist so ein unnötiger Charakter, also von Batman, Robin ist so...
1: Warum?
0: Wer braucht Robin?
1: Der hat so viel, okay, wie viel weißt du von ihm?
0: Ja, dass er halt immer an Batman seinen Arsch hängt, wenn man jetzt mal so sagt.
1: Er ist ja auch sein Adoptivsohn, aber ich finde, er ist schon ein wichtiger Charakter, auch einfach für Batman jetzt. Und er ist auch, es gibt viele verschiedene Arten von ihm, also in generell verschiedenen Universum. Und ich finde, er ist eigentlich ganz cool. Ich mag ihn sehr, einfach weil er nicht so, er ist so ein, auch so ein Teenager, mit dem man halt gut relaten kann und der auch, er sieht auch gut aus in manchen, halt in manchen Serien. Und er ist einfach so, ich mag ihn sehr. Ich verstehe da so gar nicht, warum du ihn nicht magst.
0: Also das würde ich jetzt gar nicht verstehen, wo er irgendwie gut aussieht. Der ist ja einfach wirklich der Tollpatsch.
1: Es kommt halt drauf an, über welchen wir reden. Ich find,
0: Robin, also so ja, der originale Robin.
1: Ja, es gibt verschiedene, viele originale Robins. Ich glaube...
0: Kennst du den Lego-Film Batman?
1: Ja.
0: Ja, der Robin.
1: Doch, den mag ich. Der ist super süß. Der ist voll süß. Ich weiß nicht, wie du den nicht mögen kannst. Ich finde, also jetzt vom Lego-Film aus finde ich Batman cool, aber einfach generell ist er manchmal ein bisschen...
0: Batman sollte Main-Character bleiben und er sollte nicht irgendjemand neben ihn rumhocken, der dann irgendwie jede 3 Sekunden auf die Fresse fliegt.
1: Naja, aber er ist doch dieser Reiche. Ich finde, es macht ihn, er ist ja selber reich und er benutzt halt auch fürs Gute, aber ich finde es da so andere Superhelden besser. Also es gibt manche, die finde ich cooler. Also ich kenne mich halt auch nicht so gut mit ihm aus, aber er kommt manchmal so rüber wie so ein Vater, der was Gutes macht, aber trotzdem dich dann richtig anschnauzt am Ende für etwas, was nicht deine Schuld ist oder so.
0: Ja, jeder so wie er es sieht.
1: Ja, als nächstes hört ihr Join Me in Death von Him.

0: Das war Join Me in Death von Him. Im nächsten Beitrag hören wir uns Karl an, wie er darüber redet, dass es doch auch Superkräfte im echten Leben gibt.
1: Superkräfte im echten Leben. Gibt es das wirklich? Stellt euch vor, ihr habt Superkräfte. Ihr könnt fliegen wie Superman, Gedanken lesen wie Professor X oder seid unverwundbar wie Hulk. Klingt nach Hollywood, oder? Aber was ist, wenn ich euch sage, dass manche Menschen tatsächlich Fähigkeiten haben, die wie echte Superkräfte wirken? Keine Sorge, niemand schießt mit Laserstrahlen aus den Augen. Aber das, was jetzt kommt, ist mindestens genauso faszinierend. Fangen wir mit einer der erstaunlichsten Superkräfte an. Keine Schmerzen zu spüren. Es gibt Menschen, die tatsächlich keine Schmerzen empfinden können. Diese seltsame Erkrankung nennt sich kongeniale Analgesie. Für viele klingt das erstmal wie ein Traum. Nie wieder Kopfschmerzen, nie wieder Zahnschmerzen und nie wieder Bauchweh. Aber in Wahrheit ist das extremst gefährlich. Denn Schmerz ist nämlich wie ein Alarmsystem unseres Körpers. Wenn wir auf eine heiße Herdplatte fassen, zieht sich die Hand automatisch zurück. Ohne Schmerz merken Betroffene oft nicht, wenn sie sich verletzen. Knochenbrüche, Verbrennungen oder innere Verletzungen bleiben manchmal unbemerkt. Was wie eine Superkraft klingt, ist also eher eine große Herausforderung. Ein anderes Beispiel: Menschen mit einer sogenannten fotografischen Gedächtnis oder genauer gesagt mit hochgradiger Gedächtnisleistung. Einige können sich unglaubliche viele Details merken, Telefonnummern, ganze Buchseiten oder Daten aus ihrer Kindheit. Ein berühmtes Beispiel ist Jill Price. Sie kann sich an fast jeden einzelnen Tag ihres Lebens erinnern, inklusive Wetter, Gesprächen oder Nachrichtenmeldungen. Das klingt beeindruckend, aber auch hier gibt es eine Schattenseite. Wer sich an alles erinnert, kann auch schlechte Erlebnisse nicht einfach vergessen. Und jetzt wird's richtig spannend. Es gibt Menschen mit außergewöhnlicher Muskelkraft, ganz ohne Training. Eine genetische Besonderheit sorgt dafür, dass ihr Körper besonders viel Muskelmasse aufbaut. Normalerweise begrenzt ein Eiweißstoff namens Myostatin unser Muskelwachstum. Wenn dieser Bremsmechanismus fehlt, entsteht ungewöhnliche kräftige Muskeln. Ein bisschen wie ein natürlicher Superheldenmodus. Dann gibt es noch Menschen, die extrem gut im Dunkeln sehen können oder die Geräusche wahrnehmen, die andere gar nicht hören. Manche können sogar mit Klicklauten eine Art Echo erzeugen und so ihre Umgebung hören. Diese Technik nennt man Echoortung, ähnlich wie bei Fledermäusen. Ein bekannter Fall ist Daniel Kish. Er ist blind und nutzt Klickgeräusche mit seiner Zunge, um sich zu orientieren. Damit fährt er Fahrrad, ganz ohne zu sehen. Ist das nicht fast wie eine Superkraft? Was wir daran merken, viele dieser Fähigkeiten entstehen nicht durch Magie, sondern durch besondere körperliche oder neurologische Voraussetzungen. Unser Körper kann Erstaunliches leisten. Und vielleicht steckt auch eine kleine Superkraft in euch.

Das war Since You Been Gone von Kelly Clarkson und wir springen direkt weiter zu einem ehemaligen YouTube Nummer 1 Hit Ideal von Ammo. Viel Spaß!

0: Das war Ideal von Amo und damit verabschieden wir uns auch von euch. Danke fürs Zuhören bei unserem Podcast Inside 9 und wir hoffen, ihr habt viel Neues dazugelernt und Spaß beim Verfolgen gehabt.
1: Tschüssi!
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1: Herzlich willkommen bei den On Air Stories. In dieser On Air Story möchte ich euch die Sendung Oldie-Treff von Peter Ziermann vorstellen. Hallo Peter, schön, dass du da bist.
2: Ja, freut mich auch.
1: Was ist denn die Sendung Oldie-Treff genau? Also worum geht es?
2: 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Ja,

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1: Herzlich willkommen zu einer weiteren On-Air-Story. Ich bin heute mit Rolf Gensrich im Studio, der die Sendung OK Beat macht.
2: Hallo, freue mich, dass ich hier sein darf.
1: Wie würdest du ansonsten deine Sendung generell beschreiben?
2: Die Sendung lässt sich eigentlich schlecht beschreiben. Also es gibt mehrere Varianten. Ich versuche, Gäste mir heranzuholen aus allen möglichen Gegenden, Sachen, die mir über den Weg laufen. Das kann also der Würstchenverkäufer sein bis hin zu irgendwelchen kleinen Aktionen, Grundeinkommen zum Beispiel oder kleine Parteien oder aber Musiker, die mir auf der Straße auffallen, denen ich dann mal meine Visitenkarte gebe und sagt, kommt doch mal vorbei, meldet euch doch mal.
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10: Ein bisschen mit Pollen behaftet, grüße ich Sie zum 1069. Kofferradio am 1. Juni Samstag. Und heute heißt es, alle guten Dinge sind drei. Oder kurz, ein flotter Dreier. Der allerdings nichts mit Erotik zu tun hat, sondern mit anderen Worten, ich spiele jeweils einen Titel gemeinsam mit zwei Coverversionen. Und bitte Sie, wenn Sie mögen, mir zu schreiben, welche von den jeweils zwei gehörten Coveraufnahmen Ihnen am besten gefiel oder gefällt. Los geht's, kürzlich erklang in der Helga Brauer Sendung Liebeskummer lohnt sich nicht, my darling, ein Erfolg der schwedischen Sängerin und Schauspielerin Siw Malmkvist, der wenig später von Helga Brauer für Amiga aufgenommen wurde und 22 Jahre später mit der Wahlberlinerin Katrin André erneut bei Amiga erschien. Genaues Datum 1985 auf ihrer Amiga LP.

1985 sang Katrin André »Liebeskummer lohnt sich nicht« in einem Big-Band-Arrangement, das sich doch wohl erheblich vom Original unterscheidet, oder? Was ist Ihre Meinung? Ich könnte Ihnen meine Meinung sagen, bloß dann sind Sie voreingenommen. Hören wir als nächstes »Wenn ein junges Mädchen weint«. Zunächst die Erstaufnahme mit Armin Kempf und dem Hermann-Quintett aus dem Jahr 1958. Bereits ein Jahr später coverte dann das Berliner Scheffel-Trio den Titel und Anfang der 1970er nahm beim Berliner Rundfunk der Sänger Hartmut Eichler den Titel im Philly-Sound auf. Wenn ein junges Mädchen weint, und bei allen drei Titeln stimmt was mit der Grammatik nicht.

0: Im nächsten Flottendreier fragen Evelyn Könige, Sonja Sievert und die Pigobellos sowie Karin Maria, haben sie schon mal im Dunkeln geküsst? Ein Foxtrott von Michael Jari, der 1942 mit dem Gesang von Evelyn Könige Weltpremiere hatte. Ich öffne für Sie mein Kofferradio Schallarchiv. 21 Jahre später, also 1963, sang die Berlinerin Sonja Sievert mit den Picobellos in Begleitung von Günter Gollasch und seinem Tanzorchester des Berliner Rundfunks den Foxtrott neu ein. Und das Arrangement »Ich find's dufte« schrieb Joachim Dannenberg. Und in der zweiten Coveraufnahme hören wir Karin Maria mit der Gollasch Band im Arrangement von Martin Möhle. Sie nahm Anfang der 1970er den Foxtrott auf. Sie war ja mit Günter Gollasch unterwegs in der CSSR auf eine längere Tour. Und ob sie da den Titel gesungen hat, weiß ich nicht. Wir hören jetzt den Titel. Drei verschiedene Arrangeure zeichnen für die musikalische Frage, haben sie schon mal im Dunkeln geküsst, verantwortlich. Für mich hat jede Aufnahme das gewisse etwas, wie ja auch wohl das Küssen im Dunkeln nicht monoton sein muss.
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Kühlen geküsst, ja? Wissen Sie denn auch, wie schön sowas ist? Nein, denn man wirklich einmal alles vergisst, so dass es ein Blick ins Himmel reicht. 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Wie es sowas sonst im Kino nur gibt, nein? Oder sind Sie etwa ganz ungeübt, wie

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Sicher haben Sie den Titel erkannt, Die Lichter im Hafen. Das Orchester Lothar Kehr spielte den Wolfgang Kehne-Foxtrott instrumental ein. Die Lichter im Hafen feierten in der Rostocker Hafenbar als Gesangstitel allerdings Premiere. Und wir lassen gleich von drei Damen, die in Persönlichkeit und Stimme nicht unterschiedlicher sein können, die Lichter im Hafen leuchten. Freuen Sie sich auf das Wiederhören mit Nina Litzell, Helga Zerrens und Julia Axen. Die Lichter im Hafen.

0: Verklungen ist der Titel Die Lichter im Hafen. Unterschiedliche Arrangements sorgten dafür, dass die Hafenlichter zeitlich auch unterschiedlich musikalisch erleuchtet waren. Von Fred Vorberg gibt es den Titel Zwei gute Freunde, allein mit dem Erstinterpreten mindestens in 10 Aufnahmen in Lang- und Kurzfassung. Ich spiele mit Fred das Original aus dem Jahr 1958, mit dabei sind die Amigos, und ich spiele seine letzte Fassung aus dem Jahr 1995 mit einer Hamburger Studioformation. Dazwischen hören Sie die Gruppe Possenspiel. Die Band wurde 1980 von Hans Knippenberg, Malte Freier und Detlef Hubolinski gegründet und errang durch ihre humorvollen Texte zwischen Nonsens und Satire Aufmerksamkeit und Popularität. Ähnlich war es ja auch bei der Gruppe MTS. Ihre zwei guten Freunde spiele ich das erste Mal. Ich bin mir fast sicher, Fred und die Autoren Natschinski und Lohse würden sich im Grabe umdrehen.
1: Zwei.

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1: Abschließend hören wir eine Musikmontage mit dem 1959er Hit Damals von Gerd Natschinski und Robert Romanus. Mit dieser Montage verbinde ich auch meine Preisfrage. Schreiben Sie mir bitte per Mail die 5 Interpreten, die in Damals zu hören sind. Viel Glück. Ein 5er-Paket ist zu gewinnen. Wenn Sie am Gewinnspiel teilnehmen wollen, dann schreiben Sie mir bitte per Mail an moderator@sigitherzoss.de unmittelbar nach der Sendung die 5 Interpreten.
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0: schreiben Sie mir bitte per Mail an moderator@sigitherzoss.de die 5 Interpreten. Das war dann das Kofferradio 1069. 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
1: Wir hören uns wieder in 7 Tagen oder, wenn Sie mögen, schon am kommenden Freitag ab 22 Uhr in der Wiederholung der heutigen Sendung. 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Hier geht es weiter mit dem Rainbow City Team. Werden oder bleiben Sie gesund? Tschüss, sagt Ihnen Ihr Sendeverantwortlicher Siegfried Sigitross.

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1: Heute geht es um das Campus Radio Couch FM. Das ist ein Projekt in Zusammenarbeit der drei Berliner Hochschulen, der Humboldt-Universität, der Freien Universität und der Technischen Universität Berlin. Und ich möchte euch nun das Campus Radio genauer vorstellen und habe hierzu Laura und Emily von Couch FM eingeladen. Herzlich willkommen.
2: Hi.
3: Hi.
1: Seit wann gibt es denn das Format Campus Radio Couch FM?
2: Also 2011 kam die Idee auf. Und 2012 lief dann die erste Sendung schon. Also es ist jetzt schon ganz schön lange her.
1: Und ihr sendet ja jeden Tag und habt verschiedene Formate. Wie ist die Sendung denn aufgebaut?
2: Genau, also wir haben jeden Tag in der Woche ein unterschiedliches Format. Zweimal die Woche läuft unser Live-Magazin. Das heißt, da stehen wir live im Studio und reden über alles Mögliche. Und dann läuft auch Musik zwischendurch, wie man es aus dem Radio halt so kennt. Und montags ist bei uns immer Platz für eine Gästesendung. Mhm. Also da können zum Beispiel andere Unis ihre Projekte vorstellen, wenn sie selbst einen Podcast produzieren und so weiter. Dann haben wir am Mittwoch unsere Musiksendung, das Klangkompott. Das wird von der Musikredaktion gemacht und es kann auch alles Mögliche sein. Interviews, einfach eine Band vorstellen, ein Genre vorstellen, alles Mögliche. Genau, donnerstags läuft unser Gästezimmer. Das ist ein Interviewformat mit Personen zum Beispiel aus Politik oder der Kultur, Berliner Figuren, alles Mögliche. Ja, samstags ist bei uns Tanzstunde. Da können DJs aus Berlin ihre Sets spielen und sich so ein bisschen vorstellen. Und am Sonntag läuft unsere Wiedergabeliste mit den besten Songs aus der Woche.
1: Wie kommt ihr denn zu den Themen, die ihr in der Sendung besprecht?
3: Also ich finde, das ist auch mal ein sehr spannender Prozess, weil es einfach wirklich das ist, was die Couchies so im Alltag beschäftigt. Und das fand ich am Anfang auch so ganz ungewohnt, dass wirklich der Themenvorschlag einfach so reingeworfen werden kann. Und meistens wird er auch total cool aufgenommen und dann wird gebrainstormt, dann können andere relaten oder eben nicht. Und das ist immer ein total spannender Prozess. Also das meiste findet so in der Wortredaktion dann statt oder halt davor in den allgemeinen Sitzungen.
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6: Der erste Samstag im Pride-Monat, Wonne-Monat Juni. Man sagt dem Mai das ja eher ein bisschen nach. Wir sind heute in kleiner Besetzung im Studio. Xenia ist mit dabei, Marco ist mit dabei.
7: Richtig.
6: Max, hallo Xenia.
7: Hallo.
6: Max ist in Köln, in Köller. Den grüßen wir von hier aus ganz, ganz lieb. Hallo, Alaf. Ja. Noch ist nicht so weit, ja. Aber schöne, schöne Grüße dahin. Und wir haben ein vollgepacktes Programm. Ne? Xenia, was hast du heute so für uns?
7: Also ich habe in den Xeni-News einen Beitrag aus Ghana. Da ist nämlich was ganz Katastrophales passiert und damit werde ich euch mal so ein bisschen schockieren und anschließend habe ich auch noch die Berlin-Brandenburg News and Events und da habe ich auch einiges sehr Interessantes für euch gefunden.
6: Ja, Thorsten ist auch nicht bei uns, der ist gerade unterwegs und zwar in Karlsruhe zum CSD dort. Vielleicht haben wir noch die Zeit, ihn da zu kontaktieren und ihn anzurufen. Wir schauen mal. Ansonsten hat er mit Sascha ganz langsam, Sascha Suden gesprochen über den Grand Prix Eurovision oder den Eurovision Song Contest. Nämlich Sascha war da, das ist also ganz spannend.
7: Ja, bin ich schon ganz gespannt.
6: Der hatte auf jeden Fall Zeit verbracht und konnte uns live vor Ort sozusagen berichten, wie es da war, seine Eindrücke mitnehmen. Und das ist ein Highlight. Dann ist natürlich noch dabei, wir gehen mit großen Schritten, beziehungsweise seit gestern angefangen, die Händel-Festspiele in Halle an der Saale. Und die liebe Conny, die Conny Nitschke, habe ich auch noch im Interview. Die kommt dann auch noch später und wird uns so die ersten Eindrücke schildern von dem, was sie da schon alles so erlebt hat und wie das da so weitergeht. Also von daher wünschen wir euch natürlich a Happy Pride Month
7: und Happy Pride und Happy Bangaranga.
6: Bangaranga danga. Und ganz liebe Grüße gehen auch raus an unsere liebe Anna in Potsdam vom Dampfschiff Gustav und die ganze Crew. Und Anna, ich habe den Titel rausgesucht. Das ist Titel Nummer 1 der Sendung. Das ist Lichtblick mit Leuchten.

0: Lichtblick mit Leuchten. Bangaranga, das soll das böse Chaos hier im Studio vertreiben und verhindern. Yeah. Deswegen haben wir das gesagt. Also von daher, wer mal wissen möchte, was das heißt.
1: Wir sind spirituell veranlagt.
0: Genau, aus dem Jamaikanischen kommt das sogar. Ja. Uh-huh. Wahnsinn. Xenia, du kommst nicht aus dem Jamaikanischen. Du bist live im Studio bei uns Samstag und hast für uns mitgebracht die Xeni News.
1: So ist es. Hallo ihr Lieben, herzlich willkommen zu den Xeni News. Wie queer.de berichtet, habe das Parlament im afrikanischen Ghana am vergangenen Freitag, das muss ich jetzt korrigieren, am Freitag der vorletzten Woche, denn der Beitrag ist schon etwas älter, ein drakonisches Gesetz gegen die dortige queere Community beschlossen. Dieses besage, wer sich dort von nun an offiziell als schwul, lesbisch, bi oder trans identifiziert, riskiert mit dieser Entscheidung mehrere Jahre Gefängnis. Damit folgt das Parlament in Ghana dem Anti-Homosexuality Bill aus dem benachbarten Uganda, der 2023 bereits für negative Schlagzeilen gesorgt hatte. Wie auch in Uganda drohten jetzt in Ghana sogenannten Allies, also UnterstützerInnen der queeren Community, Haftstrafen. Dies bedeutet ganz konkret, wer auch nur mit einem queeren Menschen befreundet sein möchte, um ihm zu helfen, darf sofort festgenommen werden. Wie queer.de des Weiteren berichtet, müsse das an diesem Freitag von der vorletzten Woche von den Abgeordneten bereits gebilligte Gesetz durch den ghanaischen Präsidenten John Mahama ratifiziert werden. Dies stehe noch aus. Das neue Gesetz, Zitat, über sexuelle Rechte und Familienwerte, Zitat Ende, sehe bis zu 3 Jahre Haft für Menschen vor, die an, Zitat, LGBTQAP+ Aktivitäten, Zitat Ende, beteiligt sind. Personen, die sich für die Rechte von queeren Menschen einsetzen, also Personen, die, Zitat, Förderung, Befürwortung oder vorsätzliche Unterstützung, Zitat Ende, bieten, müssten wiederum mit 3 bis 5 Jahren Gefängnis rechnen. Wie auch in Uganda sehe das neue Gesetz in Ghana eine Meldepflicht vor, was wiederum nichts anderes bedeutet, als dass alle queeren Menschen, sobald sie von den anderen irgendwo entdeckt worden sind, staatlichen Instanzen gegenüber gemeldet werden müssen. Wie queer.de ergänzend schreibt, sei das ghanaische Gesetz schon 2024 einstimmig vom Parlament verabschiedet worden, aber eben damals mit dem Unterschied, dass es durch den früheren ghanaischen Präsidenten Nana Akufo-Addo noch nicht unterzeichnet worden sei. Diesen vorletzten Freitag verabschiedete Gesetz sei wiederum eine leicht überarbeitete Neufassung des Gesetzes von 2024 im Klartext. Die Neufassung des Gesetzes von 2026 behalte im Kern die Inhalte der 2024er Fassung bei, sei aber leicht entschärft worden. In jenem Punkt, dass es fordern Ausnahmen für Angehörige der Rechtsberufe, der Medien und des Gesundheitswesens gibt. AnwältInnen dürften demnach queere Menschen vertreten, ohne Strafen zu riskieren. Medien wiederum dürften über Themen, die im Zusammenhang mit queerem Leben stehen, berichten. Und ÄrztInnen und PflegerInnen dürften queere Menschen medizinisch versorgen. Die Unterzeichnung der Neufassung von Präsident Mahama gilt als sicher. Dieser habe queer.de zufolge im Februar 2025 bereits ausdrücklich betont, Zitat, ich glaube an die Grundsätze und Werte, dass es nur 2 Geschlechter gibt, Mann und Frau, und dass die Ehe zwischen einem Mann und einer Frau geschlossen wird, Zitat Ende. AktivistInnen und internationale Organisationen hätten den Gesetzentwurf scharf verurteilt und ihn als Rückschritt für die Menschenrechte in dem afrikanischen Land kritisiert. Hinsichtlich der ghanaischen Gesellschaft ist es weiterhin wichtig zu betonen, dass Ghana laut queer.de, Zitat, ein sehr religiöses Land mit mehrheitlich christlicher Bevölkerung, Zitat Ende, sei. Schwuler Sex sei in dem Land bereits verboten. Es habe jedoch keinen Fall von Strafverfolgung nach dem aus der Kolonialzeit stammenden Gesetz gegeben. Der Hass auf queere Menschen wiederum ist in ganz Afrika ein großes Problem. Dies zeigt sich darin, dass neben Uganda, Mauretanien und Somalia, so jetzt haben wir es richtig, wo sogar die Todesstrafe droht, auch Burkina Faso im vergangenen Jahr ein Anti-LGBTI-Gesetz verabschiedet hatte. Dies sehe bei, Zitat, homosexuellen Praktiken, Zitat Ende, bis zu 5 Jahre Gefängnis vor. Kenia, Tansania sowie Sierra Leone wiederum haben für denselben Sachverhalt zwischen 10 Jahren und lebenslanger Haft verordnet. Was ich darüber denke? Das, was hier in Afrika passiert, ist eine unmenschliche Katastrophe. Denn an wen sollen sich dortige queere Menschen wenden, wenn sie fordern Hilfe brauchen? Gegenüber wem können sie sich noch als dieselbe outen, ohne im Anschluss aufgrund ihrer Lebensrealität von staatlicher Seite festgenommen zu werden? Wie auch in Uganda wird das drakonische Gesetz in Ghana nach seinem letztlichen Inkrafttreten dafür sorgen, dass queere Menschen komplett in den Untergrund verschwinden und etablierte queere Institutionen in dem Land zerstört werden, weil sie aufgrund von dem neuen Gesetz nicht mehr länger arbeiten können. Betroffene, die dringende Hilfe brauchen, werden infolge der Schließung vieler Institutionen in ihrem hochtraumatischen Zustand vollständig alleingelassen. Was ich mir wünsche: politischen Druck weltweit. Die Unterzeichnung durch Präsident Mahama ist ein Fehler und darf niemals erfolgen, weil hier ganz normale Menschen in der eigenen Menschenwürde hochgradig verletzt werden. Diskutiert mit mir zu diesem Thema unter facebook.com/groups/xeninews oder auch in WhatsApp. Wie genau ihr mitmachen könnt, erfahrt ihr über xeniverse.de.
0: Ja, danke, liebe Xenia. Ich bin Robert Prior und habe heute die Sendeverantwortung hier in der Sendung. Das will auch noch gerade gesagt sein. Einen Titel hast du dir ausgesucht, der ja eigentlich zu dieser dramatischen Lage sehr gut passt. Ein trauriger Titel, ja.
1: Richtig, ich habe mir den Titel Things Will Never Be The Same von Roxette ausgewählt, weil dieser Titel gerade einerseits so ein bisschen zu meinem privaten Leben passt. Da ist ja auch gerade einiges im Argen. Es ist aber auch passend zu diesem, was in Ghana gerade los ist, dass sich viele queere Menschen einfach auch so fühlen, dass sie früher mehr Freiheiten hatten und diese fortan nicht mehr haben und Angst davor haben, was auf sie zukommt und insofern sich die Dinge ändern. Deswegen hier für euch der traurige Titel von Roxette, Things Will Never Be The Same.

0: Was für ein schöner Titel. Things Will Never Be The Same von Roxette. Und ja, da kann ja, glaube ich, jeder ein Liedchen von singen, dass sich Dinge im Leben auch mal ändern. Und wir haben es ja letztes Mal beim Grand Prix, war ja letzten Monat noch gesehen, wir hatten auch so unsere Tipps und haben gedacht, naja, der, die, das. Ne? Und dann ist es doch ganz anders gekommen, als man gedacht hat. Und
1: was ja auch interessant ist, also ich hatte ja schon im Voraus, vor der Abstimmung letzten Endes, vor dem Finale, hatte ich schon so gedanklich vorausgesehen, dass wir im Anschluss wieder drüber diskutieren werden, weil wir zu wenig Stimmen bekommen haben. Und genauso ist es auch wieder gekommen. Und es gibt auch inzwischen sehr, sehr zahlreiche Stimmen, die fordern, dass Deutschland nicht mehr länger am ESC teilnimmt, weil Deutschland gegen die anderen Länder praktisch keine Chance hat. Dieses ständige Klüngelbilden, wir unterstützen den und den und den, hat mit Musik und der Qualität von Musik nichts mehr zu tun und schadet eher den KünstlerInnen. Und das ist eigentlich nicht der Gedanke, in dem Eurovision ursprünglich als Grand Prix Eurovision de la Chanson gegründet worden ist.
0: Gut, aber wir hatten auf jeden Fall die Möglichkeit, dass Thorsten hat das natürlich ganz brillant gemacht. Der hat Sascha Suden befragt, denn der war eine ganz lange Zeit in Wien beim Grand Prix Eurovision, also beim ESC. Und den Beitrag hört ihr jetzt.
2: Thorsten Bretzinger für Rainbow City im Gespräch mit unserem Korrespondenten Sascha Suden. Sascha, du warst 10 Tage in Wien beim Eurovision Song Contest.
3: Ja, da war ich und es war ganz, wirklich war toll, weil Wien ist einfach eine wunderbare Gastgeberstadt für den Eurovision Song Contest und die gesamte Stadt war in Aufregung und Aufruhr, hat tolle Programme gemacht und es gab auch Künstler und Künstlerinnen und das war halt schon sehr spannend. Ich war auch bei den Halbfinalen, ich war auch beim Finale in der Halle. Und es hat sich gelohnt.
2: Ja, gibt es denn immer noch dieses Politikum hinter der Punktevergabe?
3: Na, du bist jetzt schon einen Schritt zu schnell. Also ich fand den ESC, der war immer politisch. Und wer das erste Halbfinale gesehen hat, da hat der ORF in der Einführung sozusagen am Anfang eine über 70 Jahre ESC gemacht, ein schwules Paar gezeigt, das auf der Couch saß, als junge Menschen, die sich kennenlernten, als Paar. Und sozusagen 70 Jahre lang zusammen lebten und am Ende ist einer verstorben. Und da sind mir in der Halle die Tränen gekommen, als dieser Film lief. Und das sind so politische Signale der queeren Bewegung auch, die der ORF gesendet hat. Das heißt, der ESC ist immer politisch gewesen, um vor ein queeres Leben auch zu zeigen. Und dafür ist er auch nach wie vor wichtig.
2: Ja, was macht denn die Stadt Wien als Austragungsort aus? Also du gehst ja schon Jahrzehnte zum Eurovision Song Contest. Und inwiefern prägt die Stadt, in der er stattfindet, die Atmosphäre drumherum?
3: Nein, also seit 27 Jahren bin ich beim Song Contest. Und ich sag mal so, je kleiner die Stadt, umso intimer ist es natürlich auch. Das vor dem Rathaus, wo früher ein schwuler Liveball stattfand, fand das Eurovision Village statt, wo eine Bühne aufgebaut war, wo die Künstler da waren. Die hatten ein extra Haus, das Wien-Museum war ein Euro-Fan-Haus, wo man alle die Künstler und Künstlerinnen, die aufgetreten sind, treffen konnte, um mit denen Meet and Greet zu machen. Da habe ich auch Sarah Engels getroffen und habe mein Selfie und mein Foto mit ihr gemacht. Also das ist das, wo die Stadt lebt und es gab jedes Café, jedes Land hat ein eigenes Café, ein Kaffeehaus, wo man hinkam und wo es spezielle Spezialitäten des Gastlandes gab. Für Deutschland war es komischerweise Eisbein.
2: Ja, na wenigstens nicht Sauerbraten.
3: Das stimmt, das wird dann für die Kölner gewesen.
2: Ja, die meisten Interpreten vor Ort sind ja junge Newcomer, also völlige No-Names, neue Talente. Mit Delta Goodrum trat für Australien eine etablierte Künstlerin auf. Wie war da die Resonanz vor Ort?
3: Also erstmal trat natürlich auch Sarah Engels für Deutschland an als renommierte Künstlerin, die ja seit 17 Jahren oder so auch in Deutschland aktiv ist als ehemalige DSDS-Gewinnerin. Aber nein, Australien, ich hätte Australien den Sieg gegönnt. Sie hatte in der Halle einen großen Zuspruch. Sie hat eine tolle Show gemacht und es war ein ganz klassischer, wie wir jetzt alten Männer sagen würden, ein klassisches ESC-Gewinnerlied eigentlich auch. Sie hat halt ein bisschen Pech gehabt, sie ist halt runtergefallen. Was ich halt schön fand, weil du eben sagtest mit der Punkteschacherei, es gab 5, die Top 5 der Wettbüros, davon hat es keiner unter die Top 3 geschafft. Das heißt, der ESC kann immer noch überraschen und diese Punkteschacherei ist nicht immer entscheidend. Und das fand ich schön,

0: dass Bulgarien gewonnen hat, noch nie gewonnen, mit Bengaranga und Dara. Aber es ist natürlich für mich eigentlich kein Gewinnerlied, aber es ist schön, dass wir gewonnen haben.
1: Was war dein persönlicher Favorit?
0: Also ich würde schon sagen, also Australien gehörte sicher auch von der Show her dabei. Dann fand ich Frankreich sehr schön, einfach eine wunderschöne Ballade von einem 17-jährigen jungen Mädchen, die toll aussah, die hat es toll gemacht. Und der Liebling der Herzen, wie man so schön sagt hier mittlerweile, das war ganz klar Moldawien mit diesem Song, weil der so viel Spaß gemacht hat und die ganze Halle hat getobt und das war einfach schön, schön zu sehen.
1: Ja. Deutschland landete mit insgesamt 12 Punkten auf dem drittletzten Platz. Wie erklärst du dir das? Schlechter Song, schlechte Performance?
0: Also der Mann von meinem Freund aus Wien, also die Oma, also seine Mutter, die hat es auf den Punkt gebracht. Die liebt Sarah Engels, sie sagt, die macht tolle Lieder. Falsches Lied, falsches Kleid. So hat die 76-jährige Mutter das beschrieben und ich glaube, das trifft es auf den Punkt. Sarah Engel ist einfach keine Latina, das hat man in Zypern gesehen und ihr Lied ist ja auch ein Cover gewesen von Fuego aus 2017 von Zypern. Also das kann Sarah Engel nicht verkörpern. Wäre die mit einer tollen Ballade aufgetreten, dann hätte sie andere Chancen gehabt. Sie hat eine gute Show gemacht, aber es fehlte das Feuer, von dem sie eigentlich gesungen hat. Und
1: Ja.
0: insoweit ist es verständlich, die Gerüchte immer, dass gesagt wird, naja, die sowieso nicht in die Halbfinale müssen, die schaffen es nicht. Das stimmt nicht, weil Frankreich war Platz 11, Italien war Platz 7, also die sind gesetzt und England letzter Platz, Deutschland drittletzter Platz. Also das verteilt sich. Wer gute Lieder macht, kommt auch nach vorne.
1: Glaubst du, dass der Sieg von Dana für Bulgarien mit 516 Punkten ein Sprungbrett sein wird für eine international erfolgreiche Karriere?
0: Nein, also es gab, wir haben auch festgestellt, es gibt das eine der wenigen Lieder der letzten 20 Jahre, was wirklich ja überall gespielt wird, ist nach wie vor Loreen und Euphoria, was man immer noch überall hört in Clubs, Bars, Radio und dergleichen. Das hat kein Lied mehr geschafft, selbst Conchita nicht, die immer noch sehr beliebt ist. Also ich glaube, sie wird keine Karriere haben, aber es ist einfach jetzt ein netter Song und es wird ihr sicherlich schaden für das nächste Jahr. Wir müssen gucken, was mit Bulgarien passiert, ob die überhaupt auch austragen können, weil es ja ein sehr armes Land ist und ob die genug Geld haben. Und ein Punkt muss ich aber noch erwähnen, der schlimmste Moment in der Halle, und das hast du eben ja auch gesagt, ja, auch ist eher politisch, als Israel auf einmal auf Platz 1 landete und die gesamte Halle, und das kann ich glaube ich so sehen, aber stand mittendrin, ich würde mal sagen, von 9.000 haben 8.000 Leute gebuht gegen Israel,
1: Ja.
0: gegen den Sänger, das hat man wohl auch im Fernsehen gesehen, aber in der Halle war es ganz furchtbar. Und als es darum ging, wer gewinnt, Bulgarien oder Israel, hat die gesamte Halle nur noch Bulgarien, Bulgarien, Bulgarien intoniert. Das war ein schrecklicher Moment, weil da war zu viel Politik, das gehört da nicht hin. Der Künstler hat toll gesungen, es war ein nettes Lied, hätte nicht gewinnen müssen, Israel finde ich auch, aber da gibt es halt, da wird es dann zu politisch, wo die Künstler nichts für können.
1: Ja, wie präsent sind die ESC-Fanclubs vor Ort? Nimmt man die wahr, dass die so in einer Gruppe mit einem Banner sind oder?
0: Also es gab ja dieses Jahr absurde Sachen im Rahmen des Eurovision bei den Live-Veranstaltungen. Es durften keine Flaggen mitgebracht werden. Offizielle Begründung, es dürfen nur noch Flaggen rein der jeweiligen Länder, wenn sie eine DIN-Nummer haben, wegen Brandschutz. Das heißt, man konnte ohne Flagge reingehen und konnte vor Ort dann teuer Flaggen kaufen. Dadurch sind diese großen Flaggen weg. Und die werden von den Leuten tatsächlich auch gekauft. Und der Inner Circle, also wer sich die Bühne angeguckt hat, in dem Inner Circle stehen in der Regel die Fanclubs. Und die sind natürlich präsent. Es gab relativ wenig queere Fragen auch deswegen, muss man auch ganz klar sagen. Aber es war ja immer noch eine schöne, auch als Bilder hinterher habe ich mir angeschaut, es war immer auch noch eine schöne Atmosphäre, auch mit den Flaggen.
1: Ja, wie hast du die Moderation empfunden?
0: Gab es eine?
1: Gab es einen? Nee, gab es
0: Also ich
1: keinen?
0: weiß, nein, also in den beiden Halbfinalen waren Viktoria Swarovski, die ja
1: Ja,
0: bei uns Let's Dance
1: das
0: moderiert.
1: meine ich.
0: Die sah super aus in einem roten Kleid und ja, hat das nett gemacht, aber es war irgendwie, wenn man letztes Jahr Hazel Brugger in der Schweiz gesehen hat, die wirklich lustig war. Und ich glaube, jetzt beim Finale haben die beiden eigentlich, das habe ich auch gehört von Leuten, die vorm Fernseher gesessen haben, man hat die gar nicht wahrgenommen, so richtig. Und das ist schade, aber so ist es halt.
1: Ja, tausend Dank und wir freuen uns auf deinen Bericht im nächsten Jahr.
0: Aus Bulgarien.
1: Ja.
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3: Der Sascha, so weit weg in Wien und ja, schön war es wohl auch. Hat ihm auf jeden Fall auch gut gefallen und der Thorsten hat sich einen Titel gewünscht. Heute kann er den leider nicht selber live ansagen. Ich probier's mal. Ich würde mal sagen, Xenia, hilf mir, es ist Schalamar. Heißen die Schalamar?
4: Richtig, Schalamar.
3: Und der Titel von denen ist High on Life.

0: Jetzt am Telefon ist hier Conny Nitschke. Sie ist für uns unterwegs zu den Händel-Festspielen. Sie war auch schon bei der Eröffnung dabei. Ich sage einen herzlichen Gruß und Hallo nach Halle an der Saale, liebe Conny. Hallo.
1: Hallo, lieber Robert. Ja, Grüße zu euch auch zurück. Und ich freue mich, dass ich hier unterwegs sein kann in Sachen Kunst und Kultur und absoluten Wohlklang. Weil Händel ist ja wirklich was sehr, sehr Besonderes und hat wunderbare Musiken geschaffen und ich genieße das sehr.
0: Jetzt hast du im Vorgespräch gesagt, dass du ja bei der Eröffnung dabei warst und da gab es schon ganz tolle Sachen. Man hat Dinge hervorgehoben, das Land Sachsen-Anhalt, die Stadt Halle, alles präsentiert sich im Händel-Fieber und das hast du gestern gespürt dann, ja?
1: Ja, das habe ich sehr gespürt, natürlich. Also es ist, die ganze Stadt ist sozusagen im Händelfieber. Der Marktplatz ist ausgerüstet mit lauter Weinständen und Musik und Wein treffen sich hier. Und das heißt in Händel Veritas Musik und Wein für alle. Und das sind alle Weinstände, also der Weingüter der Region hier vereint. Dann ist eine Bühne und da ist auch ständig immer wieder Musik. Und es war dann gestern die öffentliche feierliche Eröffnung dort genau auf diesem Marktplatz. Und das war einfach wunderbar. Viele Händel-Stücke wurden gespielt und Stadtsingechor, Halle und das Akademische Orchester der Martin-Luther-Universität. Viele Reden wurden gehalten. Professor Dr. Armin Willigmann war da und betonte, wie wichtig dieses Flaggschiff-Festival ist und wie wichtig das in Sachsen-Anhalt ist, das größte Festival, Musikfestival hier überhaupt. Und die Offenheit für Kunst und Kultur, die wir also hier haben und genießen können und so weiter. Das wurde alles betont. Und es war herrliche Klänge, es waren wahnsinnig viele Menschen da. Das Halleluja wurde natürlich gespielt, also ganz, ganz großartig. Und dann und die Stimmung ist einfach so toll. Also da lebt Halle total für ihren Händel auf und diese Stadt ist die Geburtsstadt von Händel und das haben wir tief intus, also sehr schön. Dann war noch das Carillon-Konzert. Unser Carillon ist ja das Europa-Carillon, das größte, was wir in Europa haben, mit 76 Glocken. Und da spielte eine Niederländerin, Malgosia Fiebig diesmal, also etwa eine Stunde lang. Und es war dann noch eine Orgelnacht, wo man in fünf Einrichtungen, Kirchen und Konzertsälen jeweils eine Stunde Orgel hören konnte. Und am Abend war dann die feierliche Premiere, die Festpremiere, die Eröffnung der Händel-Festspiele, die Oper Rinaldo in unserem Opernhaus in der Inszenierung von Walter Sutcliffe. Und darauf hat sich jeder gefreut. Das ist also sehr niveauvoll und würdig und war in großartiger Besetzung. Ganz, ganz große Countertenöre, die international unterwegs sind. Unter anderem Christopher Lowry und Konstantin Zimmermann haben gesungen. Also es sind auch wunderbare Arien in dieser Oper. Das war eine der Opern Rinaldo, die dem Händel in London zum Durchbruch verholfen haben. Also er hatte diesen Stoff und das Libretto oder vieles schon in Italien erlebt und das ist auch ein Stoff von Torquato Tasso im Ursprung die Eroberung Jerusalems und damit hatte er sich schon beschäftigt und hat da also eine großartige Barockoper draus gemacht. Und die Inszenierung, die hatte also sehr viel Charme und auch Witz und Humor und Klasse, natürlich. Klasse in der musikalischen Darbietung, absolut. Und man hat also eine Situation geschaffen, dass also der Händel und der Theaterleiter als Figuren auf der Bühne waren und die sozusagen eine Premiere vorbereitet haben, das Publikum wartete schon fast draußen, aber die Inszenierung war noch nicht fertig und es wurde also hier und dort inszeniert und es wurden dort von Bühnenarbeitern Bühnenelemente reingefahren und da brach was ab und dort ging was schief und die Künstler waren mal unzufrieden, hatten ihren Text noch nicht, warteten und hofften, dass ihre Rolle gut zu Ende kommt und also das war alles sehr interessant. Und zu dem Thema Mannsbilder, Helden, Herrscher, Herzensbrecher, das ist auch schön reflektiert worden. Also wie unterschiedlich diese Sichten darauf immer sind. Im Barock zum Beispiel, da sahen die Figuren, die Heldenfiguren durchaus also auch ein bisschen weiblich kostümiert oder geschminkt oder zurechtgemacht aus. Das sah man da im Bühnenbild und im Kostümbild natürlich von Dorota Koralczak. Das war sehr interessant und diese ganze Offenheit mit dem Thema Helden, Herrscher, Herzensbrecher und Mannsbilder, das hat auch der Florian Amort in seiner Rede zuvor betont, dass es also in allen Zeiten immer wieder unterschiedliche Sichten gab, dass es jetzt natürlich auch ein bisschen sich verschiebt, weil da plötzlich also bestimmte Politiker so ein selbsternanntes Männlichkeitsbild hier entwickeln und kriegerische Anführer von kriegerischen Dingen sein wollen, wie man das vielleicht da früher mal hatte und heutzutage will man die Diversität und will die Breite und will die Möglichkeiten. Es gibt so viele Spielarten und so viele verschiedene Sichten und die müssen möglich sein. Und es gab also auch schon so einschränkende Meinung, warum muss man sich denn da jetzt mit Geschlechterrollen beschäftigen? Aber die Kunst muss sich einbringen in Diskurse der Gesellschaft und momentan interessante, wichtige Themen, weil sonst ist die Kunst also nur ein Beiwerk, eine Dekoration im Leben und Kunst muss eben irgendwo auch gesellschaftlich eine Relevanz haben. Also beschäftigt man sich mit dem Thema, wie entwickeln sich denn die Sichten oder die Bilder, zum Beispiel vom Männlichsein. Und das, also alles war da drin enthalten und es war Humor und es war klasse und es war große Begeisterung, Riesenapplaus und es war für mich ein tolles Erlebnis gestern.
0: Super, das freut uns natürlich sehr. Nächste Woche gibt es dann auch mehr von dir und von Max. Ihr habt ja noch einiges vor. Wer Händel sehen möchte, der kann natürlich nach Halle kommen zu den Festspielen dort. Bis 14. Juni ist da natürlich noch etwas zu sehen. Ob man Karten bekommt, ist auch immer noch so eine Geschichte. Muss man gucken. Es ist immer gut besucht auf jeden Fall. Wir danken dir recht herzlich, liebe Conny, dass du uns so viel Informationen jetzt schon geben konntest und wir freuen uns natürlich darauf, auf eure weitere Berichterstattung dann in der nächsten Sendung. Schöne Grüße nach Halle.
1: Ja, schöne Grüße zurück und vielen Dank und macht es gut. Ich freue mich.
0: Und tschüss. Viel Spaß bei deinen Veranstaltungen,
1: Danke.
0: Die noch kommen. Danke auch. Bis dann.
1: Dankeschön. Tschüss. Robert. Ciao. Tschüss.
2: Soweit der Bericht aus Halle und den haben wir im Vorfeld heute Vormittag aufgezeichnet. Jetzt kommt extra für Conny natürlich ihr Wunschlied. Es ist von Georg Friedrich Händel, wer will es auch anders sein. Aber spielen und interpretieren tut das André Rieu und es ist Halleluja.

0: Halleluja sagen wir dazu. Und Halleluja sagen wir auch jetzt, wenn wir in der Leitung haben. Nämlich wir schalten nach Karlsruhe zu Thorsten Bretzinger. Thorsten, du bist dort auf dem CSD. Wir sagen Hallo.
1: Ja, hallo liebe Kollegen und hallo liebe Hörer, heute am 6.6.
0: Das ist schön, dass du uns zur Verfügung stehst und dir extra die Zeit genommen hast, diesen CSD sozusagen uns zu berichten, was denn da so läuft und abgeht und wie die Stimmung ist und ja. Sag doch mal was.
1: Ja, tolle Stimmung. Ich bin mit einer Freundin da, ne? Und natürlich sehr laut, ne? Bum, bum, aber viele Wagen, fröhliche Menschen und halt, ich glaube, wie halt bei den meisten Paraden dieser Art, dieser Mix aus Awareness und Fun und das Statement, wir sind viele und ja.
0: Aber es hat ja auch diesmal noch einen ganz anderen Hintergrund und zwar Hass macht krank. Das ist ja auch so das Motto.
1: Ja.
0: Und da steckt ja auch viel, viel drin, ne?
1: Ja, ne, Queer Minds Matter, also schwule Geister haben eine Bedeutung, weil Hass krank macht. Ne, der CSD stellt dieses Jahr die psychosoziale Gesundheit queerer Menschen in den Mittelpunkt, ne, weil Diskriminierung bleibt ja nicht folgenlos. Entweder Diskriminierung als Kind, Jugendlicher oder wenn man als Erwachsener die noch erfährt, ne, dann ja, und deswegen genau das diesjährige Motto Queer Minds Matter.
0: Eigentlich ein sehr ernstes und trauriges Motto, aber ich hoffe, dass trotzdem Freude und Stimmung und Spaß aufkommt und es bunt ist.
1: Ja, ist es. Ne? Viele Verkleidungen und heute Marin Kreumann hat es mal gesagt, ich habe da uns mal einen Clip geschickt, dass es eben ähnlich wie das Berlinale Panorama, die Sektion, der CSD ist halt so eine Veranstaltung, wo du als Homosexueller oder als Lesbe oder LGBTQ oder was es alles noch für Unterarten gibt, wo du eben an einem bestimmten Ort geografisch in der Mehrheit bist. Ne, das ist halt ein Feature, was den CSD auszeichnet. Und hier im Süden, ich kann halt nur sagen, es ist halt von einer ganz anderen Lebensfreude geprägt. Mhm. Ne, also ich muss gestehen, ich war länger nicht mehr auf dem CSD in Berlin, aber ich sag einfach mal, in Süddeutschland, das ist alles ein bisschen wärmer und herzlicher. Und ja, ne?
0: Ja. Also ich sag mal so, von der Stimmung, das stimmt schon mal, aber kommt auch die Message rüber, also gibt es auch diesen Demonstrationszweck, sieht man, dass die Wagen eindeutige Mottos haben, dass man sagen kann, ja, das und das liegt noch im Argen und das muss noch verbessert werden.
1: Ja klar, ne? Jeder Wagen hat seinen Banner mit einem Motto und es ist ja gar nicht so ein großer Unterschied, ne, in den Forderungen. Mehr Toleranz, Gleichstellung, wobei vieles, also muss ich jetzt wirklich sagen, also vieles ist ja schon erkämpft worden. Also ich kenne niemanden und ich habe einen großen Bekanntenkreis, ich kenne niemanden, der als queerer Mensch an seinem Arbeitsplatz diskriminiert wird. Es gibt die Ehe für alle, aber man kann halt nie aufhören zu kämpfen. Ne, der Kampf hört halt nie auf, weil es eben auch nicht wieder in die andere Richtung kippen darf. Und klar, ne, ich sitze hier gerade mit einer Freundin und natürlich, ne, queere Freiheit, queeres Leben und ja, die Sprüche sind omnipräsent und vielfältig.
0: Und im Süden spielt das Wetter sicherlich auch eine Rolle. Wahrscheinlich ist es da wesentlich wärmer als hier bei uns in Berlin. Ihr habt wahrscheinlich 30 Grad und Sonnenschein oder so.
1: Richtig. Und zwar heute, das ist wirklich toll, es ist Wahnsinn. Einer dieser Tage, der nicht zu heiß ist, also wo du es gut aushalten kannst, aber halt auch kein Regen. Ne, es sind so vielleicht 23 Grad und ich sag, der Meteorologe würde sagen, wechselnd bewölkt und es ist einfach, also ich gehe vielleicht gleich auch wieder hin in ein paar Stunden, es ist einfach eine schöne Stimmung und die Heteros, also ne, die ganzen Zugucker, die Außenwelt, die betrachtet es wohlwollend bis applaudierend. Also in der Stimmung ist hier keinerlei Argwohn spürbar.
2: Mhm. Ich habe auch eine Anregung für dich, lieber Thorsten. Hast du irgendwie einen Wagen gesehen? Weil das ist ja auch ganz groß durch die Medien gegangen vor wenigen Wochen, dass in Baden-Württemberg Daten von Transpersonen automatisch an staatliche Institutionen wie die Polizei weitergegeben werden sollen. Gab es da irgendwelche Protestwellen, die dagegen Sturm gelaufen sind?
1: Habe ich jetzt in der Zeit, wo ich da war, nicht gesehen. Also hat sich auch nicht so primär drauf geachtet. Aber kann ich später nochmal gucken und dann in der nächsten Sendung drüber berichten. Aber jetzt im Moment habe ich diesen Aspekt habe ich nicht berücksichtigt gesehen.
0: Gab es denn für dich bis jetzt schon ein persönliches Highlight? Also irgendwas, wo du sagst, ja, das hat mir besonders gut gefallen.
1: Ja, doch, hey, in der Gesamtheit ist es schön und laut und bunt und ich habe jetzt nicht auf irgendein Detail geachtet. Aber wie gesagt, es ist halt so nett. Ne, die Leute lächeln und man plaudert mit dem und mit dem. Ich glaube, ich war vor 3 Jahren das letzte Mal hier und es ist so genau dieselbe Stimmung wie damals. Ja.
0: Supi, dann danken wir dir, dass du uns Eindrücke schildern konntest vom CSD in Karlsruhe und wünschen dir natürlich noch ganz, ganz, ganz viel Spaß und Freude und mach dir noch einen schönen Tag und feiert noch einen schönen CSD und alles, was dazugehört. Und dann sehen wir uns ja übernächste Woche auf jeden Fall wieder mit einem aktuellen Beitrag auch von dir dann.
1: Das stimmt. Tausend Dank für den Anruf. Ich schicke herzliche Grüße nach Berlin und ja, ne, schönen Feierabend und bis ganz bald.
0: Dankeschön und mach's gut. Tschüss.
1: Ja, danke. Tschüss.
0: Ja, das war unser lieber Thorsten und wir haben Musik. Dadurch, dass das alle so fröhlich sind, habe ich einen Titel rausgesucht, der heißt Happy Sein von Olsen.

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2: Crazy Sendung, halten Sie uns auch für verrückt, ihr lieben Hörer da draußen, Hörer und Hörerinnen an den Radiogeräten. Jetzt kommt nochmal unsere liebe Xenia mit den Brandenburg, Berlin-Brandenburg News und Events.
3: Genau so ist es. Hier sind die Berlin-Brandenburg News und Events in dieser Sendung. Zuerst mal noch eine kleine Ergänzung zur vergangenen Sendung. In dieser hatte ich euch über Whisper to Me berichtet. In dem damaligen Beitrag in den Xeni News ist durch die Fixierung auf den Konflikt Männer versus Frauen anhand der Quelle von Alicia Pointner der Eindruck entstanden, dass auch nur alleinig für diesen Konflikt dieser Service eingesetzt werden kann. Tatsächlich ist die Plattform aber gegenüber allen offen, die in ihrem eigenen Alltag Gewalt erfahren, also unabhängig von ihren Geschlechtern. Jeder, der direkte Hilfe braucht, kann diese auch darin finden. Mehr zu Whisper to Me auch weiterhin unter whispertome.de. Und damit ins Ausland, wie queer gedacht in Instagram berichtet, verschärft der US-Bundesstaat South Carolina seinen Kulturkampf gegen Transjugendliche mit einer unfassbaren Brutalität. Es wurde ein neues Gesetz mit dem Kürzel HB4756 verabschiedet, das Trans-SchülerInnen und Studierende dazu zwingt, Toiletten des Geburtsgeschlechts zu benutzen oder als Alternative dazu Dixi-Klos vor den Gebäuden. Queergedacht schreibt dazu, Zitat, diese systematische Ausgrenzung gefährdet junge Menschen und erinnert fatal an dunkle Zeiten der Segregation. Zitat Ende. Mehr hierzu einerseits über Queergedacht in Instagram, aber auch über queer.de. Wie ihr vermutlich mitbekommen habt, hatte die BVG der rechten Plattform Nius in den vergangenen Wochen die Möglichkeit gegeben, auf ihren Bussen zu werben. Hierzu gibt es neue Entwicklungen. Zuerst mal konterte der Petitionsanbieter CampAct mit einem eigenen Wagen, in dem er wiederum der Nius-Werbung Lügen und Hetze vorwarf. Diesbezüglich ist die rechte Plattform Nius insbesondere für Hetze gegen Transmenschen bekannt. Jetzt wurde entschieden, die BVG beendet ihre Werbekampagne von Nius, Zitat, mit sofortiger Wirkung, Zitat Ende. Mehr hierzu unter morgenpost.de, campact.de und tagesspiegel.de. Und damit jetzt zu den Veranstaltungen. Heute findet in Berlin die Karrieremesse Sticks and Stones statt, wo in der Uber Eats Music Hall, mehr hierzu unter sticksandstones.com, jeweils immer mit Bindestrich dazwischen. Abgesehen davon feiert das Hoven noch bis morgen in der Pflügerstraße 19 in Kreuz Köln sein diesjähriges queeres Straßenfest. Mit dabei werden zahlreiche spannende Gäste, queere Institutionen wie das Schmutz und DJs sein, mehr hierzu unter das Hoven in Instagram. Und damit noch kurz nach Brandenburg. Der Verein Andersartig bietet euch am 12. Juni die Möglichkeit, mal so richtig abzugehen. Queeraoke in the heat of the night. Es werden euch ganz im Sommerfieber sommerliche Songs geboten, bei denen ihr euch herrlich versingen könnt. Los geht's um 18.30 Uhr. Der Eintritt ist frei und Spenden sind erbeten. So viel zu Veranstaltungen und sonstigen Tipps in dieser Woche. Weitere coole Informationen gibt's für letzte Sendung auch in Rainbow City Radio, in den Berlin-Brandenburg News and Events der nächsten Sendung. Das war's von mir und bleibt gesund.
2: 20 Sekunden noch, wir sagen tschüss, herzlichen Dank, dass ihr dabei wart. Christian Abraham hier im Anschluss, er hat die CD gerade reingelegt, hier ist Banger Ranger, wir haben es die ganze Zeit gesungen und das könnt ihr noch ein kleines Stückchen hören. Tschüss. Tschüss.
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5: Ich bin heute mit Bettina und Lida im Studio, die die Sendung Monday Movie Talk machen.
6: Hallo.
7: Hallo, Benni.
5: Die Schlagwörter zu eurer Sendung sind Aktuelles zum Film, Theater, Tanz und Literatur, grob zusammengefasst. Wie würdet ihr die Sendung in euren eigenen Worten beschreiben?
6: So ein anderes Schlagwort ist natürlich die Kritik zu Spielfilm und Dokumentation. Und wir bringen natürlich auch so ein paar O-Töne vom roten Teppich. Und wir haben ausgewählte Studiogäste. Wir besprechen eben aktuelle Theaterproduktionen und Tanzinszenierungen aus Berlin und Co. Das heißt, wir wandern auch mal in andere Städte und gucken, was in anderen Städten so los ist, dass man von Berlin aus dahin fahren kann. Aber primär sind wir queer-feministisch, eher in die linke Ecke.
7: Immer klassenkritisch, nicht nur film- und theaterkritisch.
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0: 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Schön, dass ihr da seid.
1: Ja, danke. Danke für die Einladung.
2: Danke, thanks a lot.
0: Lass uns über den Namen sprechen. Trambeats FM. Was heißt es?
1: Es gibt ein traditionelles ukrainisches Instrument, Musikinstrument, in Gebirgen meistens. Es ist ein großes Rohr, das heißt Trambita.
2: Dieses Name Trambeats FM, das bedeutet Trambita wie Musikinstrument und auch Beat für Musik. Trambita mit Beat.
0: Was sind die Themen, mit denen ihr euch beschäftigt?
1: Alles, was für die Ukrainer in Deutschland interessant ist. Ja, es ist die soziale Fragen, die Nachrichten, die Fragen der Kommunikation, die Fragen, die helfen auch die Gemeinde zusammen sammeln. Alles, was wichtig in der Ukraine ist, auch teilen wir mit. Und was für die Ukrainer in Deutschland wichtig ist, auch.
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Und damit herzlich willkommen zur 622. Ausgabe der Radiothek, die Music Show. Das Ganze hier bei Alex Berlin. Samstag, der 6. Juni 2026, der Pride Month. Ja, es gibt wieder was zu feiern und natürlich auch definitiv, was das betrifft, zu demonstrieren, weil leider sich die Lage in den Ländern und Staaten nicht unbedingt so verbessert. Allerdings kleine Änderungen, der CSD in Dresden darf samt Stadtfest stattfinden und gilt dementsprechend auch als Demonstration. Das hat das Oberverwaltungsgericht, glaube ich, ist es da, dann mittlerweile entschieden. Auch in Ungarn wird es wieder eine Pride Parade geben. Der neue Ministerpräsident macht es da möglich. Hören sind wir in Berlin auf Kabel 92,6 über DAB+, ansonsten auch weltweit und digital das Ganze im Livestream auf www.alex-berlin.de und wer möchte und kann und unterwegs ist, auch über die Apps und Portale von Radio.de, TuneIn, Phonostar und was es denn da sonst noch alles gibt. Am Mikrofon und Sende verantwortlich ihr und euer Christian Abraham. Herzlich willkommen.

Unser musikalischer Beitrag zum Beginn des Pride Months, das waren die Gays und Take Me Home Tonight. Wir kommen jetzt zu einer Gruppe, die hat vor einigen Jahren beim Eurovision Song Contest teilgenommen, hat auch war der Publikumsliebling, weil hätten die allein wählen können, wären sie die Sieger gewesen. Sie sind es dann leider nicht geworden, aber sie sind deshalb trotzdem in den letzten Jahren erfolgreich bis zum geht's nicht mehr. Und über was ich mich am meisten freue, ist im Oktober veranstaltet der ECBL Germany, der Eurovision Club Germany, sein Clubtreffen wieder in Köln im Gloria und Kano werden diesmal mit dabei sein. Da freue ich mich natürlich besonders. Und hier sind sie jetzt auch bei uns, Kano mit ihrer neuen Single

Freya war das von Kano mit ihrem neuen Song. Wie gesagt, im Oktober sind sie beim Clubtreffen des EC Germany in Köln im Gloria dabei. Ich konnte sie ja leider hier in Berlin zu ihrem Konzert nicht besuchen. Dementsprechend freue ich mich da umso mehr. Jetzt kommen wir zu einem Geburtstagskind. Er war vor einigen Wochen, Monaten hier in der Sendung, hat was Neues von sich vorgestellt. Er hat auch wieder was Neues. Und heute haben wir Sendung. Er hat heute Geburtstag, dazu jetzt auch noch über den Äther. Die allerherzigsten Glückwünsche von mir und ich wünsche dir weiterhin toi toi toi bei dem, was du machst. Es ist die Rede von Kevin Brian Smith und zu seinem Geburtstag haben wir natürlich auch seinen neuen Song, den er gerade gestern veröffentlicht hat, der da heißt Nach all diesen Jahren. Hier ist Kevin Brian Smith, unser heutiges Geburtstagskind. Alles Liebe, alles Gute an dich.

Und da ist mir der Kardinalsfehler unterlaufen. Da kam nämlich noch so ein leichtes Outro. Trotzdem ganz herzliche Grüße, lieber Kevin, zu deinem Geburtstag. Alles Liebe, alles Gute. Und hier warst du dann jetzt in der Sendung. Wir kommen jetzt zu einem Tipp. Es gibt in Berlin ja wieder ein ganz, ganz tolles Musical, produziert von Peter Plate und Ulf Leo Sommer im Stage-Theater des Westens. Das Musical heißt Wir sind am Leben. Und hier gibt es dann so einen kleinen offiziellen Teaser über das Musical.

0: sogar mehr.
1: Doch der Friseursalon von Rosi ist Geschichte. Genau wie die DDR. Die Heimat von Mutter Rosi und ihren Kindern Mario und Nina. Doch Anfang der 90er stellt die Wende ihr Leben völlig auf den Kopf. Jetzt geht's.

Schon vor dem Mauerfall floh Nina aus Wittenberg nach West-Berlin. Voller Träume, Zweifel und Sehnsucht stand sie am Anfang ihres Erwachsenenlebens. Mario folgt ihr, auf der Suche nach sich selbst, nach Freiheit und nach einem neuen Leben. 1990, das Geburtsjahr eines neuen Berlins. Wild, unsicher, voller Hoffnung.

einem besetzten Altbau, dem Konsum Hoffnung, finden Nina und Mario Anschluss an eine Gemeinschaft, die zusammenhält, streitet, lacht und träumt. Und zu der später auch die übergriffige Mutter Rosi stößt. Gemeinsam mit den Bewohnerinnen und Bewohnern des Hauses betreiben sie aus Überzeugung und mit noch mehr Herzblut ein Sorgentelefon, das Menschen in schwierigen Zeiten zuhört, tröstet und Mut macht. Mitten in einer Stadt, in der plötzlich jeden Tag ein neuer Club öffnet und eine neue Band gegründet wird.

Doch Wir sind am Leben ist kein trauriges Stück. Im Gegenteil, es ist bewegend, witzig und voller Leben. Ein Musical, in dem man in einer Sekunde lacht, in der nächsten weint und kurz darauf wieder lacht.

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1: Unser Tipp für das Musical Wir sind am Leben, das Ganze von Peter Barth und Ulf Leo Sommer. Und das ist im Theater des Westens und dann würden wir einfach mal sagen, viel Spaß, wer hingeht, viel Vergnügen. Mein Besuch steht auch noch aus und ich freue mich schon ganz tierisch drauf. Ihr hört die Radiothek, die Music Show, das Ganze hier bei Alex Berlin, unter anderem zu hören auf DAB+. Und wir kommen jetzt zu einer Dame, die hat gerade letztens am Madison Square Garden, glaube ich war es, 20-minütiges privates Konzert gegeben. Hier ist Madonna und wir haben ihren Titel Control Me.

Mit Marmaison liefert Soulstar einen hypnotischen Afro-House-Track, der die sexuelle Freiheit des Mannes, die Selbstfindung und die fließenden Grenzen zwischen Liebe, Freundschaft und Begierde thematisiert. Der Track, gesungen auf Französisch über tiefen Grooves und sinnlichen Rhythmen, vereint rohe Verletzlichkeit mit clubtauglicher Energie. Der Liedtext erzählt die Geschichte eines jungen Mannes, der schon immer wusste, dass er anders war. Quan Javet.

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2: Ja, und es ist 16.30 Uhr, ihr hört die 622. Ausgabe der Radiothek, die Music Show, das Ganze hier bei Alex Berlin oder auf Alex Berlin, unter anderem zu hören auf DAB+, wie es gerade im zweiten Jingle gehört hat. Wir machen weiter mit Musik in dieser Sendung. Im Dezember 25 bereits veröffentlichten Fresh Tracks und Ian Source ihre erste gemeinsame Single Festival Sound und läuteten damit eine neue Ära der EDM-Musik ein. Dieser Track strotzt vor Energie und bringt die Mainstream Stages zum Beben. Na, dann wollen wir das auch mal jetzt über den Äther hier ausprobieren. Hier ist Festival Sound von Fresh Tracks und Ian Source.

Im vergangenen Dezember wurde er vom rationalen Radiosender SRF Virus in der Schweiz mit seinem Song zum Artist of the Week gewählt. Ein weiterer Meilenstein des jungen, talentierten Produzenten Don Care. Der Song Shouldn't Be Alone verbindet Gefühl und Dynamik zu einem wunderbaren Mix aus Pop, Musik und trendiger Emotional Dance Music.

Nach dem Erfolg ihres Hits Miss Me melden sich O'Neill und Fresh Tracks mit Fall Again zurück, einem modernen Big Room Dance Track, der die Tanzfläche im Sturm erobern wird und hat. Mit fesselndem Gesang und einzigartigen Synthi-Sounds schaffen die Künstler eine mitreißende und epische Atmosphäre. Perfekt für die Silvesterparty, ist ja nun ein bisschen vorbei, aber man kann ihn ja trotzdem hören und das machen wir jetzt. Und hier sind O'Neill, Fresh Tracks und Fall Again.

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1: Ja, und ihr hört noch 11,5 Minuten die Radiothek, die Music Show mit ihrer 622. Ausgabe. Das war eben eine Mischung aus Folk Vibes, der Energie der Balkan Bangers und einer kühnen, von Clubmusik inspirierten Note. Dacia Dynamics und Glenn Gatsby haben sich mit der legendären internationalen Band 70 Hippies zusammengetan, um einen unglaublich dynamischen Remix von Mad Bad Cat zu kreieren. Ursprünglich entstand Mad Bad Cat für den Soundtrack des Berlinale prämierten Films Halbe Treppe, für den 70 Happies die Musik komponierten und einspielten. Dank der Verschmelzung der einzigartigen Stile von Dacia Dynamics und Glenn Gatsby, kraftvolle Percussion, tiefe Bassgrooves und die volle Wucht von Live-Instrumenten erstrahlt der Track nun in einem modernen, frischen Klang. Den habt ihr gerade gehört. Und weiter geht's mit Ravis Heart und Ian Source und ihrem Song Back.
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Das war Back to Life, nochmal ein Song von Fresh Tracks. Und als vorletzten Song, nachdem sie ja nun bei den Kollegen von Radio Rainbow City etwas kurz kam, haben wir sie jetzt noch, die ESC-Gewinnerin dieses Jahres aus Bulgarien. Hier ist Dara und Bangaranga. Den muss ich dann jetzt hier leider alleine machen, weil die Kollegen nicht mehr da sind.

So, und zum Abschluss der Sendung kommen wir jetzt nur zu Krass Verliebt heißt der Künstler und dem Titel Hold Me. So, und ihr hörtet heute Musik, hauptsächlich produziert oder zur Verfügung gestellt, so soll das heißen, von KHB Music Promotion und Profi Music. Und das war sie jetzt, die 622. Ausgabe der Radiothek, die Music Show an diesem Samstag, dem 6. Juni. Nachhören könnt ihr das Ganze in den nächsten Tagen über Soundcloud und Mixcloud. Im Anschluss geht's weiter mit CouchFM, dem Music Mix, und ab 18 Uhr ist dann wieder Roland Rube on Air. Wir hören uns wieder heute in 14 Tagen, das ist der 20. Juni, gleiche Stelle, gleiche Welle, 16 Uhr, und dann mit Studiogast, vor langer Zeit schon geplant, jetzt klappt's denn, nämlich Reyes ist zu Gast dann in 14 Tagen hier in der Radiothek. Am Mikrofon verabschiedet sich und war sendeverantwortlich und euer Christian Abraham wünscht euch noch ein schönes und hoffentlich noch weiterhin sonniges Wochenende. Tschüss und bye bye!

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1: Herzlich willkommen bei den On Air Stories. In dieser On Air Story möchte ich euch die Sendung Oldie Treff von Peter Ziermann vorstellen. Hallo Peter, schön, dass du da bist.
2: Ja, freut mich auch.
1: Was ist denn die Sendung Oldie Treff genau? Also worum geht es?
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1: Herzlich willkommen zu einer weiteren On-Air-Story. Ich bin heute mit Rolf Gensrich im Studio, der die Sendung OK Beat macht.
2: Hallo, freue mich, dass ich hier sein darf.
1: Wie würdest du ansonsten deine Sendung generell beschreiben?
2: Die Sendung lässt sich eigentlich schlecht beschreiben. Also es gibt mehrere Varianten. Ich versuche, Gäste mir heranzuholen aus allen möglichen Gegenden, so Sachen, die mir über den Weg laufen. Das kann also der Würstchenverkäufer sein bis hin zu irgendwelchen kleinen Aktionen, Grundeinkommen zum Beispiel oder kleine Parteien oder aber Musiker, die mir auf der Straße auffallen, denen ich dann mal meine Visitenkarte gebe und sage, kommt doch mal vorbei, meldet euch doch mal.
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bin 18 und meine Eltern, die haben ein Geschäft und ein Mietshaus, ein Blumengeschäft genauer gesagt. Und sie wollten eigentlich mal, dass ich da einsteige oder auch wenigstens mal mithelfe sonntags. Und da hatte ich aber keine Böcke für.

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1: Heute geht es um das Campus Radio CouchFM. Das ist ein Projekt in Zusammenarbeit der drei Berliner Hochschulen, der Humboldt-Universität, der Freien Universität und der Technischen Universität Berlin. Und ich möchte euch nun das Campus Radio genauer vorstellen und habe hierzu Laura und Emily von CouchFM eingeladen. Herzlich willkommen.
2: Hi.
3: Hi.
1: Seit wann gibt es denn das Format Campus Radio CouchFM?
2: Also 2011 kam die Idee auf. Und 2012 lief dann die erste Sendung schon. Also es ist jetzt schon ganz schön lange her.
1: Und ihr sendet ja jeden Tag und habt verschiedene Formate. Wie ist die Sendung denn aufgebaut?
2: Genau, also wir haben jeden Tag in der Woche ein unterschiedliches Format. Zweimal die Woche läuft unser Live-Magazin. Das heißt, da stehen wir live im Studio und reden über alles Mögliche. Und dann läuft auch Musik zwischendurch, wie man es aus dem Radio halt so kennt. Und montags ist bei uns immer Platz für eine Gästesendung. Mhm. Also da können zum Beispiel andere Unis ihre Projekte vorstellen, wenn sie selbst einen Podcast produzieren und so weiter. Dann haben wir am Mittwoch unsere Musiksendung, das Klangkompott. Das wird von der Musikredaktion gemacht und es kann auch alles Mögliche sein. Interviews, einfach eine Band vorstellen, ein Genre vorstellen, alles Mögliche. Genau, donnerstags läuft unser Gästezimmer. Das ist ein Interviewformat mit Personen zum Beispiel aus Politik oder der Kultur, Berliner Figuren, alles Mögliche. Ja, samstags ist bei uns Tanzstunde. Da können DJs aus Berlin ihre Sets spielen und sich so ein bisschen vorstellen. Und am Sonntag läuft unsere Wiedergabeliste mit den besten Songs aus der Woche.
1: Wie kommt ihr denn zu den Themen, die ihr in der Sendung besprecht?
3: Also ich finde, das ist auch mal ein sehr spannender Prozess, weil es einfach wirklich das ist, was die Couchies so im Alltag beschäftigt. Und das fand ich am Anfang auch so ganz ungewohnt, dass wirklich der Themenvorschlag einfach so reingeworfen werden kann. Und meistens wird er auch total cool aufgenommen und dann wird gebrainstormt, dann können andere relaten oder eben nicht. Und das ist immer ein total spannender Prozess. Also das meiste findet so in der Wortredaktion dann statt oder halt davor in den allgemeinen Sitzungen.
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0: die wundervolle Randy Crawford und When the Evening Comes. Und wenn der Abend kommt, am Samstagabend, alle 14 Tage, ist es Zeit für die Sendung Berliner Radiobox mit Roland Ruber an der Sprechgarnitur. Und der hat heute so einige Sachen herausgesucht, die in Überlänge sind. Also Songs, die es mal in etwas längeren Versionen gibt. Und wir beginnen mit Tavares.
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Ganze 6 Minuten lang die Gruppe Tavares, die Gebrüder Tavares mit Don't Take Away the Music, haben wir auch gar nicht vor. Wir machen bis 19 Uhr weiter mit Songs mit Überlänge und da haben wir eine 7-Minuten-Version von der Miami Sound Machine, zusammen damals noch mit Gloria Estefan, Better Say That in der 12-Inch-Version.

Radio Alex am Samstagabend mit der Sendung Berliner Radiobox zu hören, weltweit im Internet unter www.alex-berlin.de oder aber in Berlin und Brandenburg im DAB Plus Bereich. So, wir hatten gehört, Better Say That von Gloria Estefan, und es muss um das Jahr 1977 gewesen sein, als Frankie Valli von den Four Seasons diese Nummer im Original herausgebrachte Native New Yorker, gibt so ein paar gute Versionen davon, eines unter anderem von der Gruppe Odyssey, und das ganze Ding geht 5 Minuten und 25 Sekunden.

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1: Die Gruppe Odyssey und Native New Yorker von der Stadt, die niemals schläft, rüber nach Europa, nach Dänemark. Hier sind Two for You und I'll Be in Your Dreams.

Die Interpretin, die wir jetzt hören werden, hatte in den 70er Jahren viel zu tun gehabt mit Vince Montana und seinem Solo-Orchester und war dort Sängerin, hat auch irgendwann ein eigenes wunderbares Album herausgebracht namens Electric Lady und daraus hören wir eine über 7 Minuten Version und zwar vom Titel Love Is You. Hier ist Carol Williams.

Von Carol Williams aus Amerika rüber nach England zu einem Interpreten, der leider vor einiger Zeit die Lebensbühne verlassen musste, viele Songs geschrieben hat, unter anderem die Stimme war von Living in a Box. Hier ist Richard Stabshire und Where Love is Found.

Richard Damashi und Where Love Is Found. Und der Interpret, der ja nicht nur der Sänger von Living in the Box war und viele Songs geschrieben hatte, wie ich ja vorhin schon erwähnte, er hat unter anderem auch eine enge Zusammenarbeit gehabt mit Lisa Stansfield. Hier ist Lisa mit 831.

Take That und I Found Heaven im Classic 12-Inch-Mix, damals noch in Verbindung mit Robbie Williams. So, von England, von Take That zu einer Formation, die in Hamburg zu Hause ist. Hier sind die Terry Green Project und What a Feelin'.

Und mit dieser wunderbaren Nummer von The Terry Green Project klingt unsere heutige Sendung aus. Das war die Berliner Radiobox vom Samstagabend hier auf Alex Berlin. Wir klappen den Deckel zu, um dann die neue Musikbox in 14 Tagen wieder prallgefüllt aus der Versenkung zu holen. An der Sprechgarnitur verabschiedet sich Roland Rubel, der sagt wie immer, greifen Sie nach den Sternen, aber bleiben Sie dabei immer auf dem Teppich. Alles Liebe, alles Gute, eine gute und vor allen Dingen gesunde Zeit und wie immer, guten Abend aus Berlin.

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1: Ich bin heute mit Bettina und Lida im Studio, die die Sendung Monday Movie Talk machen.
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0: Ich bin heute hier mit zwei Hosts von der ukrainischen Radiosendung Trambeats FM. Schön, dass ihr da seid.
1: Ja, danke. Danke für die Einladung.
2: Danke, thanks a lot.
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1: Herzlich willkommen bei den On Air Stories. 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
2: 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Das kann also der Würstchenverkäufer sein bis hin zu irgendwelchen kleinen Aktionen, Grundeinkommen zum Beispiel oder kleine Parteien oder aber Musiker, die mir auf der Straße auffallen, denen ich dann mal meine Visitenkarte gebe und sage, kommt doch mal vorbei, meldet euch doch mal.
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6: Und damit kommen wir zum Wetter. In Berlin und Brandenburg heute. Wetter ist irgendwie abgesagt. Jetzt kommt hier. Und damit herzlich willkommen, liebe HörerInnen, zu Radio Irrtum. Mein Name ist Herr Irrtum. In der kommenden Stunde gibt's hier neue, verdammt gute, undergroundige Musik aus verschiedensten Genres von eher unbekannten KünstlerInnen. Und wie immer fange ich an mit etwas poppig-gefälligen, um euch erstmal einzulullen und dann in den musikalischen Abgrund werfen zu können. Aber dieses poppische Gefällige ist diesmal schon hart an der Grenze. Handelt es sich doch um Trap aus hiesigen Landen. Hier ist Youngstar zusammen mit Jupiter Jig und dem Track Lifestyle.

0: Was für ein unglaublich catchy Loop, ey. Das muss ich glatt normal spielen. Das ist nämlich kein Sample, den hat er selber gebaut, der Youngstar, zusammen mit Jupiter Jig haben wir ihn gerade gehört. Der Track hieß Lifestyle von der Single Lifestyle und diese Single, die findet ihr nicht auf Bandcamp und sowieso nicht auf Spotify, sondern ganz versteckt auf Soundcloud. Das hängt damit zusammen, dass der Beatmaker hier, der Youngstar, ohne O und mit Dollar statt mit S geschrieben, seine World Domination in Sachen Musik gerade erst vorbereitet. Noch fliegt er bewusst unter Radar, weil er seinen Style noch weiter austarieren will, bevor er es richtig krachen lässt. Und ich sag mal, wait for it! Auf seinem Weg dahin remixt er schon mal offiziell für niemand Geringeres als den König des Trap für Future aus Miami in den USA. Und das kannst du dir eigentlich gar nicht ausdenken. Eben dieser Youngstar ist gerade mal um die 20 und in motherfucking Usedom aufgewachsen, lebt aber mittlerweile hier in Berlin. Und ich bin sehr gespannt, was da noch kommt. Und dann ist ja auch noch sein famos, den Flow bestimmender Mitstreiter Jupiter Jig, der kommt aus Hessen. Gemeinsam betreiben die beiden seit circa 9 Monaten ihr Baby, das Kollektiv Solar Gang. Und ja, damit sind wir mittendrin in...
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0: Mein Name ist Herr Irrtum und ich darf eigentlich gar nicht so viel reden, denn wir haben noch jede Menge vor in der knappen kommenden Stunde, nämlich verglitschte Kassetten-Synthwave-Disco, heftiges Bristol-Bass-Garage-Zeugs, Distorted Bass, Bass-Jazz, aber ohne Bass, dann Shoegaze-Trap aus Berlin, also ganz schön viel Bass-Zeugs, ne? Aber dann super glitchy IDM und dann BAM kommt. Kommt heftiger Krastpunk aus Berlin, Weird Egg Punk, Digipunk aus Marbach am Neckar. Dann haben wir eine Art Crossover aus Goldene Zitronen und Kraftklub. Dann haben wir French Lo-Fi Pop und Spoken Word Stub aus Berlin. Und das reicht noch nicht. Wir haben die fantastischen polnischen Jazz-Beatmaker aus Polen, Blotto, ja schon oft genug hier im Programm gehabt. Deswegen spielen wir die diesmal nur im Hintergrund. Blotto haben sich nämlich kürzlich mit IND zusammengetan. Der macht mehr oder weniger dasselbe wie Blotto in Warschau, aber in Bukarest, in Rumänien. Heraus kam das Album Atmosfera oder Atmosfera, was diesmal im Hintergrund läuft, aber für ein paar Sekunden hören wir mal rein.

Soweit also Blotto zusammen mit Iron D aus ihrem Album Atmosfera. Jetzt aber ein ultra harter Schnitt. Hier kommt Bootleg Baby mit Asphalt Attached.

zack, vorbei. Bootleg Baby war das mit Asphalt, a Test aus der Compilation von einem Label namens Business Casual. Die Compilation heißt Anniversary Volume 13. Und das ist eine Compilation, die sehr in diese Synthwave-Sparte reingeht. Da gefällt mir längst nicht alles von. Aber dieses völlig überdrehte Stück Asphalt, a Test von Bootleg Baby aus Tasmanien unterhalb von Australien, das hat es mir doch dann sehr angetan. Eigentlich, das habe ich herausgefunden, kommt das aus dem Bootleg Baby Album One Night Only vom Oktober 2025 und das Album würde ich dann auch tatsächlich sehr empfehlen. Da sind nur solche feinen Sachen drauf. Aber das ist ja auch der Sinn solcher Compilations, wie eben dieser von Business Casual, eben Anniversary Volume 13, dass man sich dann in die Tiefen zu den einzelnen KünstlerInnen begibt, die einem actually gefallen. All das findet ihr übrigens nicht auf Spotify, sondern eher auf Services wie Bandcamp. Und sagt mal, was ist denn das heute überhaupt für ein Tag? Genau, Zeit, den Club eurer Wahl aufzusuchen und das Tanzbein zu schwingen, vorzugsweise zu S. Merck mit seinem Track Earshot.

Smirk, vielleicht auch Smirk ausgesprochen, war das mit Earshot aus der EP The Yellow One. Und die EP heißt mit Sicherheit deshalb The Yellow One, weil ihr Cover ganz in Gelb gehalten ist. Ihr findet das nicht auf Spotify. Nein, aber dafür ist es ein NYP, ein Name Your Price Album. Ihr könnt also etwa auf Bandcamp selbst festlegen, was ihr dafür zahlen müsst. Und wenn jemand nicht weiß, was man da so hinlegt, je nach Geldbeutel so 1 bis 2 Euro pro Track und wenn es ganz schlimm steht, dann auch mal gar nichts, ne? Ja, und wer ist denn nun Smirk? Der kommt aus Bristol, ist da kein Unbekannter, was dazu führt, dass er auf dieser EP, wie gesagt, The Yellow One, schon mal mit Größen wie G. Jones zusammenarbeitet. Was aber gleich mal der schwächste Titel von dem Ding ist. Seit ca. 2021 ist er aktiv und ist mittlerweile einer der angesagtesten Bass-Producers in den UK und wird gemeinhin im Riot Breaks-Genre verortet. Ja, und wenn ihr dachtet, das war jetzt aber heftig harte Club-Music, dann schnallt euch mal an und hört der nun folgenden jungen Frau zu. Hier ist A Fruit mit Choice.

Alter Schalter, da wackelt aber der Boden. A-Fruit war das mit Choice aus der EP. Choice aus Barcelona kommt diese Frau und die ganze EP ist ein unglaublicher Hammer. Und das ist jetzt keine Überraschung. Seit 2016 ist sie schon aktiv und released praktisch ein Killer nach dem anderen. Gut, liebe HörerInnen, sehr, sehr selten passiert es, dass Halftime Bass und Jazz überzeugend miteinander verschmolzen werden. Die folgenden Damen und Herren haben genau das hinbekommen. Wobei ausgerechnet das folgende Beispiel praktisch bassfrei ist. Aber es gefällt mir einfach zu gut, deswegen sind jetzt hier Martin zusammen mit Duval Timothy und Lucinda Chua mit Remnants.

Martin zusammen mit Duvel Timothy und Lucinda Chua mit Remnants vom Album Music for Existing. Martin ist der Initiator dieser Corporation, der kommt aus den Niederlanden und hat seine Musik

sehr jungen britisch-malaysianischen Musikerin Lucinda Chua, die wir am Cello hörten. Bei dem Album Music for Existing von Martin sprechen einige bereits vom Album des Jahres. Und ich muss sagen, ich bin geneigt, hier vorsichtig zuzustimmen. Und damit zügig weiter. Wir schauen mal, was passiert, wenn trap-artige Beats auf Shoegaze tropfen. Hier sind aus Berlin Muck mit The Well.

0: Muck mit The Well war das. Und das kommt aus dem Album The Well. Da haben wir jetzt mit einem Debütalbum zu tun von den beiden Leuten Ludwig Wandinger und Wise B. Golden. Letztere bisher mehr als Wortkünstlerin in Erscheinung getreten, während Ludwig Wandinger bereits ein international gefragter Drummer ist. Da liegt schon unheimlich viel Schwere in ihrer Musik und die ungewöhnliche Mischung mit diesen trappigen 808-Bässen hebt dieses Debütalbum The Well gut vom allgemeinen Shoegaze einerlei ab, wenn ihr mich fragt. Es könnte also richtig was werden mit den Berlinern von Muck.
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1: Und damit sind wir schon ziemlich genau bei der Hälfte von
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1: Und im Folgenden erwarten euch noch super glitchy IDM, heftiger Crust-Punk aus Berlin, Weird Egg-Punk, Digi-Punk aus Marbach am Neckar, dann eine Art Crossover aus Goldene Zitronen und Kraftklub, French Lo-Fi-Pop haben wir im Programm und wir enden dann mit Spoken Words Dub auch aus Berlin. Und dann kommen wir jetzt mal zu einem der letzten noch stehenden Helden der 90er Underground-Party-Scene in London. Hier ist Circuit Parallel mit Rated by Desirability.

0: Sequie parallel mit Rated by Desirability vom Album Liqueur Synthétique.
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0: Und hinter Sequie parallel verbirgt sich niemand Geringeres als Dan Moss aka Dan Hecate, auch bekannt als The Wirebug, der Typ vom Hecate Soundsystem. Das waren die, die in den frühen 90ern in London gigantische Jungle-Partys veranstaltet haben, als alle noch dachten, Techno wäre das neue Ding. Und diese krassen Partys, die gewirkt haben müssen, als wäre man 10, 20 Jahre in die Zukunft gebeamt und wo Musik mit Skulpturen und Videokunst verbunden wurde, die haben er und seine Freunde da jahrelang gemacht. Und er selbst, Dan Hecate, ist zumindest als Sequie parallel, wie wir ihn gerade hörten, immer noch am Start. Gut, jetzt hat hier gerade das Telefon geklingelt und ein Hörer hat sich beschwert, er würde gern jetzt mal was anderes hören. Bitte schön, die HörerInnen sind King hier bei Alex Berlin. Wir lassen ihn seinen Wunsch sogar selbst ansagen. Bitte schön.
2: Ja, hallo, hier ist Dieter aus Ost-Berlin. Und ich wünsche mir für meine allerliebsten Schatz Sylvie in Berlin irgendeinen schönen Titel von Joe Cocker.

Musik aus Berlin, das war Gumm mit Moral High Ground von der EP Volume 2. Und die gesamte EP, es ist deren zweite seit 2025, hat diese Energie in sich. Da gibt es nicht einen Track, der abfällt. Wahnsinn. Viel habe ich leider nicht rausfinden können über die, außer dass sie lose mit dem Flennen-Kollektiv verbunden sind, was schon mal ein Qualitätsmerkmal ist. Und so viel ich hörte, überall, wo sie auftauchen, entstehen spontan heftigste Moshpits. Das könnt ihr gerne selbst überprüfen. Am 19. Juni spielen sie in Berlin. Im Berliner Kneipenkollektiv oder der Kollektivkneipe, wie auch immer man das will, Loge als Support von Softspot, wobei, das behaupte ich jetzt schon, Gumm mit Sicherheit die eigentliche Sensation sein werden. Wir bleiben im Genre. Hier sind bzw. hier ist X-Ray Xerox und der Track heißt Off With Their Heads.

X-Ray Xerox mit Off With Their Heads. Von der EP Off With Their Heads. Dahinter verbirgt sich ein einzelner Typ aus Los Angeles, der gefühlt eine Kassette nach der anderen auf einem italienischen Label namens Goodbye Boozy rausbringt. Ja, und weiter geht's im Genre, aber diesmal wechseln wir hinüber ins schöne Marbach am Neckar. Denn da kommen folgende Leute her, Phantasmagori, und wir hören sie mit Wahn.

0: Phantasmagorie mit Wahn von der Single Wahn. Und ziemlich klar sind das nicht die japanische Gothic-Poser-Band Phantasmagorie, sondern wie gesagt, aus Marbach am Neckar kommen Frank und Nathalie. Frank programmiert hier und da ein paar Sequenzen und spielt ansonsten live den Bass, während Nathalie singt und Synthes spielt. Manchmal auch umgekehrt. Und das ist ein Vorgeschmack auf die Debüt-EP Laterna Magica, die Phantasmagorie im August rausbringen wollen. Und obwohl sie sich gerade erst als Band gegründet haben, hört man durchaus, dass sie keine Frischlinge auf der Bühne sind. Und in der Tat hat Nathalie kürzlich noch bei 1985 Extra Drive gespielt und ist übrigens weiterhin bei Death Company zugange, während Frank auch noch bei Schubkarre agiert. Was für ein Pensum!
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0: Und weiter geht's hier bei Radio Irrtum auf Alex Berlin mit Burnout Ost-West und dem Titel Das Leben fließt in Schläuchen.

0: ältere Menschen kennen ja das Thema mit diesen Schläuchen. Burnout Ost-West war das mit Das Leben fließt in Schläuchen vom Album Hobby Deluxe Easy. Ich feiere ja, die ganze Platte sind jede Menge solcher Stücke drauf mit witzigen, aber auch nicht total flachen Texten und super catchy Refrains. So gut. Und das hat vielleicht auch ein bisschen mit dem Personal zu tun, bei dem Duo Burnout Ost-West aus Bremen. Der eine, nämlich Felix Büttner, ist musikalisch multispektral gestellt. Der hat bei diversen Soul-, Ska- und Techno-Projekten mitgewirkt. Und dann ist da noch Hannes Gehring und der ist Gitarrist beim allseits beliebten Team Scheiße. Das hier finde ich persönlich aber wesentlich mehr auf den Punkt als alles, was ich bisher so von Team Scheiße hören durfte. Zugegeben, das ist nicht so viel. Aber jetzt ist damit Schluss, aus, vorbei mit diesem ganzen Punk-Geschrammel. Wir kommen jetzt zu dem Herrn hinter die Leere im Kern deiner Hoffnung. Naja, wie jetzt? Ist ja doch wieder Punk. Nein, das ist kein Punk. Das ist von einer brandneuen Kinderliederplatte, ja wirklich Kinderlieder. Aber so gut, dass ich nicht drumherum komme, das hier zu spielen, nämlich FC Stoffel mit Die Geologen.
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1: Pädagogisch sehr wertvoll. FC Stoffel mit Die Geologen vom phänomenalen Album Sockenparty Mann. Das ist eine Hammer-Kinderplatte, die ich mir als Erwachsener ohne Ende immer wieder anhören kann. Alle Lieder sind einfach nur mit Gitarre und Stimme eingespielt, mit einer unauffälligen Ausnahme. Da ist nämlich eine Mundharmonika mit im Spiel. Und wie gesagt, auch mit diesen super Texten. Einfach nur der Hammer. Und all das ist frei erhältlich unter und vorbildlicherweise auch nicht zu finden auf
2: Spotify.
1: Nein, nein, Kinder. Und so viel also von FC Stoffel aus Köln übrigens. Zurück nach Berlin. Hier sind Anadol und Marie Klock mit La Superiorité du Nombre.

Anadol und Marie Klock mit La Superiorité, die Nummer aus dem Album Manivele. Ich kann mir nicht helfen, musikalisch hat sich hier ja ein derart absolutes Traumpaar gefunden. Anadol, eigentlich Gössen, Attila aus Istanbul und die Pariser Künstlerin Marie Klock, die sich beide eher zufällig auf einem sehr kleinen Festival in Ramsgate in England kennengelernt haben. Und jetzt wurde in Berlin dieses Album fertiggestellt, was zur einer Hälfte in Paris und zur anderen in Istanbul aufgenommen wurde und ganz weit vorne im French Casio Sofa Pop Umfeld mitmischt. Und wenn ihr schon lange auf ein Lebenszeichen von Leuten wie Frau Kraushaar wartet, Moment, die hat ja auch ein neues Album rausgebracht. Okay, das dann zur nächsten Sendung. Aber eins noch zu Anadol und Marie Klock. Ist euch diese Stelle hier aufgefallen? Fragt ihr euch, woher ihr die kennt? Na, von hier.

0: Genau. Das zweifelsohne beste Lied der Doors, Riders on the Storm von 1971, hat hier kurz mal Pate gestanden. Ich habe gern geholfen. Und damit sind wir schon am Ende von...
1: Oh mein Gott!
0: Ja, am Ende dieser Juni-Ausgabe von Radio Irrtum. Mein Name ist Herr Irrtum und ihr findet mich, die Playlist und das Manuskript zur Sendung im freien sozialen Netzwerk Fediverse unter @herr_irrtum@s.basepistol.org. Ganz ist die Zeit noch nicht rum und zum allgemeinen Abklang habe ich noch ein wunderbares Stück aus Berlin für euch. Die alten Helden von Herbst in Peking haben nämlich ein Remix-Album rausgebracht. Das heißt Mond, Rauch und Marihuana. Daraus hören wir noch einen Teil des Openers Maria Juana im The Same Remix. Viel Spaß damit, gehabt euch wohl und vielleicht bis zum nächsten Mal. Euer Herr Irrtum.
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1: Heute geht es um das Campusradio CouchFM. Das ist ein Projekt in Zusammenarbeit der drei Berliner Hochschulen, der Humboldt-Universität, der Freien Universität und der Technischen Universität Berlin. Und ich möchte euch nun das Campusradio genauer vorstellen und habe hierzu Laura und Emily von CouchFM eingeladen. Herzlich willkommen.
2: Hi.
3: Hi.
1: Seit wann gibt es denn das Format Campusradio CouchFM?
2: Also 2011 kam die Idee auf. Und 2012 lief dann die erste Sendung schon. Also es ist jetzt schon ganz schön lange her.
1: Und ihr sendet ja jeden Tag und habt verschiedene Formate. Wie ist die Sendung denn aufgebaut?
2: Genau, also wir haben jeden Tag in der Woche ein unterschiedliches Format. Zweimal die Woche läuft unser Live-Magazin. Das heißt, da stehen wir live im Studio und reden über alles Mögliche. Und dann läuft auch Musik zwischendurch, wie man es aus dem Radio halt so kennt. Und montags ist bei uns immer Platz für eine Gästesendung. Mhm. Also da können zum Beispiel andere Unis ihre Projekte vorstellen, wenn sie selbst einen Podcast produzieren und so weiter. Dann haben wir am Mittwoch unsere Musiksendung, das Klangkompott. Das wird von der Musikredaktion gemacht und es kann auch alles Mögliche sein. Interviews, einfach eine Band vorstellen, ein Genre vorstellen, alles Mögliche. Genau, donnerstags läuft unser Gästezimmer. Das ist ein Interviewformat mit Personen zum Beispiel aus Politik oder der Kultur, Berliner Figuren, alles Mögliche. Ja, samstags ist bei uns Tanzstunde. Da können DJs aus Berlin ihre Sets spielen und sich so ein bisschen vorstellen. Und am Sonntag läuft unsere Wiedergabeliste mit den besten Songs aus der Woche.
1: Wie kommt ihr denn zu den Themen, die ihr in der Sendung besprecht?
3: Also ich finde, das ist auch mal ein sehr spannender Prozess, weil es einfach wirklich das ist, was die Couchies so im Alltag beschäftigt. Und das fand ich am Anfang auch so ganz ungewohnt, dass wirklich der Themenvorschlag einfach so reingeworfen werden kann. Und meistens wird er auch total cool aufgenommen und dann wird gebrainstormt, dann können andere relaten oder eben nicht. Und das ist immer ein total spannender Prozess. Also das meiste findet so in der Wortredaktion dann statt oder halt davor in den allgemeinen Sitzungen.
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Herzlich willkommen heute beim Alex Berlin 91.0. Heute ist unsere Sendung Daimon Berlin, immer Berlin auf Alex Berlin. Am Mikrofon für euch ist Reza Laseri. Heute ist nur arabische Musik. Der Leck kommt nächstes Mal dazu. Dann kommt die türkisch-deutsche Musik.

0: Ja, da bin ich wieder. Und beim IMA Berlin ist nicht nur arabische Musik, sondern auch Deutsch, Englisch, Türkisch und Kurdisch. Ja, wie gefällt euch die Musikfarbe? Ja, kann man weitermachen?
1: Na klar, das wusste ich. Ich habe gut gesucht.
0: Es geht weiter jetzt mit Nawal Surbi.

Und wir sind jetzt am Ende unserer Sendung. Damon Berlin, immer Berlin, auf Alex Berlin. Am Mikrofon für euch war Reza Lassiri. Verabschiede mich und bis nächstes Mal.

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1: Ich bin heute mit Bettina und Lida im Studio, die die Sendung Monday Movie Talk machen.
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3: Hallo, Benni.
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1: Ich bin heute mit Bettina und Lida im Studio, die die Sendung Monday Movie Talk machen.
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3: Hallo, Benni.
1: 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Wie würdet ihr die Sendung in euren eigenen Worten beschreiben?
2: So ein anderes Schlagwort ist natürlich die Kritik zu Spielfilmen und Dokumentationen. Und wir bringen natürlich auch so ein paar O-Töne vom roten Teppich. Und wir haben ausgewählte Studiogäste. Wir besprechen eben aktuelle Theaterproduktionen und Tanzinszenierungen aus Berlin und Co. Das heißt, wir wandern auch mal in andere Städte und gucken, was in anderen Städten so los ist, dass man von Berlin aus dahin fahren kann. Aber primär sind wir queer-feministisch.
3: In die linke Ecke. Immer klassenkritisch, nicht nur film- und theaterkritisch.
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0: Ich bin heute hier mit zwei Hosts von der ukrainischen Radiosendung Trambeats FM. Schön, dass ihr da seid.
1: Ja, danke. Danke für die Einladung.
2: Danke, thanks a lot.
0: Lass uns über den Namen sprechen. Trambeats FM. Was heißt es?
1: Es gibt ein traditionelles ukrainisches Instrument, Musikinstrument, in Gebirgen meistens. Es ist ein großes Rohr, das heißt Trambita.
2: Dieses Name Trambeats FM, das bedeutet Trambita wie Musikinstrument und auch Beat für Musik. Trambita mit Beat.
0: Was sind die Themen, mit denen ihr euch beschäftigt?
1: Alles, was für die Ukrainer in Deutschland interessant ist, ja, es ist die soziale Fragen, die Nachrichten, die Fragen der Kommunikation, die Fragen, die helfen auch die Gemeinde zusammen sammeln. Alles, was wichtig in der Ukraine ist, auch teilen wir mit und was für die Ukrainer in Deutschland wichtig ist auch.
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6: Da hat ja RTL ein richtiges Schnäppchen gemacht. 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
8: In kleiner Runde? Ja, kenne ich. Das ist doch dieser Podcast mit den zwei Medienüberlebenden, oder? Wie hießen die gleich nochmal? Hier Maurice Geider und Nadine, Julia Krüger. Die beiden quatschen jede Woche mit Medieninsidern über Medien halt. Höre ich echt oft. Ganz gut eigentlich.
9: Und damit herzlich willkommen zu einer neuen Ausgabe eures Lieblingsmedienpodcasts in kleiner Runde. Julia Krüger ist im Urlaub. Frecherweise hat sie das in der letzten Woche gar nicht angekündigt, sondern wir haben es einfach nur in die neue Woche verabschiedet. Dabei wussten wir das schon, dass sie in den Urlaub fährt. Wir wissen es ja schon seit langem. Und dann haben wir euch auch gar nicht gesagt, was wir stattdessen machen. Wir haben nämlich keinen Gast, sondern wir haben einen Gastmoderator. Und damit herzliche Grüße und willkommen nach Hamburg zu Chris.
10: Hallo, das ist neu. Ganz
9: was
10: neue
9: neu?
10: Konstellation, dass ich mal über Medien rede dann, also über richtige Medien außer Film.
9: ganz kurz zu dir, Chris, du bist Host unter anderem des Filmpodcasts First Look, du hast eine Zeit lang auch die Talknow Film News moderiert, du moderierst Premieren, Red Carpet Events, du stehst aber auch regelmäßig am roten Teppich und versuchst den Menschen, vor allem den Stars aus den Filmen auf der Leinwand, kleine Geheimnisse zu entlocken und manchmal sogar stehst du auf den roten Teppichen bei Reality-Veranstaltungen seit kurzem. Wie ist es dazu denn gekommen?
10: Ehrlicherweise macht es mir bei Reality mittlerweile mehr Spaß als bei meiner
9: Filmreihe. Erstes Geständnis in der ersten Minute in kleiner Runde.
10: Also ich hab den Vergleich gehabt. Ich war am Freitag auf dem Filmpreis und meine Fragen, die ich stelle, sind ja immer ein bisschen mehr, ich will nicht sagen aneckender, aber ich stelle eher dümmere Fragen, weil ich halt weiß, dass die dann auch wirklich viral gehen oder zumindest eine große Aufmerksamkeit erregen. Und da hast du richtig gemerkt, in der Schauspielbubble halten sich sehr viele für sehr was Besseres. Und du merkst halt, dass diese Witzlänge, die dann man teilweise braucht, nicht da ist. Und da finde ich ehrlicherweise für so Interviews Reality-Stars entspannter, weil die einfach du kannst denen einfach alles in den Kopf werfen und sie freuen sich.
9: Ich weiß, was du meinst. Ich kann das auch nachvollziehen. Trotzdem ist ja interessanterweise, jetzt sind wir schon mitten im Medienthema, wird ja die Reality-Welt ganz oft immer noch nicht so richtig ernst genommen. Beziehungsweise als etwas more dirty, etwas mehr beschmutzt quasi wahrgenommen. Das ist schade, weil es halt ein riesen Interessengebiet ist und viele, viele Menschen. Aber der Film ist natürlich das seriösere Sujet, Chris.
10: Mhm, das stimmt, es ist seriöser und da denken auch wirklich immer alle, sie machen die größte Kunst, die es gibt, obwohl es dann trotzdem meistens ein Mainstream-Film ist. da ist so eine Botschaft drin und das und dies und jedes. Ja, aber ja, trotzdem ein Film.
9: Drei Ohrhasen. Drei Ohrhasen ist Kunst.
10: da kommen die dann lang. Und aber das stimmt, du hast recht. Die Reality-Stars sind tatsächlich immer so ein bisschen in so einer Schmuddelecke, was ich aber teilweise gar nicht verstehe. Also ja, es gibt solche und solche. Du kannst bei Reality-Stars auch filtern nach, es gibt Leute, die sind wissen genau, was sie machen. Es gibt Leute, die sind halt wirklich komplett plump. Es gibt Formate, wo ich sage, boah, das ist echt nicht mehr cool mit anzusehen. Plump. Aber
9: ja.
10: Es sind aber trotzdem auch Marken und eine nicht zu unterschätzende Reichweite. Es gibt einen Riesenkult um Reality Stars, es gibt tausende Quizze etc. Also das ist schon nicht zu unterschätzen.
9: Absolut, darum, wir nehmen das hier natürlich auch ernst, aber es geht natürlich ganz viel um Medien. Würdest du von dir sagen, dass du trotz alledem ein Medienmensch bist? Das heißt trotz alledem, eigentlich blöde Frage, ist natürlich bist du ein Medienmensch, aber im Sinne von Medienmeldungen, dass du gerne dich auch damit auseinandersetzt, was die Medienhäuser so fabrizieren etc.
10: Ja, total. Betrifft ja mich dann auch im Ende, ne? Am Ende, weil natürlich mit den Leuten, mit denen ich zusammenarbeite, mit Kunden etc. Du merkst ja, wenn was fusioniert, wenn irgendwie Filmstudios sich gegenseitig aufkaufen, das ist ja alles auch mein Job, der damit reinläuft.
9: Und tatsächlich hat die ja der letzte Merger, beziehungsweise waren ja im letzten Jahr gleich zwei große, erst einmal Paramount Skydance und dann Paramount Skydance Warner Brothers Discovery, die Namen werden immer länger, hat uns natürlich auch hier sehr bewegt. Wir werden auch heute über einen Merger sprechen, nämlich den von RTL und Sky. Wie gesagt, du bist Gastmoderator, Chris, das heißt, du kommentierst die Themen mit, du kannst Themen einwerfen und wir besprechen die gemeinsam. Eine Sache allerdings noch für alle unsere Zuhörenden. In der letzten Woche hatten wir ein Thema, und zwar, dass Netflix die erste Radioshow starten wird, die auch bei uns hier in Deutschland als Videostream zu sehen sein wird. Eine Morningshow, nämlich The Breakfast Club. Und da hatten Julia und ich festgestellt, das ist alles andere als eine neue Idee. Und das habt ihr, liebe Menschen da draußen, auch. Denn wir haben sehr viel Post dazu bekommen, dass gerade im Süden Deutschlands, beim SWR, das schon sehr, sehr lange gängig ist, dass dort eine Morningshow im SWR-Fernsehen übertragen wird, vom SWR-Radio veranstaltet. Der Unterschied ist halt nur, jetzt ist es fancy bei Netflix und nicht mehr unfancy bei alten öffentlich-rechtlichen Medien. Aber ansonsten ist die Idee nicht neu. Würdest du dir sowas anschauen? Also eine Morningshow bei Netflix, auf Englisch, by the way, ne? Aus den USA kommen die. Aber in Deutschland wird die auch zu sehen sein.
10: Ehrlicherweise nicht, nee. Ich hab mittlerweile gar kein Netflix mehr, um es hart zu sagen. Nicht weil ich Netflix nicht mag, aber ich habe versucht gerade Streamer zu reduzieren, weil ich immer mehr merke, dass ich doch oft öfter ins Kino gehe und weniger Streams gucke und auch Serien nicht gucke und mich vieles nicht interessiert. Und wenn ich dann so sehe, wie viele Serien einfach verhunzt sind mittlerweile, habe ich dann auch keine Lust mehr, irgendeine neue Serie anzufangen. Die einzige Serie, die mich seit langer Zeit jetzt wieder gecatcht hat, ist diese neue Spider-Man-Serie. Ansonsten finde ich das alles gerade so mäh, was da irgendwie so läuft.
9: Habe ich das richtig gesehen, dass man in dieser Nicolas Cage spielt, im Prinzip Spider-Man?
10: Ja, genau.
9: Dass man das auswählen kann, ob man es in Schwarz-Weiß oder in Farbe gucken will?
10: Ja. Du kannst auswählen, ob du in Schwarz-Weiß, und natürlich in Schwarz-Weiß geiler, aber wenn man Bock hat auf Farbe, kann man auch in Farbe gucken. Es ist auch unabhängig davon wirklich eine gut gemachte Serie, aber das merkst du auch, weil Nicolas Cage das einfach gut trägt.
9: Ja, spielt quasi in der Noir-Welt, so wie es auch Noir-Comics gibt, finde ich ziemlich cool. Aber pass auf, Chris, lass uns erstmal anfangen. In der Zwischenzeit, während wir uns noch ein bisschen warm quasseln, kommt unser Jingle, und das ist für euch das Zeichen, dass ihr diesen Podcast natürlich jederzeit unterstützen könnt, der kostenfrei zu euch nach Hause kommt. 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Das hilft uns sehr, dem Algorithmus sowieso uns zu entdecken. Dementsprechend tut das gerne. Jetzt kommen 8 Sekunden Jingle und dann sind wir da mit den News der Woche.

0: Welches Medienthema hat dich denn zuletzt wirklich ernsthaft richtig bewegt?
1: Also das große Thema natürlich diese ganze Paramount-Netflix-Geschichte Richtung Warner, dieser Kauf, weil das schon was mit der Filmwelt gemacht hat. Aber jetzt auch vor kurzem diese ganze Geschichte mit Sky und RTL. Das finde ich alles furchtbar spannend, weil mir machen solche großen Fusionen doch immer Angst.
0: Zu Recht. Wenn du jetzt bei RTL oder Sky arbeiten würdest, hättest du jetzt auch zu Recht Angst um deinen Job, mal wieder.
1: Ich wollte gerade sagen, es fliegen richtig viele Leute raus, ne?
0: Muss ja. Also ja. RTL hat circa 6.000 Festangestellte noch. Die werden ja gerade reduziert von 6.000 auf circa 5.300 Stellen. Und Sky hat 2.000. Und das ganz Interessante ist, Sky erwirtschaftet mit diesen 2.000 Mitarbeitenden circa 2 Milliarden Euro. Das ist der Umsatz von Sky Germany, beziehungsweise Sky Dach. Dazu gehört noch Österreich und Schweiz. Und RTL hat mit dem Dreifachen der Mitarbeitenden Umsatz von 2,5 Milliarden Euro. Mm. Das ist tatsächlich recht interessant. Trotzdem, gehen wir mal rein in das Thema, der Kaufpreis, ist der dir geläufig, den RTL zahlt für Sky? Hast du da was zu gehört? Ist keine Quizshow, du musst es nicht falsch. Kannst auch ins Skript gucken.
1: Wir haben ein Skript,
0: da steht's drin.
1: 68 Millionen hast du gesehen. 68 Millionen
0: also,
1: genau. hast du gesehen.
0: Es ist total interessant. Also, Sky wurde vor vielen, vielen Jahren durch die amerikanische Comcast, das ist die bis dahin Mutterfirma von Sky gewesen, für viele Milliarden, ich glaube für 1,8 Milliarden oder so, mal gekauft und wurde jetzt an RTL verhökert für 168 Millionen, ist glaube ich der Kaufpreis. Und da wird in Teilen bar gezahlt, in Teilen werden da Schulden getilgt, hin und her. Das ist bumsbillig. Und wenn diese ganze Transaktion oder dieser ganze Merger super erfolgreich werden sollte, sprich die Aktien der RTL-Gruppe steigen, würde man nochmal im Nachhinein circa in etwa grob 200 Millionen Euro an die Comcast zahlen. Das heißt, man kann in etwa auf einen Kaufpreis von 377 Millionen kommen, was immer noch bumsbillig ist. Man hat jetzt aber überraschenderweise nur 68 Millionen Euro bar gezahlt an Comcast.
1: Da hat ja RTL ein richtiges Schnäppchen gemacht. Die haben ja Sky billiger eingekauft als Raab. Das muss man sich ganz überlegen.
0: Daran habe ich noch gar nicht gedacht. Stimmt.
1: Ja.
0: Sensationell.
1: Das ist eine fiese Nummer.
0: Also man zahlt 68 Millionen Euro bar und schuldfrei. Das sei ursprünglich war geplant 150 Millionen bar. Das ist laut Aussage einer RTL-Sprecherin marktübliche Anpassung des Netto-Umlaufvermögens sowie schuldähnlicher Position entsprechend der Bargeld- und schuldfreien Struktur der Transaktion. Ich habe kein Wort verstanden. Das sollte, glaube ich, der Satz auch auslösen. Es ist schon faszinierend, wie billig das Ganze, also das ist, entspricht ja nicht bei den Produktionskosten der Game of Thrones Serie, die bei Sky zu sehen war. Nee, Quatsch, die war bei Amazon Prime.
1: Ich glaube, das große Problem ist, bei Sky und Wow gibt's gerade auch nicht mehr so viel.
0: Nee. Ja, die Frage ist halt sowieso, was wofür Sky, also Sky wird, es geht nur um Sport. Also machen wir uns nichts vor, geht nur um Sport. Das sieht man auch bei den Personalentscheidungen, die noch gezogen worden sind, denn kurz vor ein Tag der offiziellen Übernahme hat man mal noch schnell den Sky-Geschäftsführer von Bord gehen lassen, sagen wir jetzt mal so nett. Mhm. Also das ist Charlie Klassen, der ist weg und das ganze Sportkonglomerat, was jetzt entsteht, wird dann von Frank Robens geführt, der bisher auch Sportchef von RTL war und dann eben Sportchef von Sky RTL oder RTL Sky sein wird. Gibt sowieso eine Neustrukturierung innerhalb des Senders, also RTL News berichtet jetzt wieder, beziehungsweise RTL News wird jetzt wieder dem CEO unterstellt, nämlich Stefan Schmitter. Die Programmchefin ist quasi nicht mehr so verantwortlich für RTL News. Da gab es intern sowieso nicht so, man mochte sich nicht so, habe ich mal gehört. Die Führung von RTL News und die Programmchefin, die mochten sich nicht so. ist eine gute Base. Also da wird ein bisschen umstrukturiert und natürlich die große Frage ist tatsächlich jetzt, also man braucht nur eine Finanzenabteilung, man braucht nur eine HR-Abteilung, man braucht nur eine Marketingabteilung. Jetzt wird's nochmal, ich sag mal so, in Richtung Reduktion gehen und wir werden mal sehen, wie viel davon übrig bleiben wird am Ende.
1: Es ist, ich bin gespannt, was mit Sky passiert. Also ich meine, rein aus Sportsicht hat RTL natürlich total das gut gelöst, weil einfach die diese ganzen Sportsachen jetzt mit haben, einfach umso mehr das ausbauen zu können. Vielleicht kann man es dann auch noch mit RTL Plus integrieren. Das ist ja auch irgendwie alles wahrscheinlich noch ein Weg, dann irgendwie da das abzuziehen. Aber Ja, es wird immer größer. RTL wächst ja jetzt wirklich dann enorm, weil die haben ja dann auch natürlich, ich glaube, die Verbindung zu HBO ist dann natürlich dann auch noch da von RTL. Das kannst du ja auch im Bundle kaufen, RTL Plus und HBO Max.
0: Mhm. Wird auch vom gleichen Vermarkter vermarktet. Macht beides die RTL-Vermarktung Ad Alliance. Die vermarkten RTL Plus und HBO Max.
1: Ah ja, guck mal, da geht's dann schon in die Richtung, ne? Das wird dann einfach so ein großer Pool wird.
0: Ja, ja. Aber was ganz interessant ist, ist im Rahmen des, das wurde jetzt auch bekannt gegeben, im Rahmen der Übernahme hat man gleich noch eine andere Meldung, so ein bisschen versteckt, aber sie steckte mit drin. Wow wird in Österreich freigeschaltet. Der Streamingdienst Wow kommt nach Österreich. Und das finde ich interessant, weil ich dachte, der wird irgendwann geschlossen.
1: Ich dachte, das hätte ich mir jetzt auch vorgestellt, dass die das schließen. Haben die dann überhaupt noch Content dann? Oder gibt es kein HBO Max in Österreich?
0: Ich sehe es gerade. HBO Max hat ein Angebot in Österreich.
1: Ah ja. Okay.
0: Und wird übrigens vertrieben über die Sky-Plattformen auch. Unter anderem ist verfügbar auf SkyQ und SkyStream.
1: Na gut.
0: Okay. Also das irritiert umso mehr, um dann ehrlich zu sein, warum man dann Wow noch dahin bringt. Also das ist ja, Wow macht ja dann so ein bisschen den Eindruck einer Resterampe tatsächlich, ja.
1: Wow war auch nie diese Plattform, die immer so ultra sexy war, muss man ja auch mal ganz klar sagen. Wow war auch immer, wenn du es über einen Server geguckt hast, musstest du immer noch einen Player extra installieren und so. Das war mal eine ganz sehr, sehr furchtbar umständliche Geschichte, diese Plattform leider.
0: Wow hat bis heute auch bei mir tatsächlich auf meinem Chromecast Probleme mit Performance. Also es gibt immer mal wieder so Ruckler und so. Und die haben, das liegt nicht an der Internetverbindung, es liegt an Wow.
1: Ja, tatsächlich. Ja. Das ist echt tricky, also das Ding.
0: Nun gut, aber wir sind gespannt, wir gucken da weiter drauf, was passiert. Da gibt's quasi im Moment wirklich jeden Tag Meldungen. Diese Woche Dienstag erst wurde den Mitarbeitenden in Köln und in Unterföhring in München, beziehungsweise Unterföhring bei München, mitgeteilt, wie es grob weitergehen wird. Aber jetzt kommt halt wirklich diese Welle der Effizienz, rollt jetzt über beide Firmen nochmal drüber. Man geht so von, ich hab's munkeln, das sind nur Gerüchte, was man so auf dem Flurfunk hört, in beiden Häusern. Man geht so von circa 600 weiteren Stellen aus, die man nicht mehr braucht, in beiden Unternehmen zusammengerechnet.
1: Das ist strong. Das ist natürlich super.
0: Die wollen alle unsere Jobs, Chris. Die kommen alle und wollen auch Jobs.
1: Man merkt es auch. Man merkt es auch, wie viele Leute ich von früher kannte, die irgendwie bei Sendern gearbeitet haben oder mit Filmverleihern, die jetzt keinen Job haben oder sagen, ey, hast du irgendwie noch eine Stelle bei dir frei? So, wo ich sage, ja, ich aber nicht in dem Ausmaß, das du vielleicht brauchst. Also so, das ist halt schon.
0: Sorry, hab keine Senior-Chef für 6,5.
1: Ja, genau. Leid, also das ist halt irgendwie. Das geht halt nicht, aber das ist krass. Also die Leute, und wo wollen die dann alle hin? Weil wenn die ganzen Medienstellen weg sind, das sind ja auch wirklich Leute, die sind halt wirklich Medienmenschen. Und die, da gibt es dann auch nicht so dieses, dass man sagt, okay, man macht jetzt einen normalen Job in Anführungszeichen, weil die dafür gar nicht auch nicht so hundertprozentig qualifiziert sind.
0: Nee, das Problem haben auch wir Moderatorinnen und Moderatoren.
1: Ja.
0: Du guckst dir ein Format an und denkst dir, ach, mal wieder ein Zettel oder lol, mal wieder eine Amazon-Box, die da steht und so tut, als wäre es der Moderator. Also das ist echt, ist nicht so cool. Nun gut, also das große Gespare, das große Effizienzgesuche geht weiter und Effizienz hat man übrigens auch auf einem anderen Gebiet entdeckt. Da bin ich mal gespannt, was du für Gedanken dazu hast. Es gibt immer mehr Formate, die zwei Staffeln am Stück produzieren, aber nicht am Stück releasen. Sprich, man produziert zwei Staffeln und produziert die für das aktuelle Jahr und produziert schon fürs kommende Jahr mit. Beispiel. Promi-Taste heißt es nur. Promi-Taste ist diese Show, wo es darum geht, einen perfekten Löffel zu generieren, zu kochen, zu backen, je nachdem, um dann vor einer Profi-Koch-Jury zu bestehen. Und da ist ja die aktuelle Staffel gerade in Sat.1 abgesendet worden. Und quasi direkt im Anschluss an diese Staffel wurde bereits eine neue Staffel produziert, die aber erst im kommenden Jahr ausgestrahlt wird. Man hat auch sogar schon den Cast bekannt gegeben. Zweites Beispiel. Beauty and the Nerd, Reality Show, in Thailand produziert. Da wurden jetzt im April, März zwei Staffeln produziert. Eine für den Herbst 2026, eine für den Herbst 2027. Deine Gedanken dazu, Chris?
1: Ich finde das nicht so schlimm, ehrlicherweise. Also ich finde, es kommt immer ein bisschen aufs Format drauf an. Ich glaube, das ist ja auch wieder ein Kostengrund, ne? Du holst ja dann einmal die Villa da und castest dann alle einmal hin. Ich finde es total schade, dass die Aktualität dann halt flöten geht und dass so ein Format wie so naja, nicht mehr nach Qualität, sondern es fühlt sich dann nach Fließbandarbeit an. So, und das finde ich halt schade. Es gibt so Formate, wo ich denke, das macht Sinn. Ich weiß, so bei Take Me Out zum Beispiel würde ich sagen, so, who cares? Das ist scheißegal.
0: Ich glaube, die Folgen, die jetzt auch demnächst laufen werden, die 8 Folgen, die jetzt produziert, ausgestrahlt werden, sind, glaube ich, auch schon echt ein Dreiviertel.
1: Ja, genau. Das kannst du ja auch, weil das ist so zeitlos. Da merkst du ja nicht, wann irgendwas ist. Aber ja, gut, wie du sagst, bei Beauty and the Nerds, dann ist es dann halt irgendwie, glaube ich, du hast halt Menschen, die sich dann auch verändern und dann sind bestimmte Skandale, dann rollst du das nach einem Jahr wieder auf. Whatever, so, das ist schon ein bisschen schwierig. So wie wenn du Bachelor auch irgendwie ein Jahr später irgendwie raus, also 2 Staffeln produzieren würdest. Ja. Ist so Hit and Miss. Es gibt Formate, wo ich sage, ja, cool. Es gibt aber auch welche, wo ich so, nee.
0: Also, ich mache mal einen anderen Gedanken auf. Was machst du denn, wenn eine der KandidatInnen verstirbt? Es ist, man wünscht das natürlich niemandem. Es ist jetzt auch nicht, sagen wir mal so, nicht das Wahrscheinlichste. Aber wir sehen das ja immer wieder, dass leider wir schlechte Nachrichten kriegen von Menschen, die verstorben sind. Wir hatten das erst letztens in der Schauspielbranche vor 2 Wochen mit einem plötzlichen Tod einer Schauspielerin. Ich will das nicht vorhersagen, aber es ist natürlich durchaus möglich, dass jemandem etwas Schlimmes passiert und dann ist diese Person in diesem Cast. Und dann steht man natürlich vor der Frage, strahlen wir das jetzt aus oder ist diese Gefahr geht man ja offensichtlich ein.
1: Ja. Ja, und vor allen Dingen auch das natürlich, das zu beschmutzen, was dann am Ende, wo sich eine Person dann nicht mehr gegen wehren kann. Aber ich meine, gut, bei dem Gedanken ist natürlich auch, die kann natürlich auch versterben, selbst wenn die eine Staffel im Voraus drehen. Also meistens wird ja auch ein halbes Jahr schon vorher produziert, ne?
0: Ja,
1: das
0: klar.
1: Das Risiko hast du natürlich immer. Aber ja, so langfristig gesehen, ich meine, war das nicht damals bei Willi Herren und Promis unter Palmen, war doch das auch so ein Riesending dann am Ende, dass man gesagt hat, das können wir nicht mal ausstrahlen, weil das halt zu krass war und das aus Respekt lässt man es auch weg.
0: Ja, das war tatsächlich so bei Willi Herren, aber das war noch gemischt mit ein paar anderen Sachen, weil, also jetzt ist Willi Herren auch nicht verstorben auf natürlichem Wege.
1: Genau, ja.
0: Das kommt noch hinzu und die Umstände des Todes, die sind bis heute nicht öffentlich, aber auch da munkelt man, auch das war jetzt nicht so schön. Und da spielten ja auch noch andere Kandidaten aus dieser Staffel eine Rolle dabei, weil sie die letzten quasi waren, die bei ihm waren, als er lebendig war und so weiter. Also das ist eine große graue Nebelwolke, in die man da stochert. Und dementsprechend glaube ich, ist das, weiß ich nicht, aber ich könnte mir vorstellen, dass das nochmal ein anderes Thema ist, als wenn jetzt jemand, ich sag jetzt mal, auf natürliche Art und Weise versterben würde. Aber ich finde es trotzdem recht risky und selbst nicht das Thema Tod, das Thema Skandal. Es passiert ja sehr schnell, dass wir Kandidatinnen und Kandidaten sehen, die sich in Skandalen verwickeln, die dann eventuell nicht mehr tragbar sind. Also würde RTL heute noch Kim Virginia buchen für den Dschungel? Weiß ich nicht.
1: Das ist halt der Punkt, ne? Lass die in der Zwischenzeit in anderen Formaten sein. Und die haben dann einen Skandal, dann kannst du das Ding nicht mehr ausstrahlen. Du kannst ja aber auch nicht den Leuten sagen, ja, du bist jetzt ein Jahr gesperrt für alle anderen Produktionen. Das heißt, du würdest ja dann auch Leute einen Stein in den Weg legen, nur damit du im Format bist. Das ist ja
0: richtig.
1: Stimmt, das ist ein Punkt.
0: Also es ist, ich finde es risky, aber wir beobachten das gerade auf dem Produktionsmarkt immer häufiger. Auch Villain-Sharing, also dann ist die Villa der Versuchung ist dann ein paar Wochen später die zufälligerweise Promis unter Palmen stattfindet und so eine Nummern. Also das ist, beziehungsweise andere Formate, wir sehen diese Effizienznot, die gerade passiert, ist schon irgendwie, ich finde, da für mich geht da so ein bisschen der letzte Glanz des Fernsehens weg, wenn man sieht, dass es, ja.
1: Ja, ja. Ich weiß, was du meinst. Dieser Funke, dass man sagt, man hat jetzt eine hochwertige Produktion, da wird sich ein Gedanke beigemacht, sondern nee, wir haben jetzt hier 2 Staffeln, die rotzen wir einfach mal dahin und dann guckt euch das mal an. Es ist dann halt wie ein Produkt, was einfach rausgeschmissen wird, ne? Wie so eine einfach so haust du raus, könnt ihr gucken und da habt ihr aber es gibt nicht diesen Mehrwert. Es ist einfach nur noch um zu existieren, ja, Content halt.
0: Genau. Und das finde ich halt tatsächlich irgendwie schade. Aber kommen wir zur nächsten Geschichte, die ich sehr witzig fand. Ich habe sie selber leider nicht gesehen. Ich habe sie dann gesehen, als ich diese Meldung gelesen habe. Ich trage sie aber erst einmal vor, Chris. Es gibt einen öffentlichen Streit und zwar zwischen dem ehemaligen ARD-Chef. Im Skript steht aus Versehen ATD. Ich hoffe, du hast trotzdem lesen können, dass es ARD sein soll. Also der frühere ARD-Chef und die aktuelle Chefredakteurin der Tagesschau streiten sich gerade bei LinkedIn. Und zwar geht es um die Inhalte der Tagesschau. Und zwar, Folgendes ist passiert. In der Tagesschau Anfang der Woche gab es folgende Themen, auch in dieser Reihenfolge. Es gab einmal das Thema Lookmaxing. Dann gab es das Thema die Wiedereröffnung der Mokkamilch-Eisbar in Berlin. Und dann gab es noch ein drittes Thema, das ich hier gar nicht mehr drauf habe. Ist aber auch gar nicht so relevant, denn es ging hauptsächlich um die Wiedereröffnung der Mokkamilch-Eisbar. Und zwar schrieb der ehemalige ARD-Chefredakteur Reinhard Becker, das sei wie folgt, schrieb er. Ist das relevant? Fragezeichen. Hat das Nachrichtenwert? Und jetzt kommt's, was soll das? Ja, und daraufhin, das finde ich mal lustig, also man muss wissen, der war 40 Jahre für die ARD tätig, zuletzt war er Chefredakteur des Südwestrundfunks, des SWRs, und hat dort natürlich Teile auch der Nachrichtenberichterstattung der Tagesschau mit verantwortet, und ihm schrieb daraufhin die Digitalchefin / Chefredakteurin der Tagesschau, Juliane Leopold, liebe Grüße an dieser Stelle, und sie schrieb, sie ist gar nicht auf seine Kritik eingegangen, sondern sie schrieb, wer die Eisbahn nicht kennt, hat offensichtlich eine Wissenslücke über ostdeutsche Popkultur. Und sie bemängelte auch, dass er wiederum bemängelte dann, dass das gar nicht seine Kritik war, sondern er fragte, ob das relevant für bundesweite Nachrichtenberichterstattung sei. Das finde ich ganz witzig. Und dem wiederum, und das ist auch noch interessant, auch bei LinkedIn sprang dann Ulrich Deppendorf, auch früherer ARD-Chef, und zwar des ARD-Hauptstadtstudios und auch eine Zeit lang auch die Tagesthemen moderiert. Und er meinte auch, dass diese Frage, ob das relevant sei, absolut berechtigt sei. Und ich frage mich jetzt, haben die nicht alle ihre Nummer und können das per WhatsApp klären? Muss das denn öffentlich bei LinkedIn passieren?
1: Ist doch lustig. Aber du hast recht, man kann sich auch mal kurz anrufen. Das ist jetzt keine essentielle Frage. Das ist ja dann doch öffentliches Versuchen bloßzustellen. Auch so ein bisschen.
0: Ja,
1: oder?
0: Total. Und das ist mal wieder, also es kann natürlich sein, dass ich jetzt in die Vorurteilsschiene drifte.

0: Furchtbar.
1: Ja. Genau, genau. Also ich finde das super funny auf der einen Seite und ich finde es auch echt cringe. Ich verstehe ja auch, dass man, wenn man 40 Jahre für die ARD gearbeitet hat, dass man so drin ist, ja, dass man hört auch nicht auf, bei der ARD zu sein, auch wenn man nicht mehr bei der ARD ist. Auch ich bin bis heute mit meinem Herz bei Fritz vom RBB. Aber es gibt diesen Moment, wo man den Abstand haben muss und einfach seine Klappe hält. Egal, weil es eine neue Generation gibt, weil es andere Leute gibt, die entscheiden.
2: Wenn man raus ist, ist man raus. Man kann da irgendwie, wie gesagt, das kannst du ja intern. Du kannst ja mal so sagen, ey Leute, was ist denn da los? Was habt ihr denn da für ein Thema? Also immer dieses öffentliche Hinstellen und dann sich darüber zu beurteilen, finde ich immer schwierig. Oder da machen Video, wenn du schon so Social Media oder das in der Öffentlichkeit haben willst, dann mach ein Video, ordne das ein, nenn ein paar Fakten oder was dir nicht gefällt, dann machst du irgendwie auf einen Wege, wo es auch einen Mehrwert bietet. Aber immer dieses plumpe sich einfach nur dazu äußern, um irgendwie so ein bisschen noch stattzufinden, finde ich immer so ein bisschen, ja.
1: Man kann übrigens an Ulrich Deppendorf und Co., man kann übrigens auch bei LinkedIn Direktnachrichten schreiben.
2: guter Punkt.
1: Ihr müsst das nicht in einem öffentlichen Kommentar machen. Nur eine kleine Randnotiz. kommen wir zur nächsten Meldung, die ganz interessant ist. Frage an dich, Chris. Hörst du Radio?
2: Ehrlicherweise nicht mehr so viel. Nee, irgendwie nicht mehr. Wenig.
1: Hast du
2: manchmal mache ich das manchmal. Manchmal mache ich das sogar noch. Wenn
1: du sitzt
2: ich so
1: doch so viel im Auto. Du moderierst doch deutschlandweit Premieren und so eine Sachen. Du sitzt doch wahnsinnig viel im Auto.
2: Ja, aber ich mag Radiomusik nicht. Du kennst es ja selber. Du warst ja selber im Radio. Du weißt ja, was da im Loop immer ist und musiktechnisch stattfindet. Und ich war ja auch bei meinem Radio. Also
1: Fritz. Fritz hat schon okay Musik.
2: Ja, das stimmt. Aber nee, ich weiß nicht. Doch, es gibt einen Sender, den habe ich in letzter Zeit öfter mal gehört, das wird dieser 80s-Sender, da laufen halt nur 80er, ja. Das fand ich irgendwie ganz geil. Aber so diese normalen Radiosender, schwieriger. Ich mach's manchmal so an, wenn ich wirklich keine Ahnung habe, was ich hören möchte, dann lasse ich mal so ein bisschen durchdudeln, so irgendwie, dann ist so nett.
1: Okay, I feel it total. Also wir hatten in der letzten Woche witzigerweise hier in der Sendung die Reformen, die anstehen demnächst beim Deutschlandfunk. Und der Deutschlandfunk ist tatsächlich ein Radiosender, den ich sehr viel höre, einfach weil er kaum Musik spielt, sondern einfach ein Nachrichtensender ist. Und ich fand es ganz süß, weil Julia in der letzten Woche quasi offenbart hat, dass sie noch nie den Deutschlandfunk gehört hat. Und dann so meinte, na, für mich ist schon wichtig der Wetter und Verkehr. Ich so, ja gut, das gibt's beim Deutschlandfunk nicht. Mhm. Und auch sehr, sehr wenig Musik und so. Das fand ich ganz funny. Aber es geht weiter. Und zwar, der neue Rundfunkstaatsvertrag, der ja gültig ist, der die öffentlich-rechtlichen Sender dazu zwingen wird, bis Ende des Jahres für den 1.1.2027 Radiosender unter anderem zu reduzieren, zwingt, glaube ich, dazu am Ende, ich glaube, 12 Radiosender müssen geschlossen werden, dazu zählen aber auch Digitalangebote und davon gibt es wahnsinnig viele. Und die südlichen Sender, nämlich der SWR, der SR, der Saarländische Rundfunk, und der HR, der Hessische Rundfunk, haben sich dazu entschlossen, ihre Jugendradiosender zusammenzuschließen. Sprich, UFM wird im Prinzip eingestellt. Das Ding übernimmt die Frequenzen. Unser Ding im Saarland wird das Ding angeschlossen. Und es gibt in Zukunft einen einheitlichen Jugendradiosender für alle drei Bundesländer, für Hessen. Quatsch, für alle vier. Dazu zählt Baden-Württemberg, Rheinland-Pfalz, Hessen und das Saarland, und die werden in Zukunft ein Jugendprogramm haben, nämlich das Ding. So, soweit mein Vortrag. Da wird natürlich auch nicht gespart mit guten Worten von, wir werden das ganz toll machen und überregional und wir achten trotzdem und hier, man kennt das alles. Ich könnte jetzt die ganzen Phrasen vorlesen. Ich persönlich finde es aber eigentlich schade.
2: Weil die Vielfalt der einzelnen Bundesländer durch Flöten geht, oder was meinst
1: du? Ja, schon. Ja. Also ich bin jetzt nicht so versiert im Süden Deutschlands, aber ich sag mal so, das Saarland und Hessen liegen schon kulturell weit auseinander.
2: Das ist ein Punkt. Das ist wirklich ein sehr großer Punkt. Ich glaube auch, du hast ja von Bundesland zu Bundesland auch andere Themen, die du einfach,
1: ja.
2: Also wenn ich jetzt als ich in Sachsen-Anhalt gelebt habe und hab mir dann irgendwie, weiß ich nicht, wenn es dann Richtung Niedersachsen ging, also du hast ja die Sender, die Sachsen-Anhalt liefen, die liefen ja dann teilweise in Niedersachsen und so, wenn es dann um was in Hannover ging, habe ich das jetzt auch nicht so bewusst in meiner Nähe wahrgenommen, sondern da war es dann auch eher
1: ja,
2: Richtung.
1: Also wir beide kommen ja aus Sachsen-Anhalt und da kann man ja sogar sagen, da war es ja sogar so, dass selbst der MDR sein Jugendprogramm Sputnik das ja nur in Sachsen-Anhalt und am Rande von Sachsen überhaupt

0: hauptterrestrische Frequenzen hatte, das war halt immer ein Sachsen-Anhalt-Radio, ne? Die haben nie was gemacht über Dresden und so. Das war einfach irrelevant. Und darum, ich finde das schon schwierig tatsächlich. Also, und vor allem finde ich es auch schwierig, weil ich denke, gerade bei jungen Menschen da wegzusparen, ist natürlich immer so die Zukunft der einzelnen Medien. Es ist schwierig. Immerhin, die Standorte bleiben erhalten. Also es gibt weiterhin Funkhäuser in Stuttgart, Frankfurt und Saarbrücken. In Mainz scheint es keins zu geben. Oder beziehungsweise Wiesbaden. Ach Quatsch, Wiesbaden ist ja Hessen. Aber Mainz ist Rheinland-Pfalz. Naja, aber auf jeden Fall, wenn ihr in den Süden fahrt, das Ding ist auf jeden Fall dort am Start. Was hörst du denn dann, wenn du im Auto unterwegs bist?
1: Aber warte mal, das ist ein bisschen, also UFM wegzumachen, ist wirklich schade eigentlich. Das war auch ein guter Sender eigentlich, oder? UFM fand ich immer nicht schlecht.
0: Ist halt, man muss halt sagen, der Hessische Rundfunk ist halt mit am schwächsten aufgestellt in ganz Deutschland, einfach weil er für nur ein Bundesland sendet. Und du kriegst ja immer als ARD-Anstalt, hast du nur die in dem Bundesland zur Verfügung stehenden Beiträge, also Rundfunkbeiträge zur Verfügung, sprich... Hessen hat nur das Geld, was aus Hessen kommt. NRW hat das Geld aus NRW. In NRW wohnen über 30 Millionen Menschen. In Hessen, glaube ich, 7,5. Der WDR ist bumsreich. Ja. Es ist so, und der HR halt nicht. Ja, und noch ärmer ist der RBB.
1: Es ist wirklich, es geht alles vor die Hunde, ey. Wirklich. Es ist unglaublich. Ja.
0: Es ist wirklich, hast du auch den Eindruck, es geht alles vor die Hunde gerade?
1: Irgendwie so schon. Ich habe irgendwie das Gefühl, das bricht gerade alles zusammen. Und da schließt sich auch nochmal ein Kreis. Es wird zwar alles zusammengefügt, alles wird irgendwie größer gedacht. Alles heißt immer, wir sind jetzt alles eine Einheit. Das wird alles besser, alles geiler und so. Ich habe aber das Gefühl, wir gucken uns gerade nur noch Massenware an. Wir gucken uns nur noch Content an. Ich finde, Sender und Sendungen liefern gerade Content-Inhalt, den ich mir sonst auch auf TikTok, also weißt du hast ja immer eine App gehabt, da scrollst du durch wie TikTok, wo du dich berieseln lässt oder Instagram. Aber mittlerweile fühlen sich ja bestimmte Fernsehformate genauso an. Also das sind alles Second-Screen-Formate mittlerweile. Aber ich habe auch das Gefühl, und das ist jetzt vielleicht eine scheide These, dass viele Menschen einfach auch dadurch dümmer geworden sind oder einfacher zu bedienen sind. Die Leute nehmen Dinge einfacher hin. Die haben nicht mehr diesen Anspruch zu sagen, boah, ich will jetzt schon was gut Produziertes haben.
0: Ja, das macht KI natürlich noch den letzten Sargnagel drauf. Ne?
1: Richtig, ja, du musst ja auch nicht mal mehr Mühe geben, überhaupt irgendwas zu überlegen. Also der Gehirn anzustrengen, musst du ja mittlerweile gar nicht mehr.
0: Und der ganze KI-Slop, ich hatte da gerade erst vor 2 Tagen mit einem Freund ein Gespräch, da ging es um diese ganzen Mikrodramen, die gerade mega en vogue sind, die sich auch langsam aus dem asiatischen Raum zu uns bewegen. Also das sind so Apps, die quasi Streaming-Apps, die dir 9:16 Inhalte, so kurze Serien, immer so eine Minute, eine Folge, dann guckst du dir 10 Folgen an und ab der 11. ist es dann kostenpflichtig und es ist in der Regel alles von oben bis unten KI generiert und es ist, muss man auch sagen, alles, also nein, es gibt auch gedrehtes Material, so ist es nicht, aber vieles davon ist auch einfach wirklich schlecht. Also
1: ich bin in so einem Rabbit Hole mal gelandet tatsächlich. Ich habe mir da mal eine angeguckt. Ja, irgendwann lag ich mal, ich glaube an Weihnachten war das, da habe ich das gesehen und bin dann so dran geblieben, weil das so plump und dumm ist und du merkst eigentlich, das ist einfach nur Scheiße, was du dir gerade anguckst, aber irgendwie guckst du es dir an und aber da merkt man schon den Zerfall. Dass man einfach
0: sich berieseln lässt. Ist das wie so bei McDonald's Essen, dass man während des Essens findet man es richtig geil und danach fühlt man sich einfach nur noch schlecht.
1: Ja, genau. Es ist so Brainrot-Material. Es ist wie mit Tung Tung Tung oder guck mal auf TikTok, was da diese ganzen Früchte KI generiert, da diese ganzen es ist gerade alles was sich die Leute gerade für Sachen reinziehen oder was man sich da teilweise anguckt, da denkst du, es ist doch nicht normal gerade. Also und das ist ja sowohl in Serien, in Fiction, in Reality-Formaten, es ist immer nur noch das so Abarbeiten von so bestimmten Tropes und Punkten, die man da irgendwie haben muss. Und das ist irgendwie langweilig gerade alles.
0: Ich habe halt irgendwie die Hoffnung, dass irgendwas, dass das den Menschen irgendwie zuwider wird irgendwann oder zu viel, dass die, also ich habe auch schon mal gehört, dass gerade bei Social Media Plattformen so eine gewisse Ermüdung bei KI-Inhalten einsetzen würde. Aber ich habe auch jetzt, mir ist auch aufgefallen, also ich bin ein großer Fan der Heute-Nachrichten. Also ich finde sowieso, dass das ZDF in Deutschland die besten Nachrichten macht. Und ich bin ein großer Fan der Heute-Nachrichten um 19 Uhr und auch des Heute-Journals. Und mir ist aufgefallen, vor den Heute-Nachrichten, also da muss man nicht weit gucken, man sieht, wer die Zielgruppe ist. Also es wird geworben für homöopathische Medikamente, für Slip-Einlagen, für ältere Personen. So, es wird ganz viel sowas beworben. Also man sieht, die Zielgruppe ist offensichtlich 60 plus und es wird sehr nach Medikamenten etc. Ausschau gehalten. Ist auch alles fein, ist auch alles okay. Und da gibt es immer mehr richtig schlechte KI-Werbung. Gerade ein Hörgerätesteller zum Beispiel hat eine richtig schlechte KI-Werbung. Und da ist, ich weiß nicht, sowas muss geht ja durch eine Abnahme, aber da ist niemandem aufgefallen, dass die Weste des Opas, der das Hörgerät trägt, einfach dreimal anders aussieht in diesem Werbespot. Einfach mal dreimal eine andere Weste ist. Und da denke ich mir so, ja, das Problem kenne ich beim KI-Prompten, aber ihr seid eine Werbeagentur, die das Scheißteil hergestellt hat. Ihr müsstet das eigentlich hinkriegen.
1: Aber da geht's schon los. Der Anspruch ist gar nicht da, dass sich Agenturen oder PR-Agenturen auch mit irgendwelchen Inhalten auseinandersetzen. Das merke ich zum Beispiel auch beim Influencer-Marketing. Da wird auch nicht geguckt, wer Sinn macht und was nicht, sondern Hauptsache Reichweite oder Hauptsache man erfüllt
0: da irgendwie seinen Job. Ich bin ja nie eingeladen. Ich darf ja immer die ganzen Hollywood-Stars nicht umarmen. Darf immer nur Jonas Wuttke. Aber den würde ich auch einladen. Das ist fair enough.
1: Der ist ja nett. Nee, aber das ist ein Punkt. Die gucken nach irgendwie Reichweite, aber die gucken nicht nach Engagement, nach Views oder sowas.
0: Ja.
1: Die gucken, also die
0: ja, es geht ja auch oft, also es muss ja auch nach, also du kannst, so blöd es klingt, du kannst 1 Million Follower haben oder 10. Wenn aber diese 10 Follower genau die richtigen sind, die du erreichen willst, dann hast du eigentlich damit mehr geschafft als mit 1 Million, die das einfach nur wegswipen. Es geht ja um die Qualität der Leute, die das konsumieren. Das ist auch ein Appell an alle Menschen. Ihr schickt gerade unsere Künstlerinnen und Künstler an den Abgrund. Und wenn ihr so weitermacht, dann schubst ihr sie da runter.
1: Wirklich?
0: Und das ist echt, so geht es nicht weiter. Weil eine KI könnt ihr auf einem Live-Konzert leider nicht besuchen gehen und bejubeln. That doesn't work. Also denkt mal darüber nach. Okay, aber wir machen weiter. Ich überspringe mal ganz kurz, weil es so schön passt, weil wir gerade über Menschen reden. Der neue Cast von Wer stiehlt mir die Show wurde veröffentlicht. Und ich möchte deine Meinung dazu hören. Mit dabei, Überraschung, Joko Winterscheid. Lol. Ist klar. Außerdem, Caroline Kebekus wird dabei sein. Es ist leider geil. Und Basketballspieler Moritz Wagner, den kenne ich nicht. Kennst du Moritz Wagner, den Basketballspieler?
1: Nein,
0: ich auch nicht.
1: Tatsächlich nicht.
0: Das finde ich ja, tatsächlich an dem Cast bei Wer steht mir die Show. Da ist meistens eine Person dabei, die in diesem ganzen Medienkosmos noch keine wirklich große Rolle spielt und deshalb interessant ist. Also keine verlässliche Person, bei der man weiß, wenn die dabei ist, passiert das. So, wir wissen, wenn Knossi dabei ist oder Caroline Kebekus, wir wissen grob, was da auf uns zukommt. Mhm. Wir wissen auch grob, das wird richtig gut. Also zumindest bei Caroline Kebekus. Ich bin ja nicht so ein Knossi-Fan. Aber Moritz Wagner, I don't know.
1: Vielleicht ist er ja sympathisch. Aber vielleicht, er punktet, obwohl, ich wollte gerade sagen, es gibt ja Spiele, aber gibt ja keine Spiele, ist ja ein Quiz. Ja, da muss er mit Wissen punkten.
0: Ja, aber wenn er eine Show stehlen sollte von Joko, bin ich gespannt, dann hoffentlich bauen sie einen großen Court auf und viele Körbe werden geworfen und so weiter und so fort. Unser gemeinsamer Freund Kevin Klose ist dort ja einer der ausführenden Redakteure. In der Stelle liebe Grüße an Kevin, der nämlich gerade diese Staffel dreht. So, weiter geht's. Wir gehen nochmal ganz kurz zurück. Und zwar, ich weiß nicht, wie sehr du auf Zahlen stehst. Ich bin hier bei uns bei In kleiner Runde. Ich bin ein Zahlen-Junkie. Ich liebe es, mich mit Quoten und mit Prozentzahlen auseinanderzusetzen. Und einmal im Monat machen wir das. Wir gucken auf die Erfolgsquoten der etwas kleineren Sender. Und natürlich auch auf der großen, aber wir haben einen Blick für alle, für die großen Babys und die kleinen Babys. Und das ist ganz interessant, denn es ist etwas passiert, das im Haus ProSieben Sat.1 eigentlich für Unruhe sorgen müsste. Denn es war immer so in den letzten 20 Jahren gefühlt, ProSieben ist der große Sender, Sat.1 der etwas kleinere. Das hat sich jetzt umgedreht. Seit langem. Es ist seit langem so gewesen, dass Sat.1 eigentlich der Sender war, der sich selbst abschaffte. Und dann gab es dort vor 2 Jahren eine Führungspositionswechsel und seitdem geht's mit Sat.1 aufwärts. Und Sat.1 hat es geschafft, tatsächlich im letzten Monat ProSieben zu überholen in der TV-Reichweite. Die Zahlen sind trotzdem relativ dünne, haut mich nicht dafür. Es sind 6,5% in der Kernzielgruppe von 14 bis 49. Und damit lag man knapp vor ProSieben, aber auch knapp vor dem großen Sat.1-Konkurrenten Vox. An der Stelle herzlichen Glückwunsch nach Unterföhring. An dieser Stelle aber auch sorry nach Unterföhring. finde ich schon krass, weil ich persönlich muss zugeben, ich mit Sat.1 verbinde ich außer Big Brother und das Frühstücksfernsehen gar nichts mehr.
1: Ich auch nicht. Witzigerweise hätte ich Sat.1 größer eingeschätzt vor 20 Jahren, nicht jetzt. Also damals lief auf Sat.1 noch diese ganzen Sachen, so Comedy-Abende und sowas, wo viele Leute geguckt haben.
0: Also 20 Jahre ist vielleicht auch ein bisschen mutig gesagt, von mir, auf jeden Fall die letzten 10 Jahre.
1: Ja, also oder Kauf, so. Ja, genau, ja.
0: Also der Ankauf von Sat.1 durch ProSieben hat eine Zäsur gesetzt, ab der es für Sat.1 eigentlich bergab ging. Mhm. Weil Sat.1 so ein bisschen auch seine Seele verloren hat. Sat.1 war immer, also mal von abgesehen, dass Sat.1 in Mainz gegründet und da eine Zeit lang auch saß, aber Sat.1 war immer ein Berliner Sender und hatte in Berlin wirklich seine besten Zeiten und seine großen Zeiten. Und der Kauf durch ProSieben zu ProSieben Sat.1 und der Umzug nach München hat dem Sender wirklich langfristig geschadet. Aber darum freuen wir uns natürlich für die Kollegen, weil ich glaube, das ist, wenn ich mich richtig irre, ist es Marc Rasmus, der da gerade Programmchef ist. Der macht wirklich einen guten Job, auch wenn er Promi-Taste 2 Staffeln am Stück produziert lässt. interessant gleichzeitig ist aber, dass ProSieben trotzdem verloren hat, obwohl, jetzt kommt ProSieben, so viel frische Ware in der Primetime ausgestrahlt hat, wie ganz lange nicht mehr. Die sind nämlich im Frische-Index, den die Kollegen von dwdl.de immer veröffentlichen, auf 70% frische Ware gestiegen in der Primetime. Das ist die Zeit zwischen 20 und 0 Uhr. Mhm. Und damit sind sie auch an vielen anderen vorbeigezogen, interessanterweise. Also frische Ware heißt nicht gleich automatisch Erfolg.
1: Bin immer noch ein bisschen sprachlos gerade.
0: Jetzt muss man aber auch sagen, bei Sat.1, die hatten halt im Mai mehrere Fußballnummern. Ne? Also die hatten Relegationsspiele der Bundesliga und so eine Geschichten. Und das ist natürlich, damit kann man erstmal punkten. Aber das ist nicht alles.
1: Aber die machen auch reality-technisch alles richtig, oder?
0: Also, man muss ja, also ich, jein, also, die letzten Sat.1 Reality-Formate waren auf jeden Fall erfolgreich bei Join. Ich glaube, im linearen Fernsehen gibt's einfach immer noch andere Reality-Regeln. Da lief Promis unter Palmen lief gar nicht so gut. Villa der Versuchung lief ganz gut tatsächlich. Villa der Versuchung war auch linear ein Erfolg.
1: Ja, deswegen, Villa der Versuchung. Aber ich habe Promis unter Palmen, dachte ich auch, dass das ein bisschen. Aber gut, ja gut, muss ja nichts heißen, ne? Aber zumindest. Ne.
0: Also inzwischen ist das ja fast relevanter, was das dann im Streamingdienst macht, ne?
1: Also die Reality-Sachen guckst du ja wirklich lieber im Stream. Also ich mittlerweile guckst, also du hast ja natürlich auch das Privileg, man kann es eine Woche vorher gucken, auch teilweise, oder 3 Tage vorher.
0: Wenn du Join Plus hast. Hast du offensichtlich.
1: Ne, das habe ich.
0: Auch wenn du bei. Obwohl du deine Streaming-Dienste aussortiert hast.
1: Naja, Streaming-Dienste, die mehr Fiction machen. Aber alles, was mit Reality und so Unterhaltungsformate zu tun hat, das mag ich noch ganz gerne. Also so Join und RTL Plus bin ich noch am Start.
0: Ja, ja, ich auch. Ich hatte ein Join Plus-Abo, ich habe das aber nicht verlängert.
1: Obwohl, ich glaube, ich habe es auch gar nicht mehr. Aber RTL Plus habe ich auf jeden Fall.
0: RTL Plus habe ich auch, ja. Kommt man auch gar nicht mehr drum herum, finde ich. Nee. RTL 2 war sehr stark, auch im letzten Monat. Einen langjährigen Höchstwert mit 4,4%. Und damit haben sich Kollegen aus München, Grünwald auch erholt, weil die waren schon mal bei 3%. Also das ist wirklich gut. Und das haben die geschafft ohne Sportinhalte. Und obwohl Kampf der Reality Stars nicht wirklich so gut performt in diesem Jahr bei RTL 2. Also Hut ab. Nicht verkehrt. Dann gibt's ja noch Kabel 1. Ja, die Geissens holen es raus. Neue Staffel, die Geissens und die Weißens.
1: die gibt's ja auch noch. Das, ja, schlimm.
0: Apropos Reality. Ich bin ja vom Sockel gefallen. Die Mutter Weißen, also nicht die Geissens, wir reden über die Weißens, also die zypriotische Auswandererfamilie. Mhm. Die Mutter Weißen hat einen Bruder. Weißt du, wie alt der ist?
1: Nee.
0: Der ist 19.
1: Aber die ist doch schon... alt.
0: Ihr Bruder ist so alt wie ihre eigenen Kinder. Das finde ich krass. Das ist eine schöne Geschichte. Auf die ist die Boulevardpresse noch gar nicht so eingestiegen. Denn der ist Teil der Reality Star Academy mit Desiree Nick. Da ist der einer der Kandidaten und er ist der Bruder von Mutter Weißen. Ich weiß ihren Vornamen leider nicht. Ja, er ist 19. Und Damien Weiß, der Sohn, der älteste Sohn von ihr, der ist, glaube ich, sogar schon 20.
1: Oh, das ist aber eine ganz fiese Nummer.
0: Weil wenn dein Onkel jünger ist als du selber.
1: Das ist skurril. Alter, das wäre sehr skurril. Ey, Onkel, kannst du mir mein Taschengeld geben? ich brauch selber was von dir.
0: Neffe, kannst du mir mal am Kiosk Alkohol kaufen?
1: Ja.
0: es ist so wild. Marktführer bleiben übrigens, by the way, ZDF und das Erste nach wie vor in Deutschland. ZDF mit 14,2% in der Kernzielgruppe. Das Erste, die ARD mit 12,1%. Übrigens finde ich auch ganz funny immer wieder, wir betonen das immer wieder hier in der Sendung, die meistgenutzten Streamingdienste in Deutschland sind die ZDF-Mediathek und die ARD-Mediathek. Unfassbar. Beziehungsweise, wie das ZDF es seit neuestem nennt, das ZDF-Streaming-Angebot. Die sind tatsächlich die erfolgreichsten Streaming-Dienste in Deutschland.
1: Vor Netflix und Co.
0: Ja. Wird oft vergessen, weil sie nicht so richtig in diese Streaming-Wahrnehmung reinpassen von ein Abo-Modell, weil die halt abofrei sind, beziehungsweise wir sie alle quasi automatisch abonniert haben über unsere Rundfunkgebühren. Genau. Werden oft vergessen. Ich bin ein großer Fan des öffentlich-rechtlichen Fernsehens und des öffentlich-rechtlichen Systems. Darum, ich bin nur kein Fan von Lanz und Precht. Dieser Podcast macht alles kaputt. Aber ist ein anderes Thema. Genau. Also, sie sind tatsächlich die erfolgreichsten Streamingdienste, werden oft gar nicht benannt in diesen Tabellen, weil irgendwie sie in dieser ganzen Konkurrenzwelt von Netflix, Disney, Amazon gegen RTL und Join irgendwie nicht so die Relevanz spielen. Aber de facto sind sie das. Okay. Dann, wir bleiben noch ganz kurz bei den Zahlen. Hast du sonntags im Fernsehen Lieblingsformate, die du definitiv guckst?
1: Klar, Fernsehgarten.
0: Warst du schon mal im Fernsehgarten? Dir traue ich das zu. Ja.
1: Ja, die waren in Hamburg einmal, da war ich da.
0: Geil.
1: Es war
0: Was war das für ein Fernsehgarten? Es war da wahrscheinlich der Hafen-Fernsehgarten. Also, die haben ja immer ein Motto.
1: Fernsehgarten und Tour in Hamburg und so. Und das war einfach nur krank. Also es sind skurrile Momente, die man erlebt. Also ich habe es auch aus meinem Gedächtnis schon wieder gut gelöscht, zum Glück.
0: Ich liebe den Fernsehgarten. Ich finde, es gibt wenig Besseres im deutschen Fernsehen. Weil, ich kann es auch begründen, weil es gibt kaum eine Fläche, die so unvorhersehbar ist im deutschen Fernsehen wie der Fernsehgarten. Und das liebe ich daran, dass du 2 Stunden lang da auf Sendung gehst und die Verantwortlichen beim ZDF wissen eigentlich gar nicht wirklich, was passiert.
1: Das stimmt. Du kannst auch das Publikum da nicht einschätzen. Du weißt nie, wann da irgendein Bekloppter aufsteht und ins Bild rennt. Die sind ja alle
0: so. Oder wenn ein Gewitter irgendwie wieder alles zerstört und die dann eine richtig peinliche Show in diesem Gewitterstudio machen müssen und so. Es gab mal eine Ausgabe letztes Jahr, die dem Gewitter geschuldet auch in so einem Gewitterstudio stattfand. Und da war. Ich weiß gar nicht, wie der auf die Idee kam, aber da war Uli Zerne, der Moderator von Aktenzeichen XY, war dort zu Gast und das war der Sportfernsehgarten. Und dann war aber auch, ich glaube tatsächlich, Jürgen Milski zu Gast. Und du sahst Uli Zerne im Verlauf der Sendung an, wie es ihm immer unangenehmer wurde. Da war auch noch Marc Eggers zu Gast.
1: Oh. Leute.
0: Und 2, 3 andere, ähnlich in die Richtung orientierte Künstlerinnen und Künstler. Ich glaube, es war auch, wenn ich mich nicht irre, war auch Easy Glück da. Auf jeden Fall, es war auf jeden Fall ziemlich wild, in diesem kleinen Studio. Und du sahst, wie Uli Zerne anfing, immer mehr zu gucken, wo die Kameras sind, damit er weiß, wo er stehen muss, damit er nicht im Bild ist. Und das ging dann irgendwann so weit, dass Kiwi Uli Zerne auch wirklich aktiv ansprechen musste, dass er wieder ins Bild kommen muss und so. Und er war an dem Tag der Co-Moderator von Kiwi, ne? Er war kein Gast. Er war der Co-Moderator.
1: Das ist stark. Also, mein persönlicher Fernsehgarten-Moment ist von unserem gemeinsamen Freund Marc Ries, als die Bekloppten alle runtergefahren sind und geraved haben.
0: Also, das herrlich.
1: Ist alles schwierig.
0: So toll. Liebe Grüße an Marc Ries an der Stelle. Aber warum ich das erzähle, es gibt natürlich dieses inoffizielle Duell am Sonntagvormittag zwischen ARD und ZDF noch, denn die ARD, / der SWR, der ausführende Sender von Immer wieder Sonntags, dem Stefan Ross Magazin oder wie ich es nenne, der Fernsehgarten Resterampe, die ja keinen Job bekommen haben in Mainz. Stefan Ross ist zum allerletzten Mal in diesem Jahr Moderator. Diese Sendung wird eingestellt. Stefan Ross macht quasi seine Abschiedsstaffel, will ich damit sagen. Und deshalb gucken wir natürlich besonders auf dieses Duell. Er ist ja sehr, sehr traurig. Er hat darüber auch schon mit der Bild-Zeitung berichtet, hat erzählt, wie das war, als ihm das mitgeteilt worden ist. Er kam in das Büro der Unterhaltungschefin des SWR. Es saßen 2 Leute da und er sagte, das sieht aus nach Kündigung.
1: Das ist gleichzeitig ein Bewerbungsgespräch für Tatort, wenn er da irgendwie so eine Antwort. Wo steckt man jetzt Stefan Ross hin? Wo kann man
0: hoffentlich in den Keller, weit weg.
1: Ein 1000-Sasser wie ihn, wo kann man ihn jetzt noch hinstecken? Außer
0: hast du das jemals gesehen? Hast du mal immer wieder sonntags gesehen?
1: Gar keinen Fall.
0: Das ist so schlimm. Es ist so schlimm. Also immer wieder sonntags ist wirklich schlimm. Also das wird ja produziert in so einer Außenanlage vom, man denkt im Europapark, das stimmt aber nicht. Der Europapark ist nebenan. Es wird in dem Wasserrutschenparadies des Europaparks produziert. Und es ist wirklich die Resterampe. Also die, die gerade beim Fernsehgarten kein Engagement bekommen haben, die gehen halt dahin. Und dann taucht immer mal noch dieser verrückte Andy Borg auf. Der Stefan Ross ist sowas von, der ist sowas von Old White Man. In seiner Art und Weise, wie der moderiert, wie der Menschen berührt, dass es dir, also es tut weh. Und dann grüßt er andauernd während der Sendung seine Liebste zu Hause, die gerade da, also es ist ganz, ganz, es ist so cringe, es ist einfach schrecklich. Also es ist wirklich schrecklich, aber es ist trotzdem erfolgreich. 1,17 Millionen Zuschauende am Sonntagvormittag, das sind in Marktanteil 17,1%, aber Kiwi hat's gerettet. Mit einem Saisonrekord, was jetzt noch nicht so schwer ist, weil die Saison ist erst 4 Folgen alt. Und zwar 1,76 Millionen Zuschauer, 21% Marktanteil für den Fernsehgarten am Sonntagvormittag. Dem Bingo-Fernsehgarten übrigens.
1: Hab ich gesehen. Da hat auch ein YouTuber jetzt, ein TikToker ist da irgendwie im Hintergrund.
0: Sturmwaffel! Ach so.
1: Nee. Da habe ich einen TikToker gesehen, oder einen Instagrammer, der aus Spaß gesagt hat, ich gucke jetzt mal, wie weit ich da gehen kann. Er war als Gast im Publikum und ist im Pool gefallen, im Hintergrund.
0: So, und genau das liebe ich am Fernsehgarten. Dass diese Unberechenbarkeit, die da drum, das ist inzwischen so ein wilder Kult und Kiwi heizt den ja auch an. Indem sie ja wirklich alles mitmacht und auch mit den Leuten Selfies während der Show und alles. Aber tatsächlich Sturmwaffel, der YouTuber Sturmwaffel hat jetzt eine Rubrik im Fernsehgarten und zwar Internet-Food-Trends.
1: Also, das finde ich immer cringe, wenn so diese Sendungen, die wirklich eine komplett andere Zielgruppe haben und immer sagen, so jetzt müssen wir noch mal ein paar YouTuber noch mit reinbringen, ein paar TikToker.
0: Ja.
1: Also, geil. Ja. So,
0: ja. Und ich liebe ja Kiwis Art. Und zwar hat er folgenden Food, also so Side Note, er hat folgenden Food-Trend vorgestellt. Und zwar den Easy-to-Make-Cheesecake. Easy-to-Make-Cheesecake von TikTok ist folgendes. Du nimmst einen Skier-Quark. Wobei Skier ist, glaube ich, weder Quark noch Joghurt. Skier ist Skier. Mich hat übrigens total irritiert, dass Sturmwaffel das Wort Skier komisch ausspricht. Er hat immer von Skier gesprochen. Das hat mich wahnsinnig irritiert von der Skier. Also, man nimmt Skier, öffnet diesen und stellt ihn in den Kühlschrank und steckt dort alte Spekulatius-Kekse rein. Mhm. Und über Nacht im Kühlschrank saugt der Spekulatius den, wie er sagt, Skier auf und dann schmeckt das angeblich am nächsten Tag, wenn man den Keks rauszieht aus dem Skier, schmeckt das angeblich wie Cheesecake.
1: Das ist einfach.
0: So, Kiwi hat das gegessen und Kiwis Reaktion war, das schmeckt wie richtig oller Keks.
1: Es ist alles so schamlos. Dieses Format ist wirklich aus der Hölle direkt. Aber es hat auch seinen Platz und seine Daseinsberechtigung. Das ist halt das Schlimme. Wenn du einen Fiebertraum sehen willst, musst du da einfach nur einschalten. Das ist halt wirklich das Tolle daran.
0: Ich lieb's ganz. Ich freue mich schon auf nächste Woche. Ich freue mich wirklich auf den Fernsehgarten. Es gibt, also in meiner Welt gibt's nichts Besseres als den Fernsehgarten.
1: Du musst aber hingehen.
0: Ich würde auch wirklich gerne mal, aber irgendwie weiß ich halt auch, dass man, glaube ich, am Fernsehbildschirm einfach mehr Spaß hat, weil man einfach alles sieht. Und als Zuschauer sitzt du ja dann, bist du ja einfach verhaftet, in Anführungsstrichen, an irgendeiner der Locations dort. Und ist halt irgendwie, dann sitzt du da halt unter dieser komischen Glashaube da in der Arena und siehst halt nur die Hälfte. Ich weiß nicht, ob das so cool ist.
1: Ich würde dich gerne da als Gast sehen. So als Talkgast. Das wäre schön.
0: Ja.
1: Oder als Malle-Sänger, als Ballermann-Sänger. Mhm.
0: Ja, auf den freue ich mich auch. Also der erfolgreichste Fernsehgarten ist übrigens immer der Mallorca-Fernsehgarten, jedes Jahr. Aber ich finde es ganz interessant, wie die Redaktion versucht, den Mallorca-Fernsehgarten so ganz subversiv auf weitere Folgen auszuweiten. Denn es gibt ja inzwischen den Oktoberfest-Fernsehgarten, wo eigentlich genau die gleichen Leute auftreten, halt nur im Dirndl, beziehungsweise in der Lederhose. Und es gibt ja auch immer noch den Après-Ski-Fernsehgarten, der schon stattfindet im Oktober, wo auch die gleichen Leute kommen. Also man versucht diesen Erfolg des Mallorca-Fernsehgartens sukzessive auszuweiten. Aber ja, Fernsehgarten for the win. Und so sieht's auch im internen Race Kiwi gegen Stefan Ross aus. So, jetzt haben wir noch zwei Meldungen. Zum einen, ProSieben überträgt den Lego WM Cup.
1: Ist Lego WM Cup so ein Ding? Ich habe keine Ahnung. Ich kann damit gar nichts anfangen.
0: Ich auch nicht. Also folgende Meldung. ProSieben überträgt am 14. Juni ab 16 Uhr die dreistündige Lego Arena Show live aus dem Münchner BMW Park als Einstimmung auf das erste WM-Gruppenspiel der DFB-11. Das waren jetzt viele Abkürzungen. Das Konzept. Drei namhafte Fußball-Creator-Duos, und zwar die Brotatoes, die Teasies und die Wischka Barca und die Gamer Brothers sind schon mal vier. Ich weiß nicht, wie man da auf drei kommt, aber es sind vier. Und ein Zuschauerteam sind fünf. Treten in verschiedenen Fußball-Challenges und einem Quiz um den Creator Cup-Pokal an. Moderiert wird von... Wer moderiert sowas?
1: Hier Christian Düren.
0: Der moderiert doch nicht alles bei ProSieben.
1: Daniel Aminati.
0: Der Joko. Moderiert fast gar nicht. Na,
1: Steven Gätchen.
0: Steven Gätchen.
1: Ach so, oh. Gott. Ja, Steven. Ja, klar, Steven Gätchen moderiert das.
0: Oh, ja, gut. Genau. Mhm. Ja. Weiß man, was man kriegt. Also bei Steven, ich liebe Steven Gätchen, aber bei Steven Gätchen ist wie eine Coke, wie eine Cola. Egal, wo du bist auf dem Planeten, du weißt, was du bekommst. Steven Gätchen, während nämlich Joko Winterscheid die Spiele anpfeift. Mitspielen werden unter anderem Lukas Podolski, Elias Nährlich als Quizmaster. Und wie gesagt, dann noch ein paar Creator und ein paar Menschen aus dem Zuschauer. Die Besonderheit der ganzen Nummer, da Lego der Auftraggeber ist, läuft während der Show quasi ein Rekord. Und zwar baut man einen Fußball aus 250.000 Lego-Steinen. Mhm. Das klingt toll.
1: Das klingt nach einer sehr spannenden Show. Also das möchte ich auf jeden Fall angucken. Das ist halt wirklich so, es ist halt so weit weg von was ich sehen möchte. Also wenn ich wirklich Lego sehen will, dann kannst du dich auch TikTok-Lego-Creator angucken. Das ist irgendwie, weiß ich nicht, muss ich jetzt nicht als Ampel eine Show haben.
0: Ja, also ich habe jetzt ja gerade, ich habe es vorgelesen und habe schon wieder vergessen, wie lang das geht. Irgendwo stand es da. Also 16 Uhr geht's los. Ich glaube, es sind 3 Stunden oder so. Viel Spaß, sage ich mal. Wird bestimmt ganz, ganz toi, toi, toi. Das wird ganz toll.
1: Gute Unterhaltung kann man da nur wünschen. Das ist wirklich ein tolles Format bestimmt.
0: We love to entertain you.
1: Das ist wie hier damals Domino Day.
2: So, ja. 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Herzlich willkommen bei den On-Air-Stories. In dieser On-Air-Story möchte ich euch die Sendung Oldie-Treff von Peter Ziermann vorstellen. Hallo Peter, schön, dass du da bist.
3: Ja, freut mich auch.
2: Was ist denn die Sendung Oldie-Treff genau? Also worum geht es?
3: Ja, ein bisschen old-fashioned Radio. Zum einen wird für ich ja seit 100 Jahren gefühlt durch, dass wir hier noch Plattenspieler im Studio haben, weil ich tatsächlich immer noch eigentlich 100% Vinyl spiele und mein Musikgeschmack, der liegt ja eigentlich eher bei internationalen Titeln, bei Beat und ja, vernünftigen Nummern der 60er, 70er Jahre. Aber ich spiele auch sehr viel deutsche Musik, bin nach wie vor jedes Wochenende auf dem Flohmarkt, sammle da irgendwelche Schallplatten ein. Und es gibt so einen Spruch, den ich auch seit Jahren mache. Bei mir kann sich jeder jeden Titel wünschen. Wenn jemand von Heino die schwarze Barbara haben will, dann kriegt er die auch. Ja.

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1: Herzlich willkommen zu einer weiteren On-Air-Story. Ich bin heute mit Rolf Gensrich im Studio, der die Sendung OK Beat macht.
2: Hallo, freue mich, dass ich hier sein darf.
1: Wie würdest du ansonsten deine Sendung generell beschreiben?
2: Die Sendung lässt sich eigentlich schlecht beschreiben. Also es gibt mehrere Varianten. Ich versuche, Gäste mir heranzuholen aus allen möglichen Gegenden, Sachen, die mir über den Weg laufen. Das kann also der Würstchenverkäufer sein bis hin zu irgendwelchen kleinen Aktionen, Grundeinkommen zum Beispiel oder kleine Parteien oder aber Musiker, die mir auf der Straße auffallen, die ich dann mal meine Visitenkarte gebe und sagt, kommt doch mal vorbei, meldet euch doch mal.
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